Nordwesten des Landes. Wer in der Schweiz ein Pflanzenschutzmittel auf den Markt bringen will, braucht dafür eine Zulassung durch den Bund. Doch das kann ziemlich lange dauern, wie ein Bericht der Finanzkontrolle zeigt. Sie kritisiert das Zulassungsverfahren. Es sei unter anderem zu bürokratisch und zu langsam. So sei die Hälfte aller Gesuche, die zwischen 2018 und 2025 eingereicht wurden, noch hängig. Den Grund für den Stau bei den Gesuchen sieht die Finanzkontrolle bei der zersplitterten Organisation. Geprüft würden die Anträge von 5 Bundesstellen aus 3 Departementen. Das federführende Bundesamt für Lebensmittelsicherheit sagt, es akzeptiere die Kritik und arbeite bereits an Verbesserungen. Der US-Schauspieler R.J. Mitte ist im Alter von 34 Jahren gestorben. Er war durch seine Rolle in der Fernsehserie Breaking Bad international bekannt geworden. Er spielte Walter Flynn White Jr., den Sohn des Hauptcharakters Walter White. Das Umfeld des Schauspielers bestätigt seinen Tod gegenüber mehreren US-Medien. Zur Todesursache gibt es keine Angaben. Mitty lebte, wie sein Charakter in Breaking Bad, mit der Krankheit infantile Zerebralparese. Er setzte sich für die Rechte von Menschen mit Behinderung ein. Das Wetter. Heute wird's zunächst sonnig, danach aber im Norden zunehmend bewölkt und lokal nass. Es gibt rund 16 Grad, im Süden 20 Grad. Das waren Nachrichten von Radio SRF. Verantwortlich war Patrick Walter.

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0: Die Nachrichten von SRF um 3 mit Patrick Walter. US-Bundesbeamte haben das Zuhause der bekannten demokratischen Abgeordneten Ilhan Omar durchsucht, 3 Wochen vor den Kongresswahlen, bei denen Omar erneut antritt. Das Justizministerium erklärte gegenüber Medien, es sei ein gerichtlicher Durchsuchungsbefehl durchgeführt worden. Genauere Angaben machte die Behörde nicht. US-Präsident Donald Trump hat Omar immer wieder scharf angegriffen. Hochrangige demokratische Politiker sehen im Vorgehen des Justizministeriums eine Instrumentalisierung der Justiz durch Präsident Trump, um gegen eine Kritikerin vorzugehen. Omar selbst spricht von politischer Einschüchterung, sie werde aber nicht schweigen. Dann 2 Kurzmeldungen. US-Schauspieler R.J. Mitty ist im Alter von 34 Jahren gestorben. Er war durch seine Rolle in der Fernsehserie Breaking Bad international bekannt geworden. Er spielte Walter Flynn White Jr., den Sohn des Hauptcharakters Walter White. Das Umfeld des Schauspielers bestätigt seinen Tod gegenüber mehreren US-Medien. Zur Todesursache gibt es keine Angaben. Heftige Unwetter haben in Mexiko 2 Todesopfer gefordert. Weitere Menschen werden vermisst. Das gaben die Behörden bekannt. Bei den Todesopfern handelt es sich um einen 71-jährigen Mann und ein Mädchen. Zurzeit wütet vor der Pazifikküste Mexikos ein Hurrikan und ein Tropensturm zieht über den Nordwesten des Landes. Im September hat es bei einer Anlage des Satelliten-Internetanbieters Starlink in Polen gebrannt. Nun sind 2 Verdächtige in Haft. Das teilte der polnische Regierungschef Donald Tusk mit. Demnach sind 2 türkische Staatsangehörige in Deutschland festgenommen worden. Sie sollen in Polen wegen Sabotage angeklagt werden. Polen vermutet Russland hinter dem Brandanschlag. Daran gäbe es keine Zweifel. Die ukrainische Armee nutzt Starlink zur Kommunikation im Verteidigungskrieg gegen Russland. Der Blick aufs Wetter. Heute wird es zunächst sonnig, danach aber im Norden zunehmend bewölkt und lokal nass. Es gibt rund 16 Grad, im Süden 20 Grad. Das waren Nachrichten von Radio SRF, verantwortlich Patrick Walter.
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Die Nachrichten von SRF um 4 mit Patrick Walter. Trotz Kritik in den USA und international, US-Präsident Donald Trump verteidigt sein Vorgehen im Ukraine-Krieg. Trump hat mit Russland ein Dieselabkommen geschlossen. Dieses erlaubt Russland die Lieferung von Diesel in die USA trotz Sanktionen. Auch Vertreter Trumps eigener Partei forderten daraufhin einen Kurswechsel. Trump verteidigte nun aber das Abkommen. Es werde die Dieselpreise senken und Landwirten in den USA helfen. Außerdem hatte Trump eine Waffenruhe für Angriffe auf Energieanlagen zwischen der Ukraine und Russland verkündet. Die Ukraine zeigt sich offen dafür, Russland halte sich aber nicht daran und setze seine Angriffe fort. Der Kreml-Sprecher sagte lediglich, es würden Gespräche über eine Energiewaffenruhe geführt. Auf die Energiewaffenruhe angesprochen, sagte Trump, er glaube, dass der russische Präsident Wladimir Putin eine Einigung erzielen wolle, mehr als der ukrainische Präsident Volodymyr Zelensky. Im September hat es bei einer Anlage des Satelliten-Internetanbieters Starlink in Polen gebrannt. Nun sind zwei Verdächtige in Haft. Das teilte der polnische Regierungschef Donald Tusk mit. Demnach sind zwei türkische Staatsangehörige in Deutschland festgenommen worden. Sie sollen in Polen wegen Sabotage angeklagt werden. Polen vermutet Russland hinter dem Brandanschlag. Daran gebe es keine Zweifel. Die ukrainische Armee nutzt Starlink zur Kommunikation im Verteidigungskrieg gegen Russland. Weiter mit zwei Kurzmeldungen. US-Schauspieler R.J. Mitte ist im Alter von 34 Jahren gestorben. Er war durch seine Rolle in der Fernsehserie Breaking Bad international bekannt geworden. Er spielte Walter Flynn White Jr., den Sohn des Hauptcharakters Walter White. Das Umfeld des Schauspielers bestätigt seinen Tod gegenüber mehreren US-Medien. Zur Todesursache gibt es keine Angaben. Heftige Unwetter haben in Mexiko zwei Todesopfer gefordert. Weitere Menschen werden vermisst. Das gaben die Behörden bekannt. Bei den Todesopfern handelt es sich um einen 71-jährigen Mann und ein Mädchen. Zurzeit wütet vor der Pazifikküste Mexikos ein Hurrikan und ein Tropensturm zieht über den Nordwesten des Landes. Das Wetter. Heute wird es zunächst sonnig, danach aber im Norden zunehmend bewölkt und lokal nass. Es gibt rund 16 Grad, im Süden 20 Grad. Das waren Nachrichten von Radio SRF, verantwortlich war Patrick Walter.

0: Die Nachrichten von SRF um 5 mit Patrick Walter. Guten Morgen. Selbst Republikaner kritisieren das Dieselabkommen der USA mit Russland. US-Präsident Donald Trump will davon aber nichts wissen. Das Zulassungsverfahren für Pestizide sei zu bürokratisch, zu langsam. Das stellt die eidgenössische Finanzkontrolle fest. Und der Schauspieler R.J. Mitchell verkörperte in der Serie Breaking Bad den Sohn von Hauptcharakter Walter White und ersetzte sich für Menschen mit Behinderung ein. Nun ist er mit 34 gestorben. Das Wetter: zunächst sonnig, am Nachmittag ziehen zunehmend dichte Wolkenfelder auf und vereinzelt gibt es ein wenig Regen. Trotz Kritik in den USA und international, US-Präsident Donald Trump verteidigt sein umstrittenes Vorgehen im Ukraine-Krieg. Die russischen Angriffe gehen derweil unvermittelt weiter. Sandro Peter.
1: US-Präsident Donald Trump hat mit Russland ein Dieselabkommen geschlossen. Dieses erlaubt Russland die Lieferung von Diesel in die USA, trotz Sanktionen. Auch Vertreter Trumps eigener Partei forderten daraufhin einen Kurswechsel. Trump verteidigte nun aber das Abkommen. Es werde die Dieselpreise senken und Landwirten in den USA helfen. Außerdem hatte Trump eine Waffenruhe für Angriffe auf Energieanlagen zwischen der Ukraine und Russland verkündet. Die Ukraine zeigt sich offen dafür, Russland halte sich aber nicht daran und setze seine Angriffe fort. Der Kreml-Sprecher sagte lediglich, es würden Gespräche über eine Energiewaffenruhe geführt. Auf die Energiewaffenruhe angesprochen, sagte Trump, er glaube, dass der russische Präsident Wladimir Putin eine Einigung erzielen wolle, mehr als der ukrainische Präsident Volodymyr Zelensky. Die russischen Angriffe, auch auf zivile Ziele, gehen unterdessen weiter. Etwa in der Hauptstadt Kiew wurden laut ukrainischen Angaben 2 Menschen getötet, als ein Wohnhaus getroffen wurde.
0: Wer in der Schweiz ein Pflanzenschutzmittel auf den Markt bringen will, braucht dafür eine Zulassung durch den Bund. Doch das kann ziemlich lange dauern, wie ein Bericht der Finanzkontrolle zeigt. Sie kritisiert das Zulassungsverfahren, es sei unter anderem zu bürokratisch und zu langsam. So sei die Hälfte aller Gesuche, die zwischen 2018 und 2025 eingereicht wurden, noch hängig. Der Grund für den Stau bei den Gesuchen sieht die Finanzkontrolle bei der zersplitterten Organisation. Geprüft würden die Anträge von 5 Bundesstellen aus 3 Departementen. Das federführende Bundesamt für Lebensmittelsicherheit sagt, es akzeptiere die Kritik und arbeite bereits an Verbesserungen. US-Bundesbeamte haben das Zuhause der bekannten demokratischen Abgeordneten Ilhan Omar durchsucht, 3 Wochen vor den Kongresswahlen, bei denen Omar erneut antritt. Das Justizministerium erklärte gegenüber Medien, es sei ein gerichtlicher Durchsuchungsbefehl durchgeführt worden. Genauere Angaben machte die Behörde nicht. US-Präsident Donald Trump hat Omar immer wieder scharf angegriffen. Hochrangige demokratische Politiker sehen im Vorgehen des Justizministeriums eine Instrumentalisierung der Justiz durch Präsident Trump, um gegen eine Kritikerin vorzugehen. Omar selbst spricht von politischer Einschüchterung, sie werde aber nicht schweigen. 2 Meldungen in Kürze. Die Houthi-Rebellen aus dem Jemen haben erneut Ziele in Saudi-Arabien ins Visier genommen. Laut eigenen Angaben haben sie unter anderem wieder den Flughafen in der Hauptstadt Riad angegriffen. Saudi-Arabien und seine Verbündeten sagen, sie hätten Raketen abgefangen. Am Wochenende wurden bei Angriffen der Houthi auf den Flughafen in Riad 14 Menschen getötet und Hunderte verletzt. Im September hat es bei einer Anlage des Satelliten-Internetanbieters Starlink in Polen gebrannt. Nun sind 2 Verdächtige in Haft. Polen teilt mit, 2 türkische Staatsangehörige seien in Deutschland festgenommen worden. Polen vermutet Russland hinter dem Brandanschlag. Die ukrainische Armee nutzt Starlink zur Kommunikation im Verteidigungskrieg gegen Russland. Der US-Schauspieler R.J. Mitty ist im Alter von 34 Jahren gestorben. Er war durch seine Rolle in der Fernsehserie Breaking Bad international bekannt geworden. Er spielte Walter Flynn White Jr., den Sohn des Hauptcharakters Walter White. Das Umfeld des Schauspielers bestätigt seinen Tod gegenüber mehreren US-Medien. Zur Todesursache gibt es keine Angaben. Mitty lebte, wie sein Charakter in Breaking Bad, mit der Krankheit infantile Zerebralparese. Er setzte sich für die Rechte von Menschen mit Behinderung ein. Dann noch zu einer Wirtschaftsmeldung. Der internationale Währungsfonds IWF hebt seine Prognose für die Weltwirtschaft leicht an. Er geht davon aus, dass die Wirtschaft weltweit im laufenden Jahr um 3,1% wächst. Zuvor war der IWF von 3,0% ausgegangen. Im Jahr 2027 rechnen die Fachleute unverändert mit einem Wachstum von 3,4%. Die hohen Energiepreise würden die Weltwirtschaft belasten. Positiv würden sich aber hohe Investitionen in künstliche Intelligenz auswirken. Wir sind beim Wetter. Heute scheint zunächst die Sonne, später ziehen im Norden allmählich dichtere Wolkenfelder auf. Vereinzelt ist auch wenig Regen möglich. Die Temperaturen steigen im Norden auf 17, im Süden auf 20 Grad. Das waren Nachrichten von Radio SRF. Am Mikrofon und verantwortlich war Patrick Walter.
2: Jetzt sind gerade 6:05 SRF Verkehrsinfo. Es liegen zurzeit keine Meldungen über größere Störungen vor. Gute Fahrt.
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2: Ich bin fast schockgefroren auf dem Weg von der Einstellhalle bis zur Wahl. Es ist so kalt gefühlt. Man ist es einfach nicht mehr gewohnt.
4: Ich kann dir auch sagen, warum. Und du magst dich erinnern, wo wir an die gleiche Automarke gefahren sind. Hat es bei 4 Grad was gemacht?
2: Bling!
4: Genau, und heute ist der Blinktag. Das erste Mal hat es Bling gemacht. 4 Grad hat es bei mir angezeigt. Es macht nicht mehr so Bling, wie es damals gemacht hat, aber es ist 4 Grad.
2: Okay, hast
4: du die Warnung nicht bekommen?
2: Nein.
4: Ja? So haben wir den Bling ausgekündigt.
2: Ja, stimmt. Der Bling aus, bei dem blinkt es wahrscheinlich auch.
4: Ja, das ist so. Ich glaube, er fährt jetzt auch nicht mehr die gleiche Automarke.
2: Es ist der Dienstag, der 13. Oktober. Was steht noch? Du hast noch etwas ob, gell? Hast du gesagt?
4: Ja, ich sollte unbedingt die Büchse wegbringen. Ich habe so viele Ravioli-Büchse leer.
2: Wo stehen sie denn da?
4: Warte aber bevor. Oh. Ist da auch. Spielen noch gerne auf den Abend.
2: Startet gut mit Frank Paul.

0: Aufbox und der Love Light Heights am 14.05. Muss man eigentlich jetzt schon Olivenbäume, falls man einen hat, oder sonst so Pflanzen, schon einwickeln? Oder muss man warten, bis es den Luftfrost gibt, oder ist Bodenfrost schon bedanklich? Weißt du das als Hobby?
1: Was bin ich? Radiko. Ja, so, genau. Ich weiss auch, ich habe alle anderen vom Balkon und dann nehme ich den irgendwann gefühlt mal ein bisschen zu der Hauswand zurück vom Balkon und tun ihn einwickeln. So ein bisschen.
0: Das stellt man auch wieder zurückgestellt, oder?
1: Vermutlich.
0: Passt das wieder so zur Zeitumstellung?
1: Ja, ich glaube, die Pflanzen, die jetzt länger draus sind, die haben sich ja schon ein bisschen dran gewöhnt.
0: Also, langt das denn ja, auch?
1: Keine Ahnung.
0: Also, muss das irgendwie so Jute einpacken?
1: Oder also, er kommt jedes Jahr wunderbar wieder. Er blüht, als ob es kein Morgen gäbe. Also, bei uns funktioniert es, aber es ist doch immer überall ein bisschen anders.
0: Okay.
1: Ja. Ja, ich weiss nicht. Bist du der
0: grüne? Weiss nicht, vielleicht hat sonst jemand von euch so eine grüne Taube. Wenn man, muss man die Bäume, wo man nicht so einfach reintragen kann, sonst öffnet sich ein Bruch. Vielleicht weiss das ja jemand.
1: Aber was ich dir kann sagen ist, dass es nicht wir die Einzigen sind, die jetzt die Kälte spüren, sondern schweizweit, zum Beispiel der Linard Prévost aus Samaden, Kanton Graubünden, sagt -4,5 Grad.
0: Ja, dort oben ist natürlich schon richtig kalt.
1: Ein bisschen Schock gefroren. Reto Brühlhardt sagt, was ist für Zeit in Röttenbach, Herzogenbuchsee? 1 vor Bling. Er hat 5 Grad. Bei 4 fährt es ja von Bling an.
0: Okay, gut.
1: Und selbst der Blingurs hat sich gemeldet.
0: Sehr so schön.
1: Gelernt, und wünscht einen guten Blingmorgen. Und einer, der ein bisschen Bling-Bling hat, aber nicht im Auto ist der da.
2: Ciao, ciao, belli, che freddo sulla bicicletta! Ah, bling, bling im Auto, bei mir macht's bling, bling überall im ganzen Körper. Ich hoffe, dass ich ganz ankomme, frostig. Ciao, ciao, belli!
0: Ciao, Domenico, danke schön vielmals. Ich wünsche euch einen guten Morgen. Die Sitzheizung ist eigentlich schon angestellt, weil dein Himmel ist gerade so schön gelandet.
1: Ja, die ist das ganze Jahr.
3: Wie ist

0: Schau ja mal in und Two Lovers am 23 ab 5 Uhr. Guten Morgen am 13. Oktober. Wie lange sind ihr eigentlich schon dort am Arbeiten, wo ihr jetzt gerade anfahrt oder gerade schon sind?
1: Also dann aus dem Seeland seit 13. Oktober. Sie sind seit 18 Jahren in dem Betrieb, wo sie jetzt gerade wieder herfahren.
0: Wow.
1: Ich habe jetzt mal gefragt, was für eine Art von Job das dann ist, dass man 18 Jahre in der gleichen Firma bleibt. Doch ich nehme an, sie ist nicht allein, aber sie ist heute nicht mehr selbstverständlich.
0: Ja, das ist ja so, definitiv. 18 Jahre, dann gratuliere dir. Mhm. Und was hat es denn gesagt auch?
1: Ja, musst du mal hören.
2: Der Morgen ist fast komplett mit dem Bling-Bling-Urs, mit dem Ciao-Ciao-Berli. Jetzt fällt eigentlich nur noch Melanie, die durchgeht. Was
0: für
2: einen Song
0: wollt ihr
2: noch machen?
0: Ah, das ist so cool. Das ist so toll. Das ist genau das, was wir lässig finden. Weil nicht wir machen Radio. Natürlich machen wir Radio. Wir machen Radio zusammen mit euch.
1: Ja, aber ich habe seit dem 5 Hühnerhaut. Meine Hühnerhaut hat Hühnerhaut. Nicht wegen der Kälte, wegen Bling Bling, sondern weil wir von Bling geredet haben und der Bling

0: Wir müssen auch erklären, wir haben mal telefoniert mit ihm, was im Hintergrund blink gemacht hat. Wir, weil wir die gleiche Automarke gefahren sind, haben wir, ja, das ist, oder?
1: 4
0: Grad. Und wir sagen blink und er schreibt gerade und der Ciao Ciao Belli kommt und dann sagt, Melanie wäre doch noch cool jetzt.
2: Warum hat sich Melanie noch gemolden?
0: Natürlich, gell? Und sagt, guten Morgen, gibt es heute ein Bling-Bling, quasi Kälte-Song-Voting oder ein grünes Daumen-Voting. Es ist unglaublich, es ist fast schon unheimlich. Und Dana schreibt es gar noch, sie ist Küchenchefin in einem Pflegeheim.
1: Ah, oh, schön.
0: Also der Fifi-Club heute. Magisch.
1: Der wärmt von innen, wenn es draußen ein bisschen frisch ist.
3: Oh yeah.
1: Oh yeah.

0: Mammut und Angèle und Chamé, guten Morgen. Das ist SRF 3 mit der Kurznachrichten, 17:30.
1: US-Präsident Donald Trump hat sein umstrittenes Dieselabkommen mit Russland verteidigt. Es werde die Preise senken und Landwirten in den USA helfen. Das Abkommen erlaubt Diesellieferungen von Russland in die USA trotz Sanktionen. Das Abkommen wird auch aus Trumps eigener Partei kritisiert. Der Präsident des Verbandes der Helikopterbranche und Mitte-Nationalrat Martin Gandinas will die Kontingente für Helikopterflüge an Heliports überdenken. Sie seien nicht mehr zeitgemäß. Gestern war bekannt geworden, dass an einem Helikopterstandort im Berner Oberland über Jahre deutlich mehr Helikopter gestartet und gelandet sind als erlaubt. Ein Strafverfahren gegen den Flugplatzleiter läuft. Und die Zulassung für Pestizide für den Schweizer Markt dauert zu lange. Außerdem ist sie zu bürokratisch. Zu diesem Schluss kommt die eidgenössische Finanzkontrolle. Das zuständige Bundesamt für Lebensmittelsicherheit akzeptiert die Kritik. Man arbeite bereits an Verbesserungen.
0: David Burkhardt mit dem Update und Steffi Westhaus, guten Morgen.
2: Guten Morgen.
0: Es ist frisch draussen.
2: Es ist frisch, es hat an vielen Orten sogar Bodenfrost gegeben, oder gibt noch Bodenfrost. Aktuell haben wir so zwischen 1 bis 6 Grad. Durch den Tag wird es aber recht mild, mit etwa 17 Grad. Und dazu gibt es zuerst viel Sonne, erst im Tagesverlauf zieht von Nordwesten her langsam dichtere Wolkenfelder aus. Auf. Gerade so im Wallis und in Graubünden, da bleibt es aber lang sonnig. Vereinzelt kann es gegen oben auch noch einen Spritzregen geben.
0: 1 Minute nach 17:30, SRF Verkehrsinfo. Es liegen zurzeit keine Meldungen über größere Störungen vor. Gute Fahrt.
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0: Ja, also ich habe gemerkt, dass mein Sommerduvet geht jetzt so langsam nicht mehr. Jetzt ist es irgendwie, habe ich fast ein bisschen kalt gehabt.
6: Kannst du ein zweites draufpappen?
0: Also ja, genau, ich habe dann einfach noch etwas draufgelegt. Ja, ja, und ich habe mir kurz überlegt, ob ich jetzt meine schönen Schlafsöckchen wieder so lade.
6: Wirklich? Hast du Schlafsöckchen?
0: Ich liebe warme Füße.
6: Wirklich?
0: Du schlafst ja schneller, ich im Fall. Echt? Ja. Du, und du, Steffi?
2: Also, wir haben gerade tatsächlich gestern oben das zweite Duvet drauf, aber nur für meinen Freund Noni, weil der hat nicht so schnell kalt.
0: Aber Socken?
2: Habe ich auch angelegt. Ah.
0: Hey, was ist? Jetzt haut es einem Zocken.
6: Aber man merkt heute Morgen schon ein bisschen, dort ist es ein bisschen minus 4,5 Grad, dort ist es ein bisschen um einen Blinkpunkt rum, also um die 5 Grad. Mm-hmm. Also, alle haben ein bisschen kalte Füße. Und da kommt plötzlich Silvia Thurner aus Ernetschwil, Kanton St. Gallen, kommt da zum Nebel aus.
7: Guten Morgen miteinander. Da ist Silvia von Ernetschwil. Wie wäre es mit warmen Socken? Ich würde für alle lesen. Das ist mein Hobby.
6: Also, was heisst es das, Silvia? Also für alle, für all die zulassen.
0: Ey, weisst wie? 5 Clubsocken.
6: Also dann würden wir Bestellungen sammeln und du würdest lesen, oder? Ja, das führt, glaube ich, jetzt ein bisschen.
0: Wie viele Socken würde das geben bis Weihnachten?
6: Das würde ich zu den Socken aushauen. Also, ja, sag das.
0: Aber komm, bleib mal dort dran.
6: Ach Gott.
0: Hängen wir uns mal am Pfeil. Ja.

7 ab halb 6, guten Morgen. Schauen ganz schnell auf die Strasse. SRF Verkehrsinfo, Vorsicht in der Region Fribourg auf der A12 Fribourg-Bern zwischen Düdingen und Flamatt. In beiden Richtungen besteht Gefahr durch Tiere auf der Fahrbahn Gantt 8.

0: Teddy Swims, Mr. Know-It-All. Ich liebe den Song, wir hätten irgendwie schon 100.000 Mal gehört, aber irgendwie ist einer, der nicht verleidet.
1: Ja.
0: Auch wenn es namens Radios tot spielen, wir inklusive.
1: Was immer jetzt für einen ist, gleicher Meinung.
0: 20 von 6, schönen guten Morgen. Es geht gerade ein bisschen ab. Es haut uns wortwörtlich gerade aus den Socken hier im 5-Club.
1: Wahnsinn. Wie hat es angefangen? Haben alle ein bisschen kalt gehabt. Mhm. Und dann hat sich dann plötzlich Silvia eingeschaltet. Und Silvia hat dann gesagt, ja, ich lese mir Socken, zwar für alle. Silvia Thurner aus Ernestschwil, Kanton St. Gallen. Und sie ist jetzt live bei uns zugeschaltet.
0: Guten Morgen, Silvia.
2: Guten Morgen miteinander.
1: Du kannst laut reden, der Edgar, ihr Mann, ist wach.
0: Ah, mittlerweile. Ja. Haben wir ihn geweckt,
2: genau.
0: Oder wie?
1: Weiss nicht.
2: Nein.
0: Silvia, also
2: er ist schon lange wach, auch, aber er ist jetzt erst aufgestanden.
0: Sagst du mir so ein Gruß. Was für ein Wort mit den Socken für alle 5 Klüppler. Also du bist in dem Fall schnell so im Strick im Lismen.
2: Ja, ich weiss nicht. Ich habe einfach für Grösse 37, 38 Stunden pro Socken.
1: Aha, pro Socken, das ist ja Wahnsinn.
0: Was?
1: Ja. 8 Stunden, Wahnsinn. Und das heisst, für ein 42, 43 so wie mehr sein. Also ich, du bist glaube ich noch grösser.
0: Ja.
1: Hast du länger?
2: Ja, natürlich.
1: Wahnsinn.
2: 20 Stunden, 22 Stunden,
0: aber so ist doch
1: gleich. Macht das so viel aus?
2: Ich habe so Freude daran.
0: Aber warte mal, zwischen einem 38 und einem 42 macht das gerade ein paar Stunden aus, denn? Also pro Zentimeter?
2: Ja, schon. Irgendwie. Also, ich habe es jetzt noch nie, aber sicher eine Stunde, zwei mehr, sicher.
1: Ja, es ist natürlich grösser, schon klar.
2: Ja, grösser,
1: also,
2: ja.
1: Also, wenn wir jetzt hier würdet, sagen, wer hat Lust auf Socken von der Silvia, wie viel könntest du liefern?
2: Alle? Ich habe 50 Bärli im Lager, jede Größe.
1: Also du weißt schon, dass es
0: 50 im 5-Club.
1: Mehr wären wie 50, gell?
0: Oh, ja, gut, also wir können da nicht alle beliefern, aber wir können sich ja irgendwie anmelden.
1: Aber das ist
0: also, warte mal, also,
1: vielleicht könnten wir 50 Socken verlosen, aber...
0: Für warme Fies im 5-Club.
1: Ja.
0: Wow. Also komm, wir bleiben mal bei dir. Ja.
1: Silvia, wir melden uns.
0: Auf jeden Fall.
1: Aber du hast jetzt um ein Songvoting
0: verleitet. Ja, genau, das auch noch geht. Vielleicht kannst du gerade eine Stimme abgeben. Wartest noch schnell. Also wenn wir jetzt die Größe 42 zum Beispiel hätten, wir nehmen Songs, die zu Socken passen, dann hätten wir eigentlich dann...
1: Level 42. So
0: weißt du, wie du mit den Socken kann brennen kann? In the family. Level 42 auf dem 1. Dann haben wir die Frau hier. Aretha Franklin.

0: Socki, das mit O geschrieben, Socki to me, das heisst so, gib uns, sag mir deine Meinung, ja. Socki to me. Aretha Franklin auf dem 2.
1: Und wenn man die letzte Socke versteckt?
0: Das ist die Band, die teilweise früher nur gerade eine Socke nachkam.

0: Wie das Fliegenblatt, genau. Quasi alles einpackt, das, was man nicht gerade sagen sollte. Drum, Red Hot Chili Peppers und Can't Stop auf dem 3. Welchen würdest du nehmen, Silvia?
1: Ich würde 2 nehmen.
0: Du würdest 2 nehmen.
2: Gut, es ist notiert.
0: Okay, und alle anderen 079 308
2: 33.

0: Oasis, wunderschöner Song «Don't look back in anger» am 8 von 6. Guten Morgen im 5. Club. Wer früh aus den Federn muss, der hat warme Socken verdient. Weil da zählt in jeder Schritt und die Welt schläft noch und wir müssen raus.
1: Absolut, das hast du sehr schön gesagt.
0: Darum sind wir froh, hat sich Silvia gewollt. Unsere, wie hat jemand gesagt, Socken-Mami-Socken-Heldin?
1: Socken-Anführerin. Ja, wird sie schon genannt. Also, wir reden vom, ganz schnell schauen, von der Sabrina, die sagt, guten Morgen, also unsere Socken-Anführerin hat gesprochen. Song 2, selbstverständlich. Und wenn es eine Verlosung gibt, nimmt sie ja gerade dran teil, Grösse 41. Wir müssen noch nicht so genau, wie wir es machen mit den 5 Club Socken.
0: Auf jeden Fall hat sie uns 50 Kuschelsocken versprochen für alle 5 Club. Und das schauen wir natürlich noch genau an. Es hat uns aber einen tollen Sockenboten gebracht. Größe 42, Level 42. Running in the Family.
1: Ja, die Socken haben ein Loch.
0: Der hat gerade ein Loch, die müssen noch stopfen.
1: Entweder stopfen, nein, fortrühren tun wir das ja nicht, aber stopfen.
0: Gut, dann eben auch die Referenz von der Silvia. Haben wir gehabt. Aber unser Freund mit Sock It To Me bei Respekt. Achtung, der Teil da. Und Red Hot Chili Peppers im Rennen gewesen mit Can't Stop.
1: Ja, da hat Abby sich gemeldet und gesagt, Red Hot Chili Peppers bei ihrem ersten Auftritt im Rockpalast nur mit jeweils einer Socke bekleidet. Sie sind vor 40 Jahren vor dem Fernseher gehockt und sind echt baff gewesen. Danke für die Erinnerung.
0: Gut. Gibt es jetzt einen Viertel durch die Wahnsinn mit den Red Hot Chili Peppers?
1: Nein.
0: Oder ist es
1: die Queen Aretha Franklin? Sympathische Lismeri, ich unterstütze daher. Quand ich gehöre, ihre Nummer 2, sagt der Dani von Büren.
0: Und Sandra hat sich auch noch gemeldet.
1: Auch sie schließt sich den Sockenanführer an.
2: Guten Morgen. Morgen. Ich schließe mich mit dem 2 doch gerade Silvia.
1: Voilà, machen wir.
0: Voilà.
1: Ist okay?

0: Aretha Franklin. Respect ist die grösste gewesen. 4 vor 6 guten Morgen in unserer Sockenstunde im Fünfer-Club.
1: Ja, es hat alles angefangen mit kalten Füßen. Dann ist Silvia gekommen und gesagt, ich stricke für alle. Dann ist sie jetzt schon 50 Bärchen auf Lager und so weiter und so fort. Und wir haben dann plötzlich Bestellungen bekommen von euch, ja, von 37 bis 44.
0: So schön.
1: Das ist grossartig.
0: Und so ist das. Während dann andere Träume sind wir schon voll, ja, aus den Socken oder auf den Socken.
1: Ich wollte sagen, und wir haben nicht genau gewusst, was machen wir jetzt mit einer Socke? Also, können wir das einfach verlosen? Dann schreibt uns das Handy eigentlich quasi wie die Lösung. Guten Morgen.
0: Logisch.
1: Wie wäre es mit einem Spendenanlass? Jede Socke zählt. Stimmt. Und wir müssen ja ganz ehrlich sagen, wir haben ja wieder Gebes Herz im Dezember.
0: Das
1: wir
0: werden
1: wieder unterwegs sein.
0: Das ist schon ein Güchsel schon um eine Ecke rum.
1: Das könnten wir uns wirklich überlegen, dass wir eine coole Spendeaktion machen können, wo man dann etwas Freiwilliges geben kann für so eine Socke. Müssen wir noch mit der Silvia anschauen? Und mit unseren Füßen müssen wir es auch noch besprechen.
0: Das ist der Bruno Mars, Just the Way You Are. Was für einen schönen Fünfer-Club haben wir heute gehabt.
1: Danke für das.

0: Bruno Mars, Just The Way You Are. Schönen Dienstagmorgen, das ist SRF 3.
1: Die Nachrichten von SRF um 6 mit David Burkhardt. Umstrittene Vereinbarung mit Russland. US-Präsident Donald Trump verteidigt sein Dieselabkommen. Zu viele Helikopter im Berner Oberland. Der Präsident des Branchenverbandes will bei den Flugkontingenten über die Bücher. Das Wetter zunächst sonnig, am Nachmittag zunehmend dichte Wolkenfelder. Vereinzelt gibt es wenig Regen. Die Temperatur liegt bei 17 und im Süden bei 20 Grad. Trotz Kritik in den USA und international. US-Präsident Donald Trump verteidigt sein umstrittenes Vorgehen im Ukraine-Krieg. Die russischen Angriffe gehen derweil unvermittelt weiter. Sandro Peter.
2: US-Präsident Donald Trump hat mit Russland ein Dieselabkommen geschlossen. Dieses erlaubt Russland die Lieferung von Diesel in die USA, trotz Sanktionen. Auch Vertreter Trumps eigener Partei forderten daraufhin einen Kurswechsel. Trump verteidigte nun aber das Abkommen. Es werde die Dieselpreise senken und Landwirten in den USA helfen. Außerdem hatte Trump eine Waffenruhe für Angriffe auf Energieanlagen zwischen der Ukraine und Russland verkündet. Die Ukraine zeigt sich offen dafür, Russland halte sich aber nicht daran und setze seine Angriffe fort. Der Kreml-Sprecher sagte lediglich, es würden Gespräche über eine Energiewaffenruhe geführt. Auf die Energiewaffenruhe angesprochen, sagte Trump, er glaube, dass der russische Präsident Wladimir Putin eine Einigung erzielen wolle, mehr als der ukrainische Präsident Volodymyr Zelensky. Die russischen Angriffe, auch auf zivile Ziele, gehen unterdessen weiter. Etwa in der Hauptstadt Kiew wurden laut ukrainischen Angaben 2 Menschen getötet, als ein Wohnhaus getroffen wurde.
1: In die Schweiz. Wer hierzulande ein Pestizid auf den Markt bringen will, braucht dafür eine Zulassung durch den Bund. Doch das kann ziemlich lange dauern, wie ein Bericht der Finanzkontrolle zeigt. Sie kritisiert das Zulassungsverfahren, es sei unter anderem zu bürokratisch und zu langsam. So sei die Hälfte aller Gesuche, die zwischen 2018 und 2025 eingereicht wurden, noch hängig. Den Grund für den Stau bei den Gesuchen sieht die Finanzkontrolle bei der zersplitterten Organisation. Geprüft würden die Anträge von 5 Bundesstellen aus 3 Departementen. Das federführende Bundesamt für Lebensmittelsicherheit sagt, es akzeptiere die Kritik und arbeite bereits an Verbesserungen. Jahrelang soll das Unternehmen Swiss Helicopter mehr Flüge durchgeführt haben, als es gemeldet hat. Und zwar auf dem Heliport Gsteig-Wyler im Berner Oberland. Gegen den Flugplatzleiter läuft ein Verwaltungsstrafverfahren, wie die Tamedia-Zeitung berichten. Die Führung des Unternehmens sagt, sie habe von den falschen Angaben nichts gewusst. Der Fall zeigt einen Konflikt exemplarisch auf. Lärmbetroffene erwarten, dass sich die Firmen an die Regeln halten. Diese wiederum wollen teilhaben am wachsenden Geschäft mit Helikopterflügen. Matthias Baumer berichtet.
3: Wir fliegen immer mehr, stellt Martin Cantinas fest. Der Mitte-Nationalrat ist Präsident des Verbands der Helikopterbranche SHA. Man fliege auf Alpen, Baustellen, Touristen von hier nach da, bilde Piloten aus. Und um die wachsende Nachfrage zu stillen, knattern auch immer mehr Helikopter durch die Schweizer Luft. Auf gewissen Heliports sind die Flüge durch Kontingente begrenzt. Dort stoße man an Grenzen, weil diese quasi in der Vergangenheit stecken geblieben seien.
4: Und entsprechend verharren diese Zahlen auf Erwartungen, die nicht mehr der Realität entsprechen.
3: Natürlich müsse man sich an die Kontingente halten, nicht so wie in Gsteig-Wyler. Das ist für Martin Cantinas klar. Doch er möchte höhere Kontingente, mehr Spielraum, weniger Regulierung für seine Helikopterbranche. Er möchte noch mehr fliegen und geht damit ein gewisses Risiko ein. Denn
4: auf der anderen Seite ist es uns aber auch sehr wichtig, dass wir die Akzeptanz der Bevölkerung hochhalten können. Und das sind wir in einer Interessensabwägung, die wir möglichst gut versuchen zu bewältigen.
3: Mit falschen Zahlen zu den Flugbewegungen wie in Gsteig-Wyler wird das nicht gelingen. Martin Cantinas möchte deshalb die Regulierung der Helikopterflüge nicht mehr über die Flugbewegungen regeln, sondern über die Technik. Denn die Helikopter würden in Zukunft weniger Lärm machen.
1: Matthias Bauer. Seine Rolle in der Fernsehserie Breaking Bad machte ihn international bekannt. Nun ist Schauspieler RJ Mitty gestorben, im Alter von 34 Jahren. Das Umfeld des Schauspielers bestätigt seinen Tod gegenüber mehreren US-Medien. Zur Todesursache gibt es keine Angaben. In Breaking Bad spielt RJ Mitty Walter Flynn White Jr., den Sohn des Hauptcharakters Walter White. Kommt zu den Börsendaten, geliefert von SIX. Der Dow Jones Index in New York hat 0,4% gewonnen. Der Nikkei Index in Tokio fällt um 2,3%. Der Euro wird zu 93,11 gehandelt und der Dollar zu 83,31. Das waren Nachrichten von Radio SRF, verantwortlich Sandro Peter.
0: Stefanie Westerhuis, brauchst du die dicken Socken von der Silvia, SRF3-Hörer aus dem 5-Club, der uns Socken strickt?
5: Also jetzt am Morgen ist man vielleicht noch froh drum, aber spätestens am Nachmittag, denke ich mal, hat man zu heiss, weil die Temperaturen steigen etwa auf 17 Grad. Wir starten sonnig, durch den Tag kommen aber von Frankreich her immer dichtere Wolken daher. Am längsten sonnig ist es am Bodensee, Inneralpin oder auf der Alpen-Südseite. Ganz lokal können die Wolken am Abend auch noch einen Spritz Regen bringen.
0: 5 ab 6 SRF Verkehrsinfo. Guten Morgen, Michael Krein. Du kannst entwarnen für die Region Fribourg.
6: Und dort von der A12 zwischen Düdingen und Flamatt sind die Tiere wieder fort. Dann habe ich noch Hinweis zum Schienenverkehr. Wegen einem Personenunfall ist die Strecke Bern-Thun zwischen Rubigen und Münzingen unterbrochen. Alle weiteren Informationen findet ihr in der SBB Mobile App und auf sbb.ch.
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0: Guten Morgen, wir hoffen, das Aufstehen passt euch. Von wegen Pass, was steht bei dir im Pass eigentlich?
8: Ja, halt, 11.02.66 zum Beispiel. Marco Thomas steht drin. Bei dir, Steffi, weißt du uns?
5: 1.62 gross, 13.03.93.
0: Eben. 13.03. Okay. Bei mir steht 8.06.1974.
8: Wenn du denn hast, den Pass?
0: Wir haben jetzt letzte Woche bin ich im Passbüro gewesen, habe Fotos gemacht. Als ich rausgelaufen bin, ich gemerkt, dass die Hosenladen offen hat, den Passfoto.
8: Gut, so weit, aber Fotos.
0: Nein, zum Glück nicht, aber ja. Die, aber das Fotos
8: ausgelöst. Wie kommst du auf den Pass?
0: Weil bei dem Mann, den wir jetzt dann werden hören, bei ihm steht im Pass 13.10.1941.
8: Moment, das sind
0: 85 Jahre. Paul Simon.
8: Wow.
0: Und der Pass, der Pass. You can call me out. Paul Simon zum 85. Gerade das Nächste auf SRF 3 mit der besten Musik im Tag.
8: Guten Morgen.

0: Schöner Song von der Ellie Goulding auf SRF 3 um 14 ab 6. Guten Morgen. Der Mann, den wir jetzt hören, hat Welthits geschrieben. Songs für die Ewigkeit. Eins von der grössten Musikerduo ist auch drin gewesen. Simon & Garfunkel, Paul Simon, Songwriter, der sich nie auf einen Stil festgelegt hat. Immer wieder auf der Suche gewesen, nach musikalischen Weg. Deine Eltern, das Album auch von der Dame gelassen.
1: Nicht nur meine Eltern, mein Lehrer auch. Immer, wenn es irgendwo Musik gibt im Schulzimmer, ist immer Simon & Garfunkel.
0: Ja, ich glaube, alle, die Gitarre haben verspielt oder so, haben irgendwie etwas von Paul Simon führen geholt. Und dann natürlich sein Graceland-Album mit den verschiedenen tollen Einflüssen aus der afrikanischen Musik. Hammer gewesen. Heute wieder 85, der Paul Simon. Und schöner daran ist, der Mann, der ist immer noch voll aktiv, parat, immer neugierig, immer wieder offen für Neues. Und er ist immer noch auf der Bühne auch, oder?
1: Ja, Paul Simon hat vor einem guten Monat einen schönen Auftritt gehabt beim 9-11 Memorial, gerade dort Ground Zero in New York, zum 25. Jahrestag von diesen schrecklichen Terroranschlägen. Und der Mann hat eine klare Stimme.
0: Also, wir haben das Video heute Morgen geschaut, wirklich hier noch heute Moment. Halt einfach die echte Stimme. Echte Gefühle. That voices never share. No one there. 85 ist der Mann.
1: Wow.
0: Hat auch seine Brassspiele zum Beispiel auf dem linken Ohr, hört er nur noch 6%. Also spielt lütere Sachen so, oder wo viel Instrument brauchen nicht mehr. Aber das funktioniert einwandfrei.
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0: grows. Paul Simon, you can call me out.

0: Stevens und Brooklyn and Me. Wir freuen uns auf die Fußballweltmeisterschaft. Nächstes Jahr in Brasilien. Und das Schweizer Fußballnationalteam der Frauen ist auf guter Weg dorthin.
1: Ja, dank einem 7:3 im Playoff-Hinspiel gegen Israel haben sie heute im Rückspiel eine gute Ausgangslage, um eine Runde weiterzukommen, auch wenn eine knappe Niederlage zum Weiterkommen würde länger. Das Ziel ist natürlich der Sieg.
0: Ja, und weil wirklich glücklich sind die Schweizerinnen mit einem Sieg im Hinspiel nicht gewesen, Geraldine Reuterler.
2: Die erste Halbzeit im Hinspiel war nicht gut gewesen, das wollen wir auf jeden Fall besser machen. Wir wollen zwei gute Halbzeiten spielen. Das haben wir uns fest vorgenommen, kein Gegengol bekommen, weil wir haben ihnen 3 Geschenke verteilt, das darf uns nicht passieren. Und ja, sicher das, was wir nicht gut gemacht haben, besser machen, das, was wir gut gemacht haben, weiterführen.
1: Ja, irgendwie könnte man ja meinen, so einen 7:3 nimmt man gerne, aber auch die Viola Galigaris war ein bisschen zweigespalten gewesen.
3: Wir wollen es alle besser machen. Wir haben es auch gemerkt in den Trainings, also wir waren alle nicht zufrieden mit diesen 3 Goal. Logisch, wir haben 7 Goal gemacht. Das ist natürlich, musst du erst mal 7 Goal machen. Aber trotzdem, glaube ich, haben alle den Anspruch von sich selber, dass wir es besser machen, dass wir besser in den Match reingehen und dass wir hinten einfach besser stehen. Vielleicht einfach alle konzentrierter sind und das Gegenpressing schon von Anfang an konsequent machen.
1: Ja, gerade sie als Verteidigerin wünscht sich natürlich vor allem etwas. Endlich wieder mal zu Null spielen. Das ist den Schweizerinnen seit 6 Matchen nicht mehr gelungen.
3: Ich würde jetzt nicht sagen, dass wir jetzt die ganze Zeit denken, hey, nein, wir bekommen die ganze Goal, aber ja, es ist einfach mühsam, dass jedes Mal ins Goal reingeht oder weiss auch nicht.

0: dass wir dort immer so ein bisschen nicht ganz so konsequent sind.
1: Ja, und eben, das gelingt endlich mal wieder ein Match ohne Gegengol. Das kommt ab 7:30 aus heute.
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0: Sophie and the Chains. Paradise. Guten Morgen, es ist 6:30. Kurz nach Hechte, David Burkhardt.
1: US-Präsident Donald Trump hat sein umstrittenes Dieselabkommen mit Russland verteidigt. Es werde die Preise senken und Landwirten in den USA helfen. Das Abkommen erlaubt Diesellieferungen von Russland in die USA trotz Sanktionen. Das Abkommen wird auch aus Trumps eigener Partei kritisiert. Der Präsident des Verbandes der Helikopterbranche und Mitte-Nationalrat Martin Gandinas will die Kontingente für Helikopterflüge an Heliports überdenken. Sie seien nicht mehr zeitgemäß. Gestern war bekannt geworden, dass an einem Helikopterstandort im Berner Oberland über Jahre deutlich mehr Helikopter gestartet und gelandet sind als erlaubt. Ein Strafverfahren gegen den Flugplatzleiter läuft. Und die Zulassung für Pestizide für den Schweizer Markt dauert zu lang. Außerdem ist sie zu bürokratisch. Zu diesem Schluss kommt die Eidgenössische Finanzkontrolle. Das zuständige Bundesamt für Lebensmittelsicherheit akzeptiert die Kritik. Man arbeite bereits an Verbesserungen.
0: Ein alter, neuer für ZSC Lions und ein Verletzter beim EV Zug. Wir schwätzen vom Eishockey, Lionel Mattmüller.
2: Wo ZSC Lions auf die nächste Saison durch Simon Seiler von Freiburg geholt haben. Der Verteidiger hat für 4 Jahre unterschrieben bei der ZSC Lions, ein Club, den er bestens kennt. 6 Jahre lang hat der Simon Seiler im Nachwuchs schon für die Zürcher gespielt. Der Verletzte vom EV Zug, das ist der Lukas Bengtson. Und das ist eine heftige Verletzung, ein Wadenbeinbruch nämlich. Der ist gestern operiert worden. Wie lange der Lukas Bengtson ausfällt, das ist noch nicht klar.
0: Wie lange müssen wir auf die Sonne warten, Stefanie Westhuis?
3: Wir warten jetzt noch genau 1 Stunde und 13 Minuten. Dann ist darum Sonnenaufgang in der Schweiz. Und weil es keine Wolken hat, starten wir in der ganzen Schweiz sonnig. Aber durch den Tag kommen dann von Nordwesten her langsam mehr dichtere Wolkenfelder daher. Die decken zuerst so ein bisschen den Westen abdecken. Am längsten sonnig ist es in Graubünden und im Wallis. Gegen oben könnte es am einen oder anderen Ort auch lokal noch einen Spritz Regen geben. Die Temperaturen die steigen heute Nachmittag auf etwa 17 Grad.
0: 6:30 SRF Verkehrsinfo mit Michael Krein und du startest zuerst in der Region Solothurn.
4: Hier braucht ihr Geduld in Richtung Bern zwischen Herkingen und Wangen an der Aare und im Aargau dort auf dem Weg nach Zürich zwischen Aarau Ost und Megenwil.
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0: Wir lieben Live-Musik.
2: Oh ja.
0: Und wir lieben Schweizer Musik. Und das in Kombination, wow, das ist jedes Mal ein Highlight. Gestern bei uns so schön.
2: SRF 3 Best Talent von diesem Monat, Oktober, Elena Fluri war zu Gast in der Schweizer Musiksendung.ch.
0: Losen wir uns an, den Song am Stück. Bis dahin noch M-People und The War on Drugs mit Holding On.
2: Gutes Aufstehen.
0: Und behaltet euch warm an diesem kalten Morgen.

0: And people moving on up am 20 vor 7. Auf welcher Stufe sind ihr nervös? Also wenn ihr irgendwo reden müsst, etwas verkaufen oder einen Auftritt haben, Präsentation oder so?
1: Stufe selbst, ein Weltuntergang bringt mich nicht so raus. Oder Stufe, schon wenn ich an Auftritt denke, habe ich das Hemmli schon zweimal gewechselt.
0: Bei ihr doch? Bei Elena Furi, unserem SRF 3 Best Talent von diesem Monat Oktober. Ist es bei der Plattentaufe die Nervositätsstufe? Am liebsten würde ich in den Boden versinken sein.
2: Ich muss sagen, mit der Nervosität, ich habe es glaube ich im Griff, vielleicht lasse ich sie einfach nicht zu, aber als ich unhöhnend nervös war, war an meiner Plattentaufe. Weil das halt das erste Mal war, wo ich so etwas auf die Beine gestellt habe und dann ich einfach gewusst habe, so die Leute, viele von denen, nicht alle, weil die Eleni ist Vorband gewesen, mega, mega, mega lässige Sängerin. Und es hat natürlich Leute gegeben, die für sie dort waren, aber es hat natürlich auch viele gegeben, die ich gewusst habe, die sind jetzt da wegen mir.
1: Ja, ist nervös gewesen, Elena Fluri. Macht eigentlich auch nichts, sie ist nämlich nicht allein. 80% von allen Menschen, die irgendwo einen Auftritt haben, haben Lampenfieber.
0: 80%?
1: Ja, das ist so. Wow. Selbst, wo sie gewusst hat, dass es läuft mit den Tickets, dass eigentlich alles gut ist, auch das hat nicht beruhigt. Im Gegenteil, wo sie es gesehen hat, wie viel schon weg sind von diesen Tickets, hat sie gedacht,
2: oh mein Gott, was habe ich gemacht? So, ich habe einfach... Und jetzt muss ich da durch. Und dort bin ich wirklich, muss ich sagen, so die ersten 5 Minuten, bevor ich auf die Bühne gegangen bin, habe ich so gedacht, oh Gott, muss ich? Muss ich das jetzt? Also muss ich jetzt wirklich? Und dann aber der Moment im Fall, wo du auf die Bühne gehst und den ersten Ton schon alles vergessen.
0: Hat sie uns gestern erzählt, an der schweizermusiksendung.ch auf SRF 3, wo sie übrigens alles andere als nervös war. Mhm. 5 Songs hat sie gespielt mit ihrer 6-köpfigen Band und hat euch da aussen begeistert. Die Sendung gibt es zum Nachhören auf srf3.ch und ein Song, den gibt es gerade jetzt. Like You Do.
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0: Elena Fluri auf SRF 3.

0: Ewigkeitsgäste bei uns im Studio live mit ihrer Band Delena Fluri. Jetzt gehört Like You Do am 6:15.
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0: Die dickere Decke zum Schlafen an, die Heizung, die hoffentlich schon funktioniert, weil es ist frisch draussen, Stefanie Westerhuis.
2: Aktuell zum Teil 0 Grad, zum Beispiel in Ilanz, Zürich-sur-Selva, auch sonst im Mittelland manchmal nicht viel mehr als 1-2 Grad über dem Gefrierpunkt. Aber durch den Tag wird es ziemlich mild. Wir haben etwa 17 Grad am Nachmittag. Und das ist schon noch eher überdurchschnittlich, weil so die Durchschnittstemperatur Mitte Oktober ist eigentlich 14 Grad. Das gibt es dank viel Sonne. Wir starten sonnig. Durch den Tag kommen dann von Frankreich her dichtere Wolkenfelder. So um den Mittag herum ist dann vielleicht so die Region Basel, Solothurn, Bern fangen abdeckt. Weiter im Osten hat es noch Sonne und die Wolken breiten sich dann mehr und mehr aus. Am längsten sonnig ist es heute im Oberwallis und in Graubünden. Die Wolken die werden dann noch ein bisschen dicker. Gegen oben ist am einen oder anderen Ort auch noch ein Spritzregen möglich.
0: Das heisst, morgen mehr Wolken als wärmer die Sonne am Nachmittag?
2: Es ist einfach der umgekehrte Ablauf zu heute. Also wir starten bewölkt, gerade im Osten kann es noch ein paar Regentropfen geben, aber nachher kommt von Westen her gleich die Sonne wieder führen. Am 10. halten sich die Wolken vermutlich so zwischen Oberwalden und Toggenburg, aber sonst morgen für viele eigentlich ein recht sonniger Nachmittag. Die Nacht ist nicht mehr ganz so kühl, am Morgen vielleicht so 7 bis 12 Grad und weil wir eben nicht so kalt starten, ist es durch den Tag morgen sogar noch ein bisschen wärmer als heute. Also um 19 Grad, vielleicht gerade in Nordwestschweiz oder im Wallis, sind sogar 21 Grad. Möglich.
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0: Oder auf Deutsch der Hans Neumann, den kennen wir. Aber kennt ihr den Vermicelli Verni? Wir auch nicht. Aber der gibt sich mehrfach daraus, da sind wir überzeugt davon.
1: Ja, der Verni, wir sagen ihm nur noch Vermicell. Liebt Vermicell über alles. Kein Sonntagsspaziergang ohne Gubnesslerode. Ein absoluter Maroni-Junkie.
0: Das heutige Herbstgedicht widmen wir drum im Vermicell-Verni.
1: Der Verni, ein spezieller Gesell, sein grösster Schatz heisst Vermicell.
0: Am Morgen früh, noch vor dem Morgen, blogen ihn schon Dessert-Sorgen.
1: Er rennt zum Bäck ganz schnell. Ich brauche Vermicell.
0: Er nimmt den Heimweg unter die Beine. Schafft das denn bis heim?
1: Natürlich nicht. In der morgendlichen Dunkelheit. Noch nicht hell, geht schnell und weg ist das Vermicell.
0: Er fragt sich aber an die Vermicell. Da merkt er schnell.
1: Von Angenstein bis Bever, Vermicell ist sein Fleck.

0: Guten Morgen, das ist der Dienstag mit SRF 3, der 19. Oktober, jetzt mit dem Update.
1: Die Nachrichten von SRF um 7 mit David Burkhardt. US-Präsident Trump verteidigt sein Dieselabkommen mit Russland, trotz Kritik auch aus den eigenen Reihen. Der Präsident des Helikopterverbandes will bei den Flugkontingenten über die Bücher. Hintergrund sind zu viele Flüge im Berner Oberland. Das Wetter zunächst sonnig, am Nachmittag zunehmend bewölkt und vereinzelt nass bei 17 Grad im Norden. Trotz Kritik in den USA und international. US-Präsident Donald Trump verteidigt sein umstrittenes Vorgehen im Ukraine-Krieg. Die russischen Angriffe gehen derweil unvermittelt weiter. Sandro Peter.
2: US-Präsident Donald Trump hat mit Russland ein Dieselabkommen geschlossen. Dieses erlaubt Russland die Lieferung von Diesel in die USA, trotz Sanktionen. Auch Vertreter Trumps eigener Partei forderten daraufhin einen Kurswechsel. Trump verteidigte nun aber das Abkommen. Es werde die Dieselpreise senken und Landwirten in den USA helfen. Außerdem hatte Trump eine Waffenruhe für Angriffe auf Energieanlagen zwischen der Ukraine und Russland verkündet. Die Ukraine zeigt sich offen dafür, Russland halte sich aber nicht daran und setze seine Angriffe fort. Der Kreml-Sprecher sagte lediglich, es würden Gespräche über eine Energiewaffenruhe geführt. Auf die Energiewaffenruhe angesprochen, sagte Trump, er glaube, dass der russische Präsident Wladimir Putin eine Einigung erzielen wolle, mehr als der ukrainische Präsident Volodymyr Zelensky. Die russischen Angriffe, auch auf zivile Ziele, gehen unterdessen weiter. Etwa in der Hauptstadt Kiew wurden laut ukrainischen Angaben 2 Menschen getötet, als ein Wohnhaus getroffen wurde.
1: Zur Wirtschaft. Der internationale Währungsfonds IWF ist für die Entwicklung der Weltwirtschaft etwas optimistischer, erhebt seine Prognose leicht an. Der IWF geht davon aus, dass die Wirtschaft weltweit im laufenden Jahr um 3,1 statt wie bisher 3,0% wachsen wird. Für das nächste Jahr rechnen die Fachleute unverändert mit einem Wachstum von 3,4%. Die hohen Energiepreise würden die Weltwirtschaft belasten, positiv würden sich aber hohe Investitionen in künstliche Intelligenz auswirken. In die Schweiz. Wer hierzulande ein Pestizid auf den Markt bringen will, braucht dafür eine Zulassung durch den Bund. Doch das kann ziemlich lange dauern, wie ein Bericht der Finanzkontrolle zeigt. Sie kritisiert, das Zulassungsverfahren sei unter anderem zu bürokratisch und zu langsam. So sei die Hälfte aller Gesuche, die zwischen 2018 und 2025 eingereicht wurden, noch hängig. Der Grund für den Stau sieht die Finanzkontrolle bei der zersplitterten Organisation. Geprüft würden die Anträge von 5 Bundesstellen aus 3 Departementen. Das federführende Bundesamt für Lebensmittelsicherheit sagt, es akzeptiere die Kritik und arbeite bereits an Verbesserungen. Jahrelang soll das Unternehmen Swiss Helicopter mehr Flüge durchgeführt haben, als es gemeldet hat, auf dem Heliport Gsteig-Wyler im Berner Oberland. Gegen den Flugplatzleiter läuft ein Verwaltungsstrafverfahren, wie die Tamedia-Zeitungen berichteten. Die Führung des Unternehmens sagt, sie habe von den falschen Angaben nichts gewusst. Der Fall zeigt einen Konflikt exemplarisch auf. Lärmbetroffene erwarten, dass sich die Firmen an die Regeln halten. Diese wiederum wollen teilhaben am wachsenden Geschäft mit Helikopterflügen. Matthias Baumer.
3: Wir fliegen immer mehr, stellt Martin Cantinas fest. Der Mitte-Nationalrat ist Präsident des Verbands der Helikopterbranche SHA. Man fliege auf Alpen, Baustellen, Touristen von hier nach da, bilde Piloten aus. Und um die wachsende Nachfrage zu stillen, knattern auch immer mehr Helikopter durch die Schweizer Luft. Auf gewissen Heliports sind die Flüge durch Kontingente begrenzt. Dort stoße man an Grenzen, weil diese quasi in der Vergangenheit stecken geblieben seien.
4: Und entsprechend verharren diese Zahlen auf Erwartungen, die nicht mehr der Realität entsprechen.
3: Natürlich müsse man sich an die Kontingente halten, nicht so wie in Gsteig-Wyler. Das ist für Martin Cantinas klar. Doch er möchte höhere Kontingente, mehr Spielraum, weniger Regulierung für seine Helikopterbranche. Er möchte noch mehr fliegen und geht damit ein gewisses Risiko ein. Denn
4: auf der anderen Seite ist es uns aber auch sehr wichtig, dass wir die Akzeptanz der Bevölkerung hochhalten können. Und das sind wir in einer Interessensabwägung, die wir möglichst gut versuchen zu bewältigen.
3: Mit falschen Zahlen zu den Flugbewegungen wie in Gsteigwiler wird das nicht gelingen. Martin Gandinas möchte deshalb die Regulierung der Helikopterflüge nicht mehr über die Flugbewegungen regeln, sondern über die Technik. Denn die Helikopter würden in Zukunft weniger Lärm machen.
1: Wir kommen zu den Börsendaten von SIX. Der Dow Jones Index in New York hat 0,4% gewonnen. Der Nikkei Index in Tokio fällt um 2,2%. Der Euro wird zu 93,09 gehandelt und der Dollar zu 83,35. Das waren Nachrichten von Radio SRF, verantwortlich Sandro Peter.
0: Stefanie Westerhuis, wie viele Stunden Sonne gibt es denn heute?
5: Jetzt muss ich schnell rechnen. Die Sonne geht um 7:45 auf, um 7:45 unter. Das soll maximal 11 Stunden Sonne wären möglich. Dann haben wir aber noch so ein bisschen Wolkenfelder, die von Westen her aufziehen. Sagen wir jetzt mal so, Basel, Solothurn, Bern, die haben am Mittag schon Wolken. Die bekommen vielleicht gefangen 5 Stunden Sonne. Und dann, je mehr dass man in den Osten geht, desto mehr Sonne gibt es. Maximale Sonnenanzahl Stunden gibt es voraussichtlich im Oberwallis und in Graubünden. Die Wolken die werden immer dichter gegen oben und können irgendwo auch mal noch einen Sprutz Regen bringen. Die Temperaturen heute Nachmittag die sind bei etwa 17 Grad.
0: 6 ab 7 SRF Verkehrsinfo mit Michael Krein. Und du startest zuerst im Berner Jura.
6: Und da braucht ihr eine Viertelstunde länger, wenn ihr richtig Biel unterwegs seid. Das zwischen Sanspans-Süd und Evilar. Grund für das ist eine Baustelle. Länger habt ihr eure Region Solothurn richtig Bern zwischen Gunzgen und Wangen an der Aare. Dann im Aargau richtig Zürich zwischen Aarau-West und Birfeld. Und jetzt kommt gerade noch eine Gefahrenmeldung aus dem Aargau. Und zwar auf der A3 richtig Zürich zwischen Eiken und Frick liegt eine Katz auf der Fahrbahn. Also vorsichtig fahren dort.
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0: Schönen Dienstagmorgen. Das ist eine Frage in unsere Morgenrunde. Hier habt ihr einen Lieblingskreisel?
9: Also so einen Verkehrskreisel?
0: Das ist wir suchen den schönsten Kreisel, der ist in Alesheim.
9: Wieso?
0: In Basel-Landschaft. Weil da drauf in diesem Kreisel ist ein Holzkreisel mit so diesen Böllen, wo wenn du es bewegen würdest, müsstest du die Kugeln wegspicken.
9: Aha.
0: Wirklich super schön.
9: Also bei einem Kreisel sehe ich ja rot.
0: Rot? Wieso?
9: Ich bin in Ebiken aufgewachsen und ist bekannt als Amplikon. Wir haben gefühlt damals mehr Amplika wie Einwohner. Erst vor ein paar Jahren ist dort ein Kreisel raus, den ich gar nicht mehr erlebt. Also ich wohne ja nicht mehr dort.
0: Ah, stimmt, okay. Aber Kreisel, dreht sich um die Kreisel natürlich in der ganzen Schweiz und speziell morgen dann in der Gemeinde, wo wir gehen besuchen, in Uster.
9: Ja, Gemeinde Uster. Kreiselstadt Uster, ist das wirklich so? Wir fragen gerade nachher.
0: Können Sie das wirklich so gut mit diesen Kreiseln? Das erste Mal Clouseau und Minimum. Guten Morgen.

0: Adele auf SRF 3 mit Rumor Has It. Guten Morgen am Dienstag, 14 ab 7. Und wenn eine Stadt bekannt ist für ihre Kreisel, dann hat sie entweder nichts Besseres zu bieten oder ihre Kreisel sind wirklich oft spektakulär.
1: Gut, es tönt einmal schon vielversprechend, wenn es sogar einen Song darüber gibt.
0: Ah, der hat doch, genau. It's crazy right now.
1: Nein, das ist nicht da.
0: Das ist nicht da. Oh, da nicht da. Da, da.
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1: Okay. Stadt voller Kreisel singt der Freezy Rapper von Uster, Kanton Zürich. Ist die drittgrösste Stadt im Kanton. Auf ihn sind wir gekommen, weil wir uns in diesen Tagen Uster besser kennenlernen wollen, einen besseren Zugang haben zu Uster. Das machen wir ja regelmässig mit so Städten, wo wir in grossen Teilen der Schweiz nicht mehr als den Namen kennen.
0: Und Uster ist ja anscheinend wirklich eine Stadt, die bekannt ist für ihre Kreisel. Ich habe das Gefühl, es ist nicht die einzige Stadt, die das über sich sagt.
3: Also ich bin jetzt gerade meinen Arbeitsweg abgefahren von Grasswil auf Rotrist. Geht genau 12 Kreisel.
4: Eigentlich ist ja Frauenfeld als die inoffizielle Kreiselhauptstadt bekannt in der Schweiz. Schliesslich hat die sogar die erste unterirdische Kreisel gehabt.
5: Ich arbeite ja in der Stadt Chur und fahre dort mehrmals durch jenste Kreisel. Ich sage, die Stadt Chur hat mehr Kreisel.
0: Also, Uster ist doch nicht die einzige Stadt mit vielen Kreiseln. Ich habe gerade ein paar gesagt, wo wir das erste Mal über so eine Kreiselstadt Uster geredet haben.
1: Ja, das was machst du?
0: Ich weiß auch nicht. Du etwas wollen sagen?
1: Es ist nicht sehr überraschend, dass man mit dem Auto in der Schweiz auf einen Kreisel trifft. Habe ich wollen sagen, gehen über 3000 Kreisel in der Schweiz. 19 davon hat es zu Uster.
0: Jetzt müssen wir wissen, hat denn Uster den Titel Kreiselstadt verdient?
1: Wir haben nachgefragt beim Professor für Verkehrsplanung an der Ostschweizer Fachhochschule, Carsten Hagedorn. Er sagt, Uster können wir schon als Kreiselstadt bezeichnen.
6: Dass Uster die Kreiselstadt ist, ist bekannt. Und dass sie dann dafür die Signalanlagen eingespart haben, war damals natürlich eine Überlegung, Betriebskosten einzusparen und natürlich eine hohe Verkehrssicherheit zu garantieren.
0: Die haben also ein Lichtsignal, das Strom und Programmierung brauchen, dank Kreisel eingespart.
1: Ja, und ist auch für die Leute im Verkehr angenehmer als Autofahrer. Ja, Autofahrer wirst beim Warten bei einem Kreisel weniger hässig, als wenn du bei einem Rotlicht stehst.
6: Also beim Kreisel ist es irgendwie so schicksalsergeben. Das ist dann so, da merkt man halt, dass es einfach voll ist. Und bei einer Ampel ist man immer der Meinung, man wird sozusagen böswillig zurückgehalten.
0: Das ist so. Uster, die Kreiselstadt von der Schweiz, mindestens eine davon, ist ein erster Fakt, den wir über Uster mitnehmen. Wir lernen Uster dann morgen noch besser kennen.
1: Ja, unsere Arbeitsgespendli, Judith Wernli und Dario Cantini senden morgen 5 Stunden aus Uster, von morgen um 10 Uhr bis am Nachmittag um 3 Uhr.
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0: Heute die Vorfahrt noch, gell?
1: Nicht nur eine.
0: Hat keine Bühne gegeben.

0: Dana und Darling, you're the worst. Am 22. ab 7. Guten Morgen. Kreisel. Wir haben schöne in der Schweiz. Es gibt wirklich ganz spezielle Kreative, die euch auch immer sofort bewegen.
1: Ja, auf 079-308-3333. Viel von euch geschrieben. Lieblingskreisel oder eben zum Beispiel der Arbeitsweg vom Sternli. Morgen, Claudia, schreibt sie. Ich fahre jeden Tag von Pontresina nach Silvaplana 18 Kreisel hin und zurück. 18 Stück.
0: Wow.
1: Nicht schlecht.
0: Also eben auch viele Kreisel in Uster, wo wir dann morgen sind. Da drehen wir uns dann um den Ort, lernen wir besser kennen. Und wenn ich Kreisel höre, dann bekomme ich gerade schwitzige Hände im Fall.
1: Du wolltest unbedingt deine Geschichte erzählen.
0: Ja, weil das, was wir bei in der Schweiz haben, wir haben einfach schöne dekorierte Kreisel. Aber so richtige Hardcore-Kreisel findest du zum Beispiel in Italien. Napoli oder Palermo. Oh ja. Ich habe mal gesehen, ich glaube, das ist die zweitschlimmste, was Verkehr angeht, Stadt neben Napoli.
1: Das glaube ich.
0: Und wir, gell, Herbst auf Sizilien gegangen.
1: Vor einem Jahr?
0: Vor zwei Jahren. Okay. Aber es kommt immer noch vor, als wäre es gestern gewesen. Und dann dort ein Auto, ein niegelnagelneues Auto bekommen zum Mieten am Flughafen. Mit dem gefunden, wir gehen als erstes gerade mal auf Palermo rein, sehen wir gerade mal die tolle Stadt. Fahren irgendwie am Freitag oder am Samstag, nein, Freitag, Führerobenverkehr in Palermo rein. Und wir fahren in so einen Kreisel rein. Ich bin mir vorgekommen, wie so, Zentrifuge. Und dann hat es mich gegen ihn gedreht von diesem Kreisel. Und eigentlich haben wir dann irgendwann meine Frau gesagt, hey, wir sollten hier jetzt, da sollten wir raus. Und es hat gedreht und es hat gemacht. Und
1: ich weiß.
0: Wir haben nicht mehr rausfahren, wir sind blockiert gewesen.
1: Ich weiss, warum dass du das so vorkommst, als ob es gestern gewesen wäre. Vor zwei Jahren bist du reingefahren und gestern bist du rausgefahren.
0: Er dreht immer noch übrigens.

0: Keep Your Head Up, der Ben Howard auf SRF 3. Guten Morgen, jetzt ist 7:30 Uhr, kurz nach heute der David Burkhardt.
1: US-Präsident Donald Trump hat sein umstrittenes Dieselabkommen mit Russland verteidigt. Es werde die Preise senken und Landwirten in den USA helfen. Das Abkommen erlaubt Diesellieferungen von Russland in die USA trotz Sanktionen. Das Abkommen wird auch aus Trumps eigener Partei kritisiert. Der internationale Währungsfonds IWF ist für die Entwicklung der Weltwirtschaft in diesem Jahr etwas optimistischer. Er hebt seine Wachstumsprognose leicht an, von 3,0 auf 3,1%. Für das nächste Jahr rechnen die Fachleute unverändert mit einem Wachstum von 3,4%. Und der Präsident des Verbandes der Helikopterbranche und Mitte-Nationalrat Martin Gandinas will die Kontingente für Helikopterflüge an Heliports überdenken. Sie seien nicht mehr zeitgemäß. Gestern war bekannt geworden, dass an einem Helikopterstandort im Berner Oberland über Jahre deutlich mehr Helikopter gestartet und gelandet sind als erlaubt. Ein Strafverfahren gegen den Flugplatzleiter läuft.
0: Fußballfans kommen auf ihre Kosten gerade mehrfach, Lionel Matt Müller.
2: Ja, man braucht jetzt oben zum Beispiel, wenn die Schweiz gegen Israel spielt und der nächste Schritt Richtung WM das Brasilien nächstes Jahr machen möchte. Sie spielen in dieser Playoff-Runde haben die Schweizerinnen mit 7-3 gewonnen. Heute in Sitten soll nochmal ein Sieg gehen, vielleicht mit ein bisschen weniger Gegengol. Live zum Schauen auf SRF 2 und mit Einschaltungen am Radio hier auf SRF 3. Und auch die Männerschutte heute in der Champions League. Da kommt es in der zweiten Runde zu gerade ein paar spannende Spiele. Besonders ein Auge könnte man aus Schweizer Sicht aus Spiel Inter Mailand gegen Brügge. Der Manuel Akanji mit Inter spielt gegen seinen ehemaligen Teamkollegen, der Jan Sommer, der seit dieser Saison bei Brügge im Goal steht.
0: Die Sonne geht im Moment gerade auf. Sieht man sie überall, Stefanie Westerhuis?
3: Man sieht sie fast überall. Es hat ganz lokal so das eine oder andere Nebelfeld. Zum Beispiel im Oberaargau habe ich eins gesehen. Aber der Nebel der geht gleich weg und dann gibt es zuerst mal ein paar sonnige Stunden. Nachher durch den Tag kommen von Frankreich her immer dichtere Wolkenfelder daher. Zuerst decken sie so ein bisschen den Westen ab und noch auch immer mehr im Osten. Ganz am Oben sind die Wolken so dick, dass es auch irgendwo mal noch einen Sprutz Regen geben könnte. Aber am Nachmittag zuerst mal noch milde Temperaturen mit etwa 17 Grad.
0: 7:30 Uhr, SRF Verkehrsinfo mit Michael Krein und du kannst dann warnen im Aargau, Fricktal.
4: Dort von der A3 Richtung Zürich zwischen Eiken und Frick ist das Tier wieder fort. Dann haben wir Stau im Aargau Richtung Zürich zwischen Aarau West und Birfeld. Dann haben wir einen Unfall in Zentralschitz passiert Richtung Luzern, wenn ihr von Basel herkommt, vor dem Eichtunnel. Das hat er ab Sursee mindestens 20 Minuten länger. Länger hat er auch in der Region Solothurn Richtung Bern zwischen Gunsgen und Wangen an der Aare, in der Region Basel Richtung Luzern zwischen Kleinhünigen und Badischen Bahnhof. In Zürich vor dem Gubristunnel Richtung St. Gallen ab Dietikon und ab Burdorf Nord und im Berner Jura Richtung Biel zwischen Sonspon und Evilar.
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0: Schönen Dienstagmorgen, guten Start in den Tag. Und jetzt habe ich gerade schon an den Erwin denken und seine Frau. Die sitzen vielleicht daheim wieder vor dem Fernsehen, schauen uns ins Studio rein. Gestern der Erwin mitgespielt beim ABC SRF 3. Leider nicht ganz auf die 12 Punkte gekommen. Aber jetzt, wenn er daheim spielt, geht es sicher wieder besser.
7: Wir können mir eigentlich winken für alle.
0: Ja, komm, winken wir schauen. Ja, genau. Erwin.
7: Erwin, guten Morgen.
0: Und für alle anderen jetzt Türen auf zum Mitspielen. Ja. ABC SRF 3 am 10:08. Wo geht's? Das ist immer ein bisschen anders, wenn man zuvor vorne ist und mitspielt, aber das müsst ihr probieren, ausprobiert haben. 0848 300 333.

0: Baschi und Haus bauen am 20 vor 8.
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0: Ukraine-Krieg, Zolltheater aus den USA, Konflikt auf Konflikt im Nahen Osten und Energiepreise, die immer aufgehen. Da könnte man denken, der Weltwirtschaft geht es gerade gar nicht gut. Philipp Erath aus der SRF Wirtschaftsredaktion, guten Morgen.
2: Guten Morgen.
0: Die neueste Studie vom Internationalen Währungsfonds, die ist interessant, darum eben, weil sie zu einem anderen Schluss kommt.
2: Ja, absolut. Die Weltwirtschaft brummt. Der IWF hat heute Morgen die Prognose für 2026 sogar noch ein bisschen angehoben auf ein Wachstum von 3,1%. Und die Boomphase soll auch im 2027 weitergehen. Für das nächste Jahr prognostiziert der IWF ein Wachstum von 3,4%.
0: Das ist jetzt wirklich erstaunlich. Also warum ist das so?
2: Der IWF spricht von einer erstaunlichen Resilienz, also dass die Wirtschaft sich immer wieder an all die Widrigkeiten anpassen kann. Nehmen wir das neueste Beispiel, der Iran-Konflikt. Nachdem dann klar war, dass durch die Strasse von Hormuz nicht so schnell wieder viel Öl fliessen wird, sind einfach die Handelswege rasch umgeleitet worden, analysiert der IWF. Und dann haben andere Länder die Produktion auch aufgefahren. Der Umstieg auf erneuerbare Energien sei schneller vorantrieben worden und auch mit Energie effizienter genutzt. Wäre die Wirtschaft aber nicht so anpassungsfähig gewesen, sagt der IWF, dann hat das Problem auf dem Ölmarkt das Wachstum also massiv gedämpft.
0: Und über das Nummer-1-Thema haben wir noch gar nicht geredet. KI, hat die auch einen Einfluss auf das Wachstum?
2: Auf jeden Fall einen gewaltigen, vor allem in den USA, der Investitionsboom in die künstliche Intelligenz, die helfe laut dem IWF, das Wachstum zu stärken und auch den Handel anzutreiben.
0: Die Weltwirtschaft, also der Weltwirtschaft läuft es also gut. Wie ist das, als läuft? Ist es überall so gut denn, oder wie?
2: Nein, es gibt aber schon einen recht gewaltigen Unterschied. Kommen wir zur lahmen Ente der Welt, der Eurozone. Da wächst die Wirtschaft das Jahr nur gerade um 1,1%. Das ist zwar noch ein bisschen mehr, als man im Sommer gedacht hat, aber eben, es ist deutlich unter dem Weltdurchschnitt von über 3%. Vor allem die grossen Länder sind Bremsklötze, also Frankreich, Deutschland, Italien. Da läuft es überhaupt nicht. Die Schweiz übrigens ist innerhalb von Europa recht ein guter Champion. Da ja 1,9% Wachstum prognostiziert der IWF. Boom herrscht auch in Indien. Dort gibt es 7% Wachstum. Aber auch die USA solid, 2,3% Wachstum in diesem Jahr. Und das trotz Zöll und hohen Ölpreisen. Und auch im nächsten Jahr soll es in den USA im gleichen Ausmaß weitergehen.
0: Also abgesehen von diesen Bremsklötzen eben hier, das klingt alles recht flott. Ist also alles in Butter, kann man sagen.
2: Es ist nie alles in Butter. Das gibt es einfach gar nicht. Nein, also gerade die USA, die laufen ein gröberes Schuldenproblem. Auch viele EU-Länder, auch China, die machen Defizit um Defizit im Staatshaushalt. Und das rächt sich dann irgendwann einmal nämlich dann, wenn das Wachstum sich verlangsamt und nicht kann Schritt halten mit dieser neuerlichen Schuldenzunahme. Und wenn wir gerade übrigens von China reden, früher war China immer so der Weltmeister gewesen beim Wachstum. Jetzt kommt das Land aber langsam in normale Sphäre. Für das nächste Jahr prognostiziert der Internationale Währungsfonds für China gerade ein Wachstum von 4%. Und das ist sogar noch weniger als jetzt in diesem Jahr. Aber eben, das Wichtigste, was wir heute Morgen da können rausnehmen aus dem sogenannten Economic Outlook vom IWF, das ist die Erkenntnis, dass ein hoher Ölpreis die Wirtschaft heutzutage nicht mehr wirklich ausbremst.
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0: The One I Love. 10 vor 8.
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0: Wir gehen zu der Brigitte Müller aus Pfaffhausen. Guten Morgen, Brigitte.
3: Guten Morgen miteinander.
0: An dem Ort, wo du jetzt bist, ist es noch ruhig.
3: Sehr.
0: Nächste Woche ist es wieder anders. Du bist Schulleiterin. Wo?
3: Ich bin Schulleiterin Wädenswil.
0: Ah, gut. Und jetzt so langsam wieder ein bisschen alles parat machen, damit die Schülerinnen und Schüler können gut starten nach den Schulferien.
4: Brigitte, wie viele Kreisel hast du, bis du in der Schule bist, auf deinem Schulweg oder auf deinem Arbeitsweg? Entschuldigung.
3: Etwa 10.
4: Okay, siehst du, immerhin.
0: Gut, aber nicht im Vergleich zu den Kreiseln, die du jetzt in Paris gesehen hast mit deiner Familie, wo du in der Ferien gesehen bist. Das sind dann noch Kreisel.
3: Oh ja, oh ja.
0: Du bist...
3: Akte
0: Triumph. Oh ja, Wahnsinn. Du bist das erste Mal mit deinen Buben jetzt, also mit der Familie in Paris gewesen. Wie alt sind sie? 15, 16 so?
3: 15 und 18, 15 genau.
0: 15 und 18. Und wie hat es dir gefallen, das erste Mal in Paris?
3: Also sie haben es gewaltig gefunden. Einfach extravagant.
0: Auch wenn man sich wahrscheinlich so im Montmartre-Quartier auf den Füßen gestanden ist um diese Zeit, oder?
3: Absolut.
4: Sehr gut.
0: Schön. Also, ja, wir sind gespannt auf deine Runde jetzt bei uns. 45 Sekunden. Was für einen Buchstaben gibt es denn, Marco?
4: Ja, ich habe natürlich nicht umsonst gefragt, wegen den Kreiseln. Wir spielen ganz speziell heute mit CH. Alles auf Ch wie Kreisel.
3: Aha.
0: Aha, gut.
4: Ist das jetzt ein begeisterndes Aha oder ein...
3: Hoffentlich gibt es kein Krüsimüsi.
0: Ja, das wird auch schon passen. Und ich bin froh, kommst du nicht aus der Region Basel-Stadt oder aus Bündnerland, weil dann wäre das mit dem K schwierig, weil es immer eher K. Aber dir ist das kein Problem. Also, wenn du etwas nicht solltest wissen, schnell weitersagen zum Zeitsparen. Brigitte, wir legen los. Deine Zeit startet jetzt. Das Gotteshaus.
3: Ein Chile.
0: Gegenteil von Grad.
3: Krumm.
0: Salopp für Schaffen.
3: Krampfen.
0: Eine Schweizer Stadt.
3: Weiter.
0: Geschmückte Tannen an Weihnachten.
3: Cham.
0: Kleine Früchte am Baum.
3: Krise.
0: Dort gibt es guten Food.
3: Weiter.
0: Ein Haustier.
3: Käfer. Nein, kein Käfer.
0: Die gibt Milch.
3: Katz, Kuh.
0: Kohl auf Schweizerdeutsch.
3: Kabis.
0: Anderes Wort für Knall.
3: Klapp.
0: Ein Männername.
3: Christian.
0: Der Christian ist also angefangen mit dem Ch.
4: Aber er ist nicht mehr...
0: Der Jan ist dann...
4: Ja, nein.
0: Ah,
4: es war echt so schwierig, Brigitte. Es ist irgendwie eine Schweizer Stadt. Chur. Wenn man denkt, das können wir fragen. Du hast
3: ich habe Cham noch gesagt.
0: Ach, Cham, stimmt, genau.
4: Cham sollte, glaube ich, eine Stadt sein. Ich glaube, Stadtcharakter.
3: Oh,
4: ja. Den gibt er. Das ist, den gibt er. Und sonst korrigiere ich es dann noch. Aber den gibt er. Den Christbaum haben wir noch gesucht. Dann, dann gibt es einen guten Food, Küche generell. Oder dort entsteht guter Food. Und, den Männernamen, den hättest du noch gewusst, aber der ist zu spät gekommen. Du kommst auf 9 Punkte.
0: Ah!
3: Oh!
0: Die kleine Katze, gell? Da hast du ein bisschen Zeit verloren.
3: Ja, genau. Aber gute Lernkurve.
0: Hey, ja, absolut. Tipptopp. Nein, es war lässig, mit dir zu spielen und noch ganz gut zu vorbereiten, bevor es dann losgeht bei euch an der Schule. Tschüss, Brigitte.
3: Hey,
0: mach's gut.
3: Herzlichen Dank. Merci vielmals. Guten Tag allen. Tschüss.
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0: Also sie kam nicht zum Siegen, gell? Aber er kam, hat es 18.500 und ein bisschen etwas Einwohner.
4: Man sagt ja umgangssprachlich oder statistisch alles über 10.000 Einwohner ist eine Stadt, aber sie haben nicht quasi formell Stadtrecht, aber da hat jetzt auf jeden Fall gegeben, also über 10.000 Leute, hat Stadtcharakter.
0: Gut.
4: Leider nicht gelangt.

0: News auf SRF 3. Schönen Dienstagmorgen. Die Nachrichten von SRF um 8 mit David Burkhardt. Diesellieferungen aus Russland. US-Präsident Trump rechtfertigt sein umstrittenes Abkommen. Zu viele Helikopterflüge im Berner Oberland. Der Branchenverband will bei den Flugkontingenten über die Bücher. Das Wetter zunächst sonnig, am Nachmittag zunehmend bewölkt und vereinzelt nass bei 17 Grad im Norden. Trotz Kritik in den USA und auch international. US-Präsident Donald Trump verteidigt sein umstrittenes Vorgehen im Ukraine-Krieg. Die russischen Angriffe gehen derweil unvermittelt weiter. Sandro Peter.
1: US-Präsident Donald Trump hat mit Russland ein Dieselabkommen geschlossen. Dieses erlaubt Russland die Lieferung von Diesel in die USA, trotz Sanktionen. Auch Vertreter Trumps eigener Partei forderten daraufhin einen Kurswechsel. Trump verteidigte nun aber das Abkommen. Es werde die Dieselpreise senken und Landwirten in den USA helfen. Außerdem hatte Trump eine Waffenruhe für Angriffe auf Energieanlagen zwischen der Ukraine und Russland verkündet. Die Ukraine zeigt sich offen dafür, Russland halte sich aber nicht daran und setze seine Angriffe fort. Der Kreml-Sprecher sagte lediglich, es würden Gespräche über eine Energiewaffenruhe geführt. Auf die Energiewaffenruhe angesprochen, sagte Trump, er glaube, dass der russische Präsident Wladimir Putin eine Einigung erzielen wolle, mehr als der ukrainische Präsident Volodymyr Zelensky. Die russischen Angriffe, auch auf zivile Ziele, gehen unterdessen weiter. Etwa in der Hauptstadt Kiew wurden laut ukrainischen Angaben 2 Menschen getötet, als ein Wohnhaus getroffen wurde.
0: 3 Wochen vor den Kongresswahlen in den USA haben Bundesbeamte das Zuhause der bekannten Demokratin Ilhan Omar durchsucht. Omar tritt bei den Wahlen wieder an. Das US-Justizministerium erklärte gegenüber Medien, es sei ein gerichtlicher Durchsuchungsbefehl durchgeführt worden. Genauere Angaben machte die Behörde nicht. US-Präsident Donald Trump hatte Omar immer wieder scharf angegriffen. Hochrangige demokratische Politiker sehen im Vorgehen eine Instrumentalisierung der Justiz durch Donald Trump, um gegen eine Kritikerin vorzugehen. Omar selbst spricht von politischer Einschüchterung, sie werde aber nicht schweigen. Zu 2 Meldungen in Kurzform. Die Zulassung für Pestizide für den Schweizer Markt dauert zu lang. Außerdem ist sie zu bürokratisch. Zu diesem Schluss kommt die eidgenössische Finanzkontrolle. Das zuständige Bundesamt für Lebensmittelsicherheit akzeptiert die Kritik. Man arbeite bereits an Verbesserungen. Und der internationale Währungsfonds IWF ist für die Entwicklung der Weltwirtschaft etwas optimistischer. Er hebt seine Wachstumsprognose für dieses Jahr leicht an, von 3,0 auf 3,1%. Für das nächste Jahr rechnen die Fachleute unverändert mit einem Wachstum von 3,4%. In die Schweiz. Jahrelang soll das Unternehmen Swiss Helicopter mehr Flüge durchgeführt haben, als es gemeldet hat, auf dem Heliport Gsteig Wieler im Berner Oberland. Gegen den Flugplatzleiter läuft ein Verwaltungsstrafverfahren, wie die Tamedia-Zeitungen berichteten. Die Führung des Unternehmens sagt, sie habe von den falschen Angaben nichts gewusst. Der Fall zeigt einen Konflikt exemplarisch auf. Lärmbetroffene erwarten, dass sich die Firmen an die Regeln halten. Diese wiederum wollen teilhaben am wachsenden Geschäft mit Helikopterflügen. Matthias Baumer.
2: Wir fliegen immer mehr, stellt Martin Cantinas fest. Der Mitte-Nationalrat ist Präsident des Verbands der Helikopterbranche SHA. Man fliege auf Alpen, Baustellen, Touristen von hier nach da, bilde Piloten aus. Und um die wachsende Nachfrage zu stillen, knattern auch immer mehr Helikopter durch die Schweizer Luft. Auf gewissen Heliports sind die Flüge durch Kontingente begrenzt. Dort stoße man an Grenzen, weil diese quasi in der Vergangenheit stecken geblieben seien.
3: Und entsprechend verharren diese Zahlen auf Erwartungen, die nicht mehr der Realität entsprechen.
2: Natürlich müsse man sich an die Kontingente halten, nicht so wie in Gsteig Wieler. Das ist für Martin Candinas klar. Doch er möchte höhere Kontingente, mehr Spielraum, weniger Regulierung für seine Helikopterbranche. Er möchte noch mehr fliegen und geht damit ein gewisses Risiko ein. Denn
3: auf der anderen Seite ist es uns aber auch sehr wichtig, dass wir die Akzeptanz der Bevölkerung hochhalten können. Und das sind wir in einer Interessensabwägung, die wir möglichst gut versuchen zu bewältigen.
2: Mit falschen Zahlen zu den Flugbewegungen wie in Gsteigwiler wird das nicht gelingen. Martin Candinas möchte deshalb die Regulierung der Helikopterflüge nicht mehr über die Flugbewegungen regeln, sondern über die Technik. Denn die Helikopter würden in Zukunft weniger Lärm machen.
0: Die Börsendaten von SIX. Der Dow Jones Index in New York hat 0,4% gewonnen. Der Nikkei Index in Tokio fällt um 2,0%. Der Euro wird zu 93,08 gehandelt und der Dollar zu 83,27. Das waren Nachrichten von Radio SRF, verantwortlich Sandro Peter.
4: Stefanie Westerhuis, die Sonne scheint, bleibt das so?
5: Vorerst ist es noch ein bisschen sonnig, aber nachher kommt dann noch eine Warmfront daher. Die bringt zuerst mal dichtere und immer mehr dichte Wolkenfelder. So am Mittag herum deckt sie von Basel, Solothurn, Bern ab, am Nachmittag dann immer mehr auch die Ostschweiz. Am längsten sonnig bleibt es heute im Oberwallis und in Graubünden. Gegen oben sind die Wolken so dicht, dass sie auch lokal einen Spritzregen noch geben könnten. Es ist aber zuerst mal noch mild. Die Temperaturen
4: Jetzt habe ich das Mikrofon zugemacht. Was? 17 Grad?
5: 17 Grad.
4: 6.8 SRF-Verkehrsinfo mit Michael Krein. Und du schaust zuerst in der Zentralschweiz, da hat es einen Unfall gegeben.
6: Ja, der beschäftigt uns nach wie vor. Passiert ist er richtig Luzern, wenn er von Basel herkommt, vor dem Eichtunnel. Dort auf der linken Spur, der hat ab Knutwil mindestens eine halbe Stunde länger. Länger hat die Region Solothurn Richtung Bern zwischen Gunzgen und Wangen an der Aare. Im Aargau Richtung Zürich zwischen Aarau West und Aarau Ost. Dann in Zürich vor dem Gubristunnel Richtung St. Gallen ab Dietikon und ab Burdorf Nord. Dann in Ostschweiz Richtung St. Gans zwischen Oberried und Haag. Dort wegen Bauarbeiten. Und dann steht es noch zweimal vom Jura her. Eine ist Region Basel, Richtung Basel zwischen Grelligen Ost und Rheinach Süd. Und dann im Berner Jura Richtung Biel zwischen Saint-Spont und Evilar.
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4: Wir hoffen, ihr seid gut reingekommen in den kalten Dienstagmorgen. Das ist Jason Derulo und Take You Dancing.

0: Comrade und Love Sober am 13 ab 8. Guten Morgen. Heute am Dienstag, wo wieder geshootet wird. Und zwar zu oben dann spielen die Schweizer Fußballerinnen daheim in Sitte gegen Israel.
1: Sportlich gesehen ist das WM-Qualifikationsspiel nicht so brisant, weil die Schweizerinnen das Hinspiel am Freitag 7:3 gewonnen haben. Und darum heute locker sollten eine Runde weiterkommen. Brisant ist der Match eher wegen der geopolitischen Situation von Israel.
0: Guten Morgen ins Wallis auf Sitte zu der Tanja Spichtig. Hallo.
2: Guten Morgen.
0: Du bist für uns heute zu oben dann auch mit dabei und sagst, es ist nicht ausgeschlossen, dass es heute irgendeine Aktion im oder um Stadion könnte geben.
2: Ja, und zwar von Leuten, die diese Plattform nutzen wollen, um ein Zeichen zu setzen gegen den Gaza-Krieg. Zum Beispiel mit einem Plakat oder Transparent im Stadion. Und auch von Leuten, die dagegen sind, dass Israel nur an so Sportwettbewerb teilnehmen darf in der aktuellen Situation. Es hat auch eine Online-Petition gegeben von Leuten, die vom Schweizer Fußballverband SFV gefordert haben, den Match zu stornieren. Fast 1000 Leute haben die Petition unterschrieben. Weil es für SFV aber nie die Frage gekommen ist, das Spiel zu boykottieren, würde es mich jetzt nicht überraschen, wenn die Leute vor dem Match zum Beispiel eine Demo würden machen.
0: Du bist ja auch schon an der Medienkonferenz dabei gewesen gestern. So berechnet denn der Schweizer Fußballverband mit dem oder wie?
2: Bei verschiedenen Gesprächen habe ich schon gemerkt, dass der Verband sich auf etwas gefasst macht, aber er hält sich sehr bedeckt aus sicherheitstechnischen Gründen. Sie haben mir erklärt, dass es vor jedem Match eine Risikoanalyse gibt und dass natürlich die aktuelle Situation von Israel bei dieser Analyse berücksichtigt wird. Darum ist das Sicherheitsdispositiv heute Abend grösser als bei anderen Matchen. Aber was das konkret heisst, das haben sie nicht verraten. Sie haben einfach angetönt, dass es schärfere Eingangskontrollen gibt.
1: Ja, auf was schauen sie denn dort? Was dürfen denn Fußballfans nicht ins Stadion nehmen?
2: Man darf grundsätzlich bei jedem Match nur die Fahnen der Nationen ins Stadion nehmen, die ein Spiel sind. Das heisst zum Beispiel, eine Palästina-Fahne ins Stadion zu nehmen, wäre nicht erlaubt. Auch Plakate oder Transparenz mit politischen Botschaften sind verboten. Auf das schauen sie sich eben schon im Eingang, aber dass irgendjemand eine Stofffahne reinschmuggelt, das ist fast nicht zu vermeiden. Die Sicherheitsleute im Stadion, die sind darum auf das sensibilisiert und gehen die Fahnen von anderen Nationen oder Plakate mit politischen Botschaften einsammeln.
0: Ja, gut, also möglich darum, dass die Sicherheitsleute heute angespannter sind als die Spielerinnen selber auf dem Platz. Die Schweizerinnen können dank dem Polster aus dem Hinspiel relativ gelassen in das Spiel. Ob es wieder so viele Goal gibt, wieder so eine 7-3 wie im Hinspiel, das kommt dann aus ab 7:30. Hier auf SRF 3 gibt es regelmässig Live-Einschaltungen und zum Sehen ist der Match natürlich auch im Fernsehen auf SRF 2.

0: Alicia Keys auf SRF 3 und Underdog 23.08.
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0: Biffi Klauer und Space. Guten Morgen, es ist 8:30 Uhr. Kurznachrichten, der David Burkhardt.
1: US-Präsident Donald Trump hat sein umstrittenes Dieselabkommen mit Russland verteidigt. Es werde die Preise senken und Landwirten in den USA helfen. Das Abkommen erlaubt Diesellieferungen von Russland in die USA trotz Sanktionen. Das Abkommen wird auch aus Trumps eigener Partei kritisiert. 3 Wochen vor den Kongresswahlen in den USA haben Bundesbeamte das Zuhause der bekannten Demokratin Ilhan Omar durchsucht. Laut dem US-Justizministerium gab es einen gerichtlichen Durchsuchungsbefehl. Details sind nicht bekannt. Ilhan Omar sprach danach von politischer Einschüchterung. Sie werde aber nicht schweigen. Und der Präsident des Verbandes der Helikopterbranche und Mitte-Nationalrat Martin Gandinas will die Kontingente für Helikopterflüge an Heliports überdenken. Sie seien nicht mehr zeitgemäß. Gestern war bekannt geworden, dass an einem Helikopterstandort im Berner Oberland über Jahre deutlich mehr Helikopter gestartet und gelandet sind als erlaubt. Ein Strafverfahren gegen den Flugplatzbegleiter läuft.
2: 7:3 ist ein Resultat dort nach Eishockey. Es geht aber um Fußball, genauer gesagt um das Schweizer Nationalteam, Lionel Mattmüller.
3: Was ist denn in den Playoffs für die WM nächstes Jahr, die Brasilien mit 7:3 eben gewonnen hat? Gegen Israel wollen die Schweizerinnen auch heute im Rückspiel die Seite wieder gewinnen und nach 6 Spielen endlich auch wieder mal zu 0 spielen. Es war ein nächster Schritt Richtung Weltmeisterschaft. Um 7:30 ist Abpfiff live zum Schauen auf SRF 2 und mit Einschaltungen hier auf SRF 3. Aus Schweizer Sicht auch interessant ist heute besonders eins von vielen Champions League-Spielen in der zweiten Runde spielt Inter Mailand gegen Brügge. Das heisst, der Jan Sommer, Goalie von Brügge, spielt gegen seinen Ex-Club, wo der Manuel Akanji Verteidiger ist. Und der norwegische Club Viking Stavanger spielt gegen Bayern München. Die Frage bei diesem Match ist ein bisschen wie wacht. Bayern-Spieler sind unbekannt. Die haben nämlich ein ordentliches Feuerwerk gezündet vor dem Teamhotel vom deutschen Meister.
2: Stefanie Westerhuis von SF Meteo. Temperaturen machen einen rechten Sprung. Von jetzt recht tief bis dann doch noch recht warm.
4: Ja, mild würde ich sagen, durchschnittlich hätten wir um die Jahreszeit so etwa 14 Grad. Heute Nachmittag gibt es tatsächlich 17 Grad. Und dazu haben wir zuerst jetzt noch viel Sonne, aber durch den Tag kommen dann immer mehr dichte Wolkenfelder auf. Zuerst stecken sie die Sonne so ein bisschen im Westen ab, später auch in der Ostschweiz. Am längsten sonnig ist es heute im Oberwallis und in Graubünden. Gegen oben können die Wolken lokal auch noch einen Spritz Regen bringen.
2: 2:30 SRF Verkehrsinfo mit Michael Krein und durch gute Meldungen für die Zentralschweiz.
5: Und dort von dieser Unfallstelle Richtung Luzern vor dem Eichtunnel, die ist geräumt worden, geblieben ist aber noch Stau ganz hinten ab Knutwil. Braucht es noch Geduld, bis sich das gegen vorne auflöst. Dann haben wir noch einen Stau in Ostschweiz, Richtung Sargans vom Bodensee her zwischen Oberried und Haag. Dann dort wegen Bauarbeiten und im Berner Jura und dort wegen einer Baustelle Richtung Biel zwischen Sospo und Evilar.
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2: Oh, ganz verwegen dort in Norwegen mit dem Feuerwerk und dem Mattmüller.
8: Ja.
2: Voll fiese.
8: Absolut.
2: Voll fiese Szene.
8: Ja.
2: Es hat genug Oktoberfest gehabt, jetzt sollte die Münchner eigentlich.
8: Ja. Also, ja, wenn du nicht durchschlafen kannst, dort musst du abliefern. Eigentlich solltest du das Feuerwerk auf dem Platz zünden.
2: Genau, das hoffen wir sowieso, dass es immer auf dem Platz passiert. Das ist Stefanie Heinzmann und dich.

0: läuft frisch bei uns, der neue Song vom Soleroy aus Solothurn, One Way Out, am Dienstagmorgen.
1: Ja, es sind Millionen von Seiten, Fotos, Videos und E-Mails, die sogenannten Epstein-Files, die Anfangsjahr veröffentlicht worden sind. Eigentlich hätten sie sollen Transparenz schaffen. In einem der grössten Missbrauchsskandale unserer Zeit herausgekommen, ist aber vor allem eins, ein riesiges Chaos.
0: Bei uns ist Vanessa Ladegerber von News Plus Hintergründe. Guten Morgen, Vanessa.
2: Guten Morgen.
0: Ihr habt für eine neue SRF-Podcast-Serie rund um die Epstein-Files euch mit denen und dem ganzen Chaos beschäftigt.
2: Ja, genau. Und es hat sich recht schnell zeigen, das ist wirklich unglaublich schwierig, überhaupt einen Überblick überzukommen, weil es eben einfach so viel Material gibt.
0: Dein Team und du haben an rund 2 Millionen Mails und Dokumente ausgewertet. Das ist ja eigentlich gut, dass die öffentlich zugänglich sind.
2: Definitiv. Man muss sich mal vorstellen, nachdem die Files öffentlich gewesen sind, haben plötzlich hunderttausende Leute selber drin gewühlt, nach Namen gesucht oder nach Institutionen. Und die Leute, die sind dann unterschiedlich mit den Informationen umgegangen. Also ganz viele haben probiert, selber eine heisse Spur zu finden oder Zusammenhänge herzustellen. Es ist so eine digitale Schnitzeljagd entstanden, fast eine Art Live-True-Crime-Fall, könnte man sagen. Mhm. Und das Problem daran, es hat keine Regeln gegeben. Also zumal sind Namen, Adressen gepostet worden, ohne Opfer zu schützen oder Privatpersonen sind nicht anonymisiert worden. Und daraus heraus hat es eine wilde Verschwörungstheorien gegeben und eben ganz viel Chaos, wie du schon gesagt hast. Und auch die Medien sind zum Teil darauf aufgesprungen. Zumal hat es in den Schlagzeilen geheissen, der oder die taucht in den Epstein-Files auf. Nur bedeuten muss das eben überhaupt nichts.
0: Das ist wichtig zum Wissen. Also warum nicht?
2: Ja, ein gutes Beispiel ist die Altbundesrätin Micheline Galmirey. Es hat plötzlich Artikel gegeben, dass sie in den Epstein-Files auftaucht. Also ihr Name ist dort auch wirklich drin, aber nicht, weil sie etwas mit dem Epstein zu tun hat, sondern weil sie einfach als Teilnehmerin von einer politischen Veranstaltung aufgelistet worden ist in so einem Newsletter. Und das ist eben leider bei vielen anderen Personen auch so gewesen, die in den Files auftauchen. Die haben also nicht zwingend Kontakt mit dem Epstein.
0: Darum so wichtig, dass es so zu deklarieren, was man auch gesehen hat. Ein Teil von diesen Files sind ja auch geschwärzt worden, also Namen oder Bilder. Ist ja auch ein bisschen im Widerspruch, wenn man so Transparenz schaffen will.
2: Ja, Schwärzungen machen sicher den Sinn, wenn man eben zum Beispiel die Opfer schützen will. Aber genau die Namen der Opfer sind zum Teil eben nicht geschwärzt worden. Also es tauchen gewisse Namen auf in den Files. Und auch das ist etwas, was wir bei der Recherche gemerkt haben. Der Datenjournalist Julian Schmidli hat mit Epstein-Opfern in der Schweiz zu tun gehabt. Und eine Frau hat also brüllt am Telefon und gesagt, sie sei von den Medien extrem unter Druck gesetzt worden, weil ihr Name eben öffentlich geworden ist und alle haben wollen, dass sie darüber redet, was passiert ist. Und andere wiederum haben berichtet, ja, sie hätten sogar Morddrohungen bekommen, weil ihr Name in den Files war. Die Epstein-Files, die haben wirklich ganz viel ausgelöst, kann man so sagen.
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0: Weekend und Doja Cat zusammen am 7 vor 9. Guten Morgen, jetzt sind wir mit Shaggy.
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0: Was wollen gerade alle miteinander rein? Zuerst einmal der Shaggy und dann noch ein Seed und ein dickes B. Du fässt
2: es
0: öfter.
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0: Oxid aus Berlin. Dickes B. Guten Morgen mit SRF 3.
1: Die Nachrichten von SRF um 9 mit David Burkhardt. Über 120 Millionen Franken. Der Unfallversicherer Suva kontrolliert fast 3 Millionen Rechnungen und spart viel Geld. Erneute Angriffe vor Bulgarien. Drohnen attackieren zwei Handelsschiffe im Schwarzen Meer. Das Wetter zunächst sonnig, am Nachmittag zunehmend bewölkt und vereinzelt nass bei 17 Grad im Norden. Der Schweizer Unfallversicherer Suva hat im letzten Jahr fast 3 Millionen Rechnungen kontrolliert und bei etwa jeder zehnten Rechnung Fehler oder Ungenauigkeiten gefunden, also zum Beispiel doppelte Rechnungen oder solche für nicht versicherte Leistungen. Mit den Kontrollen hat die Suva laut Mitteilung 123 Millionen Franken eingespart. Ohne diese Kontrollen wären die Versicherungsprämien bei der Suva im Schnitt etwa 3% höher, heisst es. Insgesamt hat die Suva letztes Jahr 1,3 Milliarden Franken bezahlt für ärztliche und therapeutische Behandlungen wegen Unfällen und Berufskrankheiten. Das sind rund 6% mehr als noch 2024. Im Schwarzen Meer vor der Küste Bulgariens sind erneut zwei Frachtschiffe von Drohnen angegriffen worden. Das teilte der bulgarische Premierminister Rumen Radev mit. Zuerst wurde ein Schiff attackiert, welches unter maltesischer Flagge fährt und in ukrainischem Besitz ist. Die 15 Besatzungsmitglieder konnten von Bord geholt werden. An einer Sitzung des Nationalen Sicherheitsrates sei er dann über ein zweites getroffenes Schiff informiert worden, schreibt Radev. Dieses sei gesunken. Die NATO und die EU seien über die Vorfälle informiert worden. Schon vor einer Woche waren vor Bulgarien zwei Handelsschiffe angegriffen worden. Bisher hat sich niemand zu den Angriffen bekannt. Drei Wochen vor den Kongresswahlen in den USA haben Bundesbeamte das Zuhause der bekannten Demokratin Ilhan Omar durchsucht. Omar tritt bei den Wahlen wieder an. Das US-Justizministerium erklärte gegenüber Medien, es sei ein gerichtlicher Durchsuchungsbefehl durchgeführt worden. Genauere Angaben machte die Behörde nicht. US-Präsident Donald Trump hatte Omar immer wieder scharf angegriffen. Hochrangige demokratische Politiker sehen im Vorgehen eine Instrumentalisierung der Justiz durch Donald Trump, um gegen eine Kritikerin vorzugehen. Omar selbst spricht von politischer Einschüchterung, sie werde aber nicht schweigen. Zu zwei weiteren Meldungen in Kurzform. Die Zulassung für Pestizide für den Schweizer Markt dauert zu lange. Außerdem ist sie zu bürokratisch. Zu diesem Schluss kommt die eidgenössische Finanzkontrolle. Das zuständige Bundesamt für Lebensmittelsicherheit akzeptiert die Kritik. Man arbeite bereits an Verbesserungen. Und der internationale Währungsfonds IWF ist für die Entwicklung der Weltwirtschaft etwas optimistischer. Er hebt seine Wachstumsprognose für dieses Jahr leicht an. Von 3,0 auf 3,1%. Für das nächste Jahr rechnen die Fachleute unverändert mit einem Wachstum von 3,4%. Nach einem Hackerangriff auf Kühlschränke und Tiefkühltruhen müssen hunderte Supermärkte in Frankreich viele ihrer Lebensmittel entsorgen. Die Hacker stellten die Temperaturen von Kühl- und Gefrierschränken hoch, wie betroffene Supermärkte mitteilen, teilweise bis auf 50 Grad. Der Cyberangriff richtete sich gegen den dänischen Softwaredienstleister Danfoss. Dieser ist für die zentrale Steuerung der Kühlschränke zuständig. Der Angriff auf eine Firma habe also gereicht, um hunderte Kühlschränke zu manipulieren, sagt SRF-Digitalredaktor Reto Widmer. Die Attacke sei außergewöhnlich.
2: Auffällig bei diesem Angriff ist auch, dass eben nicht Daten gestohlen wurden, um dann Firmen zu erpressen, also Geld damit zu machen oder gezielte Phishing-Attacken durchzuführen auf Personen. Hier war es wirklich ein Angriff auf die physische, analoge Welt, auf Kühlschränke und eigentlich die reine Zerstörungswut. Es könnte natürlich sein, dass da noch etwas kommt in Richtung Erpressung, dass sich die Angreifer melden und sagen, hey, wir haben dann noch weitere mehrere tausend Kühlschränke, die wir jetzt auch noch lahmlegen könnten, wenn ihr nicht bezahlt. Aber dieses Szenario halte ich für wenig wahrscheinlich.
1: Wahrscheinlicher sei, dass es sich um eine Aktion des hybriden Krieges handle, vergleichbar etwa mit Drohnen, die unvermittelt an Flughäfen auftauchten und so für Verunsicherung sorgten. Wer hinter dem Cyberangriff steckt, ist nicht bekannt. Wir kommen zu den Devisendaten, geliefert von SIX. Der Euro wird zu 93,12 gehandelt und der Dollar zu 83,26. Und das Wetter, zunächst ist es sonnig, tagsüber ziehen im Norden allmählich dichtere Wolkenfelder auf, vereinzelt bringen diese gegen Abend etwas Regen. Die Temperaturen steigen im Norden auf 17 und im Süden auf 20 Grad. Das waren Nachrichten von Radio SRF, verantwortlich Sandro Peter.
0: 5.09 SRF-Verkehrsinfo mit Michael Grein. Es gibt noch eine Meldung für St. Galler Intel.
3: Ja, und das heisst Stau noch vom Bodensee richtig Sargans zwischen Oberried und Haag wegen Bauarbeiten. Aber es ist abnehmend.
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0: Drums, please. Capital City, some safe and sound.
2: Guten Morgen.
0: So sind wir hoffentlich unterwegs am Dienstag.

0: Musik mit absolut internationalem Flair, das ist Danica auf SRF 3 mit Wrong This. Und Uhren, Bergen und Jockey, für das ist die Schweiz ja international bekannt. Für uns im Land sind es aber völlig andere Sachen, zum Beispiel die Kreisel.
1: Ja, dabei kommen sie ja nicht einmal aus der Schweiz.
2: In Frankreich hat man als erstes die Kreiselrenaissance gehabt und dann vor 30, 40 Jahren, also in den 80er, 90er Jahren, galt dann der Kreisverkehr aufgrund der Erfahrungen in Frankreich als eine sehr sichere Knotenpunktform.
1: Das sagt der Carsten Hagedorn, Professor für Verkehrsplanung an der Ostschweizer Fachhochschule. Wer Autofahrt trifft, früher oder später einen an, geht über 3000 in der Schweiz.
0: Zum Teil spektakuläre und weniger spektakuläre. Ein toller, den ich immer Freude daran ist, wenn ich in Frick schnell rausfahre, das ist ein Dinosaurier.
1: Ah, cool.
0: Ja.
1: Ja, ich habe noch gerne den, wo wir beide heute entdeckt haben, mit dem Turntable, also mit einem einem Plattenspieler.
0: Slice.
1: Genau, den
0: hat, Ufa,
1: den ist sehr schön.
0: Ja,
1: sehr schön.
0: Ist man wirklich, glaube ich, Welt ist man neidisch auf diesen Teilkreis. Und dann gibt es so Gebiete, wo es mehr von diesen Kreisel hat als an anderen Orten. Uster ist so ein Beispiel.
1: Ja, in der drittgrössten Stadt vom Kanton Zürich haben wir statt Lichtsignal Kreisel gebaut, unter anderem auch zum Betriebskosten sparen.
0: Ja, für die Leute im Strassenverkehr ist Kreisel unter Umständen aber auch angenehm und wir warten anscheinend lieber bei einem Kreisel als bei einem Rotlicht.
1: Also ich glaube, das trifft bei dir nicht zu. Du bist ja eh so hebelig, wenn irgendetwas nicht vorwärts geht, oder?
0: Ja, aber ein Kreisel finde ich immer spannend, so zum Zuschauen und zum parat sein.
2: Der Vorteil von Kreisverkehren ist einfach, dass es keine klassischen Unfälle geben kann, wo Fahrzeuge aus unterschiedlichen Richtungen voll zusammenstoßen, sondern im Kreisel muss man sich einfädeln und dementsprechend gibt es halt nur leichtere Unfälle.
0: Darum bist du bei mir auch im Kreisel safe.
1: Uster, also dementsprechend sicher, was den Strassenverkehr angeht, dass es dort viel Kreisel hat. Das wissen wir jetzt. Wir wollen aber die Stadt noch ein bisschen besser können lernen.
0: Das machen wir regelmässig hier. 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

0: Snow Patrol, Called Out of the Dark, Schneepatrouille. Es gibt auch Dessertpatrouille oder eine Apéro-Buffet-Patrouille gibt es auch.
1: Ja.
0: Und da gibt es so spezielle Vögel, die auffallend sind. Zum Beispiel kennt ihr den Werni. Der Vermisell-Werni. Da wo heute Morgen schon mal kennengelernt, ja, oder?
1: Der Werni, wir sagen ihm eigentlich nur noch Vermisell. Liebt Vermisell über alles. Kein Sonntagsspaziergang ohne Gubnesselrode. Absoluter Maroni-Junkie.
0: Ja, das heutige Herbstgedicht widmen wir drum im Vermisell-Werni.
1: Richtig. Der Werni, ein spezieller Gesell. Sein grösster Schatz heisst Vermisell.
0: Am Morgen früh noch vor dem Morgen plogen ihm schon Dessert-Sorgen.
1: Er rennt zum Bäck ganz schnell. Ich brauche Vermisell.
0: Er nimmt den Heimweg um den Bein. Schafft das noch, denn bis heim?
1: Natürlich nicht. In der morgendlichen Dunkelheit, noch nicht hell, geht schnell und weg ist das Vermisell.

Role Model und Joy um 1 Minute nach 9:30. SRF Verkehrsinfo im Aargau auf der A1 Richtung Zürich zwischen Baden-West und Wettingen. Stau wegen eines defekten Lastwagens. Der rechte Fahrstreifen ist gesperrt. 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

0: Mr. Big, tolle Band gewesen und auch bekannt für langsame Nummern, vor allem der Welthit Wild World.
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0: Ja, es ist heute ein herrlicher Herbstmorgen, am Morgen frostig, kalt und sonnig, aber mit uns, Stefanie Westerhuis, eine ist in diesem Herbst noch nicht so zum Zug gekommen, der Nebel. Das weil der Oktober, der war ja so ein typischer Nebelmonat, oder?
2: Ja, das ist er. Also im Schweizer Mittelland gibt es vom Oktober bis im Januar durchschnittlich etwa an jedem vierten Tag Nebel. Und bis jetzt haben wir noch nicht so häufig Nebel gehabt wie in anderen Jahren.
0: Hm, okay, also das hat mich überrascht. Ich habe gedacht, es gibt ja jetzt so einen Effekt, dass die Gewässer von dem heißen Sommer, wenn die so überdurchschnittlich warm sind, darum gibt es mehr Nebel.
2: Die Überlegung ist nicht ganz falsch. Also Nebel bildet sich ja, wenn die Luft über Nacht sich abkühlt und das Wasser, das in dieser Luft enthalten ist, kondensiert zu kleinen Nebeltröpfchen. Und darum, je mehr Wasser in der Luft, desto eher gibt es Nebel. Und so eine überdurchschnittlich warme See tut ja die Luft obendran auch verhältnismässig mehr anfeuchten als ein kalter See. Also von dem her nicht ganz falsch überlegt.
0: Aber warum hat es denn jetzt gleich nicht gelangt für mehr Nebel?
2: Der Effekt von so einem warmen See ist halt sehr lokal und die gleiche Überlegung, die man sich zu diesem warmen Gewässer macht, muss man eigentlich auch für einen sonstigen Boden anstellen. Und die Böden, die sind nach dem Hitzesommer deutlich trockener als sonst. Also der warme See tut zwar schon die Luft ein bisschen mehr anfeuchten als in anderen Jahren, aber umgekehrt, der Boden überall rundherum, der hat viel weniger Feuchtigkeit an die Luft abgegeben als sonst.
0: Also kann man zusammenfassen, weniger Nebel dank dem Hitzesommer.
2: Für einzelne Tage stimmt das auch schon. Also zum Beispiel diese Woche, jetzt so Donnerstag und Freitag, sind so typische Hochdruckwetterlagen, Nebeltage, wo ich damit rechne, dass der trockene Boden ein bisschen hilft, dass der Nebel nicht so langlebig ist oder auch nicht so verbreitet. Aber ja, ich tue jetzt die Erwartungen doch ein bisschen dämpfen, weil die Schlussbilanz jetzt von so einem Winterhalbjahr in puncto Nebel hängt halt stark auch von der Grosswetterlage ab. Und ja, wenn der Hochdruckwetter so positioniert ist, dass die Feuchtigkeit zum Beispiel mit der Beise vom Ausland her in die Schweiz rein transportiert wird, dann ist es ein bisschen egal, ob der Boden drunter trocken ist oder nicht.
0: Das stimmt auf jeden Fall. Wir genießen auf jeden Fall im Flachland jeden Tag im Herbst, wo die Sonne scheint.
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0: Underneath Your Clothes. Shakira auf SRF 3 und Jasmin Papiero denkt gerade am Mikrofon nach den Nachrichten und die geht's jetzt. Schönen Dienstag.
1: Die Nachrichten von SRF um 10 mit Lukas Siegfried. Der Unfallversicherer Suva hat im letzten Jahr fast 3 Millionen Rechnungen kontrolliert und bei etwa jeder 10. Rechnung Fehler oder Ungenauigkeiten gefunden. Also zum Beispiel doppelte Rechnungen oder solche für nicht versicherte Leistungen. Mit den Kontrollen hat die Suva laut Mitteilung 123 Millionen Franken eingespart. Ohne diese Kontrollen wären die Versicherungsprämien bei der Suva im Schnitt etwa 3% höher, heißt es. Insgesamt hat die Suva letztes Jahr 1,3 Milliarden Franken bezahlt für ärztliche und therapeutische Behandlungen wegen Unfällen. Das sind rund 6% mehr als noch im Jahr davor. Die SBB und die Deutsche Bahn wollen die Pünktlichkeit der Züge auf der Strecke zwischen Zürich und Stuttgart verbessern. Ab dem Fahrplanwechsel im Dezember gibt es deshalb weitere Massnahmen. So gibt es zwischen Schaffhausen und Stuttgart weniger Zwischenhalte, zudem wird die Fahrzeit verlängert. Wegen der ständigen Verspätungen und Zugausfälle auf der Strecke zwischen Stuttgart und Zürich gab es bereits beim letzten Fahrplanwechsel Anpassungen. So gibt es etwa einen SBB-Ersatzzug, wenn die Züge aus Deutschland zu stark verspätet sind. Die Massnahmen hätten bereits Verbesserungen gebracht, schreibt die SBB. So sei die Ankunftspünktlichkeit der Züge in Zürich bereits um rund 20 Prozentpunkte auf über 80% gesteigert worden. Verschiedene EU-Staaten kaufen weiterhin Öl und Gas aus Russland, trotz der Sanktionen, die die EU und weitere westliche Länder gegen Russland verhängt haben. Seit 2022, also seit Beginn der russischen Großinvasion in die Ukraine, haben russische Energiefirmen mehr als 320 Milliarden Dollar eingenommen mit dem Verkauf von Öl und Gas in die EU. Diese Zahl nennt der russische Vizeministerpräsident Alexander Nowak im Staatsfernsehen. Westliche Quellen gehen ebenfalls von einer Summe in dieser Größenordnung aus. Unter anderem Frankreich bezieht nach wie vor Flüssiggas aus Russland. Die Slowakei und Ungarn dürfen dank Ausnahmeregelungen weiterhin russisches Öl importieren. Die Börsendaten von SIX, der Swiss Market Index, liegt im Moment bei 14.013 Punkten. Das ist ein Plus von 1%. Der Euro wird zu 93,20 gehandelt und der Dollar zu 83,33. Die Wetteraussichten: im Verlauf des Tages ziehen dichtere Wolken auf und gegen Abend kann es vereinzelt nass werden. Die Temperatur: im Norden gibt's 17 und im Süden 20 Grad. Das waren Nachrichten von Radio SRF. Verantwortlich ist Sandro Peter.
2: SRF Verkehrsinfo von 10.03 im Aargau. Rund eine halbe Stunde Zeitverlust auf der A1 Richtung Zürich zwischen Bierfeld und Wettingen. Stau wegen eines defekten Lastwagens.
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2: Schönen guten Morgen. Am Mikrofon Jasmin Barbiero. Was für ein Quark. Darf ich den Tiffany Harris im Kühlschrank nicht fehlen? Laktosefreien Körnring, Frischkäse und Quark. Ja, wer hat keinen Quark im Kühlschrank? Ihre Musik ist ein bisschen kreativer, kann man sagen. Tiffany Harris mit Quark und Vertigo. Dann nach One Republic.

0: Musik aus der Schweiz, der Civilian, hier auf SRF 3. Morgen sind wir zu Besuch, und zwar in der Kreiselstadt, zu Uster. Sie haben in den 90er Jahren alle Lichtsignale abgebaut und die durch Kreisel ersetzt. Merkt man dann auch gut, wenn man dort durchfährt. Aber wahrscheinlich eben fahren wir selten durch, darum sind wir genau dort morgen zu Gast, um das Uster und alles, was dazugehört, eben ein bisschen besser kennenzulernen.
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0: Und dazu gehört eben auch Ihre Liebe zu Kreisel. In Uster steht übrigens mein Lieblingskreisel. Zwei Steinplatten, zusammen gehen eine Palme. Im Gesamt haben es 19 Kreisel. Aber eben Kreisel, die haben auch Nachteile.
2: Nachteile für den Kreisverkehr sind, dass ich keine Richtung wirklich priorisieren kann. Also wenn aus einer Richtung der öffentliche Verkehr kommt, Busse oder Trams, dann müssen die vorm Kreisverkehr genauso warten wie alle anderen Fahrzeuge auch.
0: Weiss der Carsten Hagendorn, Professor für Verkehrsplanung von der Ostschweizer Fachhochschule. Auch wenn es viel Verkehr hat, kann es eben zu langen Rückstaus kommen. Genau darum, wo die Stadt Zursee, wo wir mit SRF 3 auch erst gerade zur Steppvisite vorbei sind, einen Kreisel wieder durch ein Lichtsignal ersetzen. Weil eben mit Kreisel kann man an den Verkehr halt nicht managen. Bei den Lichtsignalen schon.
2: Bei Lichtsignalanlagen kann ich natürlich auch steuernd eingreifen und bestimmte Richtungen bevorzugen oder natürlich auch dann dosieren. Also das heißt, ich lasse nur so viele Autos dann ins Siedlungsgebiet rein, die dann innerorts ohne Stau abgewickelt werden können und ich kann dann über die Signalanlage den Stau ans Siedlungsrand drängen.
0: Und weitere Nachteile hat es auch für schwächere Verkehrsteilnehmer, Teilnehmerinnen?
2: Für den Fußverkehr kann es Umwege bedeuten und wenn Kreisverkehre an ihre Kapazitätsgrenzen stoßen, dann müssen die Velos sich hinter die Autos eigentlich einordnen, was keiner macht und dann fahren sie rechts vorbei und fahren dann in den Kreisel ein und sind dann nicht mehr in der Mitte im Kreisel, wie es eigentlich gedacht ist und dann gibt es gefährliche Situationen und Unfälle.
0: Aber bei mäßigem Verkehr fließt beim Kreisel halt eben schon besser. Und es gibt auch sehr viele Vorteile, wo es zum Beispiel Sinn macht, einen Kreisel herzubauen. Schauen wir uns ein bisschen genauer an, heute im Laufe des Morgens. Und wir sind eben in der Kreiselstadt. Morgen senden Dario Antini und Judith Wernli live zwischen den zwei Kreiseln. Ziemlich sicher. Oder besser zu finden vor der Post in Uster, zwischen dem Bahnhof und dem Einkaufszentrum. Wir freuen uns auf euch.
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0: Shake it off! Von dieser Frau, die gerne und gut mal schöne Bonis macht. Bei ihrer letzten Tour hat sie den Lastwagenfahrer innen zum Teil über 100.000 Dollar ausgezahlt. Dann nenne ich teamorientiert. Und nett. Und spendabel. Und dankbar. Und grosszügig. Ist ja sicher alles auch. Der Noah Parks, Schaffhauser. Und das da ist sein neuestes.
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0: Alan Walker mit Alone. Jetzt sind wir fast auf der Strasse. Wir schauen schnell drauf. SRF Verkehrsinfo vom 10:30 im Aargau auf der A1 Richtung Zürich, Stau zwischen Bierfeld und Wittingen. Das ist das Einzige, was wir haben. Falls wir irgendetwas übersehen haben, einfach auf unserer gratis Stau-Hotline melden unter 0800 888 123.
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0: Morgen, Schlagzeilen aus den USA. Immer mehr und viel auch immer bizarrer werden, dann stehen die Wahlen an bei den Amerikanerinnen und Amerikanern. Zeigt auch gut das aktuelle Beispiel von den US Midterms, den Zwischenwahlen vom 3. November, wo das Parlament neu gewählt wird. Da werden gerade allerhand Nebelpetarden gezündet, aktuell vor allem von der Regierung Trump.
1: I think you heard about the oil deal with Russia. That is
0: zum Beispiel gestern die Ankündigung vom US-Präsident, dass er Diesel aus Russland importieren will, etwas, was laut einem Beschluss vom US-Kongress gar nicht erlaubt ist, seit Russland die Ukraine angegriffen hat. Und etwas, was auch nur ein Tropfen auf einen heissen Stein wäre, weil die Menge Diesel, die Trump und Putin abkaufen wollen, nur etwa dem entspricht, was die USA in 14 Stunden, also in weniger als einem Tag, verbraucht. Ein Beispiel von einer Schlagzeile, die bei uns Europa für viel Stirnrunzeln oder Kopfschütteln sorgt. Mutmasslich von Schwierigkeiten der Regierung Trump im In- und Ausland sollen ablenken. Und auch die US-Wählerschaft spaltet jetzt eben vor den Midterms. Das zeigt auch ein Augenschein vor Ort.
2: Was mir am meisten aufgefallen ist, das mal auch wieder, ist quasi wie der Unterschied. Also, dass die wirklich total auf Kurs sind mit dem Donald Trump, wo wirklich gesehen, Amerika ist richtig jetzt unterwegs. Das ist der einzige richtige Weg zum Gehen. Und die anderen, die sich benachteiligt fühlen von der jetzigen Regierung, die sich benachteiligt fühlen, zu wenig, quasi kümmert fühlen vom Staat, dass die Schere weiter auseinandergeht, das habe ich damals sehr stark, wahrgenommen.
0: Sagt der Ex-SRF-USA-Korrespondent Peter Tückeli, der für SRF zwischen 2015 bis 2021 aus Washington berichtet hat. Jetzt vor den Midterms ist er nochmal über den Atlantik, den Puls der Amerikaner fühlen. Und die Spaltung der Bevölkerung zeige sich in den USA auch nicht nur in Sachen Politik.
2: Man geht davon aus, dass die Schätzungen sind immer schwierig, aber dass 20, wenn nicht 30% der Menschen eigentlich nicht an die Evolution glauben, wenn wir sie an die wissenschaftliche Evolution glauben. Und die sagen, die Welt ist nicht älter als 5000 Jahre und die Evolution und die Entwicklung gibt es eigentlich wie nicht. Und das ist schon unglaublich schwierig. Wenn du auf einer nachgestellten Arche Noah in Tennessee bist und dort sagt dir ein sehr gut ausgebildeter Mensch, ja, Dinosaurier sind auf der Arche Noah gewesen.
0: Dann wird es schwierig, dass man eine Schnittmenge findet, gerade wenn es um Politik geht.
2: Und die Begegnung hat man natürlich auch, wenn man einfach nicht mit der Wahrheit konfrontiert wird oder wenn die Leute, die man interviewt, einfach wirklich nachweislich die Wahrheit ablehnen und nicht bereit sind, sich überzeugen zu lassen. Es ist eins und eins, es gibt einfach zwei und es gibt nicht eineinhalb und es gibt nicht drei. Das ist unglaublich schwierig und der Teil gibt es, aber es ist längst nicht der grösste Teil von den Amerikanerinnen und Amerikanern, es ist längst nicht der grösste Teil von denen, die Präsident Trump wählen.
0: Weitere Erkenntnis von der Reportage von Peter Tückeli gibt es unter anderem heute Abend in der Sendung Club America Let's Talk auf SRF 1 zu sehen.

0: The Black Keys, a little too high. Nicht das Update aus der Nachrichtenredaktion. Das ist SRF 3.
1: Die Nachrichten von SRF um 11 mit Lukas Siegfried. Im Kanton Aargau haben die Behörden auf einem Hof Dutzende Tiere beschlagnahmt, die schlecht gehalten wurden. 13 Pferde und 40 Hunde seien auf dem Hof im Fricktal gewesen, obwohl die Halterin eigentlich mit einem Tierhalteverbot belegt war. Dies, weil sie in der Vergangenheit immer wieder gegen den Tierschutz und die Tierseuchengesetzgebung verstoßen hatte. Die Verstöße sind laut Kanton zahlreich, morastige Böden, vernachlässigte Pflege, zu wenig Licht und zu kleine Pferdeboxen oder auch ungenügendes Futter. Die Tiere wurden nun versorgt und weitervermittelt. Ein Pferd sei in einem so schlechten Zustand gewesen, dass man es einschläfern musste. Anderthalb Monate vor der Abstimmung haben die Befürworterinnen und Befürworter der Feuerwerksinitiative ihre Argumente für ein Ja dargelegt. Haus-, Nutz- und Wildtiere würden unter dem Feuerwerklärm leiden und in Angst und Panik geraten, sagen die Mitglieder des Ja-Komitees. Feuerwerk verursache erhebliche Mengen an Abfall und belaste die Natur. Außerdem komme es beim privaten Gebrauch von Feuerwerk immer wieder zu Bränden und Unfällen. Im Ja-Komitee sind Vertreterinnen und Vertreter des Schweizer Tierschutzes und von weiteren Tierschutzorganisationen, Wildhüter und Landwirte. Die Initiative für eine Einschränkung von Feuerwerk fordert ein landesweites Verbot von Feuerwerk, das Lärm erzeugt. Ohne Bewilligung soll es weder verkauft noch verwendet werden dürfen. Abgestimmt wird am 29. November. Mit einer Volksinitiative fordert der Mieterinnen- und Mieterverband, dass die Wohnungsmieten in der Schweiz regelmäßig automatisch überprüft und gesenkt werden, falls sie zu hoch sind. Der Bundesrat lässt dazu einen Gegenvorschlag ausarbeiten. Dagegen wehrt sich jetzt wiederum der Mieterverband. Er fordert den Bundesrat auf, den Gegenvorschlag zu stoppen und hat dafür eine Online-Petition eingereicht. Innerhalb von 2 Wochen seien gut 100.000 Unterschriften zusammengekommen. Der Gegenvorschlag will, dass Anfangsmieten weiterhin an die Miete für ähnliche Wohnungen in der Umgebung angepasst werden können. Der Mieterverband kritisiert, dass so die Mietpreisspirale zusätzlich angeheizt werde. Die Initiative wolle das genaue Gegenteil erreichen. Bleibt der Blick aufs Wetter. Im Verlauf des Tages ziehen dichtere Wolken auf und gegen Abend kann es vereinzelt nass werden. Die Temperatur erreicht im Norden 17 und im Süden 20 Grad. Das waren Nachrichten von Radio SRF. Verantwortlich Jan Grübler.
0: SRF Verkehrsinfo von 11.03 Uhr. Es liegen zurzeit keine Meldungen über größere Störungen vor.
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0: Aus der Bike haben wir Führer suchen. Der Rollkragenpulli. Aber dunkt mich, es mag mir heute gut leiden. Wie auch ein guter Sommerhit aus den 90er Jahren. MC Hammer. Da ruggelt der Kragen vom Pulli vom Leib wieder runter. Can't touch this. Geht nach Stereophonics.

0: Zürcherin und SRF 3 Bestseller Nina Valatti mit ihrem neuesten Spin. Samstagabend, die Halbschweiz sitzt vor dem Fernsehen und schaut, wie schöne junge Frauen über eine grosse Bühne laufen, im Skiwerk verlicht, in Glitzerkleider. Die Miss Schweiz-Wahlen sind vor allem in den 90er Jahren und Anfang der 2000er ein riesen Ereignis gewesen, auch für Vanessa Ledergerber, die als Kind vor dem Fernsehen mitgefiebert hat. Vanessa, du bist jetzt aber nicht als Fan bei mir im Studio, sondern weil du für einen neuen SRF-Podcast in die Missenwelt eingetaucht bist, für eine Recherche zum Jeffrey Epstein.
1: Genau.
0: Was haben Miss Schweiz-Wahlen mit dem wahrscheinlich bekanntesten Sexualstraftäter der Welt zu tun?
1: Ja, also der Jeffrey Epstein, der hat sich in den 90er Jahren in der Missen- und Modelwelt bewegt. Er hat ja zu seiner Lebzeit ein riesiges Missbrauchsnetzwerk aufgebaut und ganz viele minderjährige und junge Frauen sexuell missbraucht und eben vor allem auch rekrutiert. Und das offenbar auch in dem Milieu von der Schönheitsköniginnen. Das erzählt uns im Podcast Beatrice Keul. Sie ist 1992 Vize-Miss Schweiz geworden und hat dann dürfen an einen Schönheitswettbewerb auf New York.
0: Und dort lernen Sie den Jeffrey Epstein kennen.
1: Genau, an einem Presseevent von dem Schönheitswettbewerb sei der Jeffrey Epstein plötzlich auftaucht und hat sie angesprochen. Und sie hat dann sofort einen Verdacht.
2: Ich habe sofort gemerkt, als er die Fragen gestellt hat, dass er eigentlich nichts mit dieser Organisation zu tun hat, dass er vor allem da war, um Girls zu rekrutieren. Für Partys mit Dawn in Mar-a-Lago, wo er mich unbedingt hinbringen wollte, oder seine Milliardäre, auch Freunde, mir vorstellen wollte. Und er probierte alles, was er konnte, um mich zu überzeugen.
1: Ja, und an dem Event lernt Beatrice Keul nicht nur den Epstein kennen, sondern eben auch den Donald Trump, den heutigen US-Präsident. Er ist nämlich der Veranstalter von dem Schönheitswettbewerb und hat Beatrice Keul dazu eingeladen.
2: Ja, ich war natürlich schon excited. Ich dachte, mein Gott, das ist schon unglaublich, oder? Mal abchecken, was der American Dream ist und was es heißt, in der Nähe von Mr. Trump zu sein, der damals der König von New York beschrieben wurde. Ja, also voll excited.
1: Aber der American Dream wird dann ziemlich schnell zu einem großen Albtraum. Beatrice Keul merkt, dass sie in einer Welt gelandet ist, wo offenbar mächtige Männer Pfäden in der Hand haben und wo junge Frauen ziemlich schutzlos ausgeliefert sind.
0: Epsteins Netz bis in die Schweiz. 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

0: den Ost von der Miley Cyrus. Let's get married.
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2: Frankreich hat gestern viele Läden Lebensmittel in den Kübel geworfen. Unfreiwillig. Wegen einem Hackerangriff war die Temperatur der Kühlschränke und der Gefrierort mal viel zu hoch eingestellt gewesen. So hoch, dass in gewissen Läden die Kühlschränke sogar angefangen haben zu heizen. Marco Kohler vom Info 3. Der Hackerangriff ist Thema bei euch.
3: Ja, wir fragen uns vor allem, ob so ein Hackerangriff auch in der Schweiz möglich wäre. In Frankreich ist der Hackerangriff ja dran passiert, weil die Gefrierschränke von einer externen Firma zentral gesteuert werden. Die Hacker haben sich also im Prinzip nur dort einmal einhacken und dann relativ einfach in Handen der Filialen können Schaden anrichten. Aber eben, wie ist das bei der Migros, beim Coop oder beim Aldi? Wir haben jetzt bei diesen Ladenketten nachgefragt. So viel vorweg, wie das Kühlsystem dort genau funktioniert, das wollen die Ladenketten nicht recht verraten. So ein Hackerangriff wäre aber wellenweg auch bei Ihnen möglich.
2: SRF Verkehrsinfo vom 1:30 im Aargau auf der A1 Richtung Zürich. Stau zwischen Meggenwil und Bierfeld nach einem Unfall mit mehreren Fahrzeugen.

0: Wir machen noch mal eine Runde. Um den Kreisel. Und vielleicht noch mal eine Runde. Gut, hat er genug von denen in dieser Kreiselstadt.
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0: Dario und Judy kommen vorbei und senden live morgen vom 10 bis 3 vor der Post in Uster zwischen dem Bahnhof und dem Einkaufszentrum, damit wir das Uster aber alle zusammen ein bisschen besser kennenlernen. Und dazu gehört eben auch, dass wir erfahren, dass in Uster in den 90er Jahren alle Lichtsignale abgebaut worden sind und es mittlerweile bei ihnen 19 Kreisel gibt. Und das macht in gewissen Fällen auch Sinn, weiss der Carsten Hagendorn, Professor für Verkehrsplanung.
2: Also Kreisel macht dann Sinn, wenn aus allen Richtungen auf den Kreisel einigermaßen ähnliche Verkehrsbelastungen auftreten. Wenn er an die Kapazitätsgrenze stößt, dann versucht man heute keinen Kreisverkehr mehr zu bauen.
0: Gut, es stehen ja schon 19 im Uster, so schlecht kann es nicht sein. Trotzdem gibt es schon Varianten, wo man den Verkehr besser steuern könnte.
2: Also eine bessere Lösung ist wegen der Steuerbarkeit eine Ampel dann. Es muss dann aber eine Ampel sein, die relativ viele Fahrstreifen hat. Also man braucht in der Regel dann einen separaten Linksabbiegefahrstreifen und separate Rechtsabbiegefahrstreifen, aber das verbraucht natürlich sehr viel Fläche.
0: Kreisel sind also platzsparender und gerade bei mäßigem Verkehr läuft es mit einem flüssigen und es gibt keine lästigen Rotphasen. Der Kreisel Schlottermilch im Luzerner Städtli Sursee, wo wir auch schon gewesen sind, mit viel Liebe für, soll aber zum Beispiel auch gerade jetzt mit einem gleichen Argument rückgebaut werden, zu einer dreiarmigen, lichtsignal gestörten Abzweigung, weil es nicht viel Verkehr hat, damit eben alles kann flüssiger fahren. Falls ihr jetzt aber gerade morgen vielleicht ein bisschen länger warten müsst oder gerade Zeit habt, kommt vorbei im 10 in der Kreiselstadt zwischen dem Bahnhof und dem Einkaufszentrum. Wir freuen uns auf euch.
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0: Der David Guetta.
1: Eieiei, die Zeit wieder vergessen. Schon wieder Mittagspause. In 7 Minuten ist 12 Uhr. Oder um sie den Wort von unserem SRF 3 Bestseller vom letzten Monat zu sagen. Die Mary J.

0: What's joy? Missing peace. Und jetzt ist es 12 Uhr.
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2: Ein Hackerangriff hat in Frankreich dazu geführt, dass die Kühlschränke in hunderten Supermärkten nicht mehr kühlten. Wäre das auch in der Schweiz möglich? Am Bundesgericht wollen die Richterinnen und Richter ihren eigenen Gerichtspräsidenten absetzen. Was sind die Hintergründe? Und viele Frauen reduzieren ihr Pensum, wenn sie Wechseljahrbeschwerden haben. Was kann man tun, um sie im Arbeitsmarkt zu behalten? Antworten auf diese Fragen gibt's jetzt im Info 3. Am Mikrofon ist Marco Koller. In Kühlschränken und Gefrierschränken war die Temperatur plötzlich zu hoch eingestellt. Zum Teil sogar viel zu hoch. Die Geräte heizten statt zu kühlen. Passiert ist das in der Nacht auf gestern in hunderten Supermärkten in Frankreich. Auch Läden in Belgien und den Niederlanden waren betroffen. Die Folge: tonnenweise Lebensmittel landeten im Abfallkübel. Grund dafür war ein Hackerangriff. Frage nun an Digitalredaktor Reto Widmer. Ja, was ist bei diesem Hackerangriff genau passiert?
3: Ja, da konnte passieren, weil die Kühlschränke der Supermärkte vernetzt sind und zentral gesteuert werden von der dänischen Firma Danfoss. Das ist ein Anbieter von Klimalösungen, vor allem bekannt für seine Thermostate. Und das war natürlich ideal für Cyberkriminelle, eine bequeme Ausgangslage. Sie mussten nur ein Ziel angreifen, um gleich einige der namhaften Handelsunternehmen in Frankreich mit ihren Supermärkten zu treffen.
2: Da sind die Gefrierschränke also zentral gesteuert in Frankreich. Wie ist das bei uns? Wäre so ein Hackerangriff auch in der Schweiz möglich gewesen?
3: Migros hat Filialen mit Kühlsystemen von Danfoss, sagt aber, es lägen keine Hinweise vor auf einen Cyberangriff. Und aus Sicherheitsgründen will Migros keine Angaben machen zu technischen Systemen oder Schutzvorkehrungen. Auch Aldi Swiss gibt keine Details bekannt auf Anfrage zur technischen Ausstattung ihrer Filialen. Und Coop hat mir gesagt, sie hätten Kühlschränke, die intern vernetzt seien. Und ja, es ist klar, ein Angriff auf vernetzte Kühlsysteme wäre dann auch bei uns möglich, wenn eben die Softwareangriffsfläche bietet und ein Dienstleister seine Cyberhygiene nicht im Griff hat, wie das bei Danfoss wohl der Fall war. Und dadurch konnte dieser Angriff auf die physische analoge Welt passieren. Das ist für mich eine recht neue Dimension. Klassisch geht es bei Angriffen ja darum, Daten zu stehlen, um damit gezielt etwa Phishing-Attacken durchzuführen, auf Personen oder Firmen zu erpressen, also Geld zu verdienen. Und das hier ist eigentlich reine Zerstörungswut. Lebensmittel wurden vernichtet und ja, das Ziel war wahrscheinlich in der Bevölkerung Angst zu verbreiten.
2: Ja, wenn Hacker Kühlanlagen von Supermärkten steuern können, da fragt man sich dann tatsächlich, was sonst noch?
3: Ja, die kurze Antwort lautet: alles, also alles, was vernetzt ist. Und vernetzt ist heute ja wirklich fast alles. Also Autos, Roboter, Rasenmäher, E-Bikes, um ein paar Beispiele zu nennen aus dem privaten Bereich. Und in der Geschäftswelt, die großen Infrastrukturen, die sind sowieso alle vernetzt. Logistik, die Lastwagen eines Transportunternehmens, unsere Züge, die Flugzeuge. Ja, man müsste eigentlich eher fragen, was kann heute theoretisch wirklich nicht gehackt werden, vorausgesetzt, die Software hat eine Lücke. Und mir fällt da so auf die Schnelle nur meine Geschirrspülmaschine ein, die ist nicht am Internet, aber auch nur, weil es ein eher altes Modell ist.
2: Informationen live von Digitalredaktor Reto Widmer. Vielen Dank. Mit dem Herbst und den kühleren Temperaturen beginnt in der Schweiz auch die Grippesaison. Im Büro und im öffentlichen Verkehr wird wieder vermehrt genießt und gehustet. Der Bund ruft darum Risikogruppen zur Impfung auf, gegen Grippe, aber auch gegen Covid-19 und RSV, Manuel Risi.
4: Zur Risikogruppe für schwere Krankheitsverläufe gehören Menschen ab 65, Schwangere und Personen mit Vorerkrankungen. Anfang und Ende November führt das Bundesamt für Gesundheit BAG zusammen mit Apotheken und Arztpraxen zwei nationale Impfwochen durch. In anderthalb Monaten findet die Abstimmung zur Feuerwerksinitiative statt. Nun haben die Befürworterinnen und Befürworter ihre Argumente für ein Ja dargelegt. Haus-, Nutz- und Wildtiere würden unter dem Feuerwerkslärm leiden. Tiere würden in Angst und Panik geraten, sagen die Mitglieder des Ja-Komitees. Feuerwerk verursache erhebliche Mengen an Abfall und belaste die Natur. Außerdem komme es beim privaten Gebrauch von Feuerwerk immer wieder zu Bränden und Unfällen. Im Ja-Komitee sind Vertreterinnen und Vertreter des Schweizer Tierschutzes und von weiteren Tierschutzorganisationen, Wildhüter und Landwirte. Die Initiative für eine Einschränkung von Feuerwerk fordert ein landesweites Verbot von Feuerwerk, das Lärm erzeugt. Ohne Bewilligung soll es weder verkauft noch verwendet werden dürfen. Abgestimmt wird am 29. November.
2: Das Bundesgericht kommt nicht zur Ruhe, seit vor einem halben Jahr eine Liebesbeziehung innerhalb des Gerichts bekannt wurde. Offenbar sind die Bundesrichterinnen und Bundesrichter nun mit dem Präsidium nicht mehr zufrieden. Sie empfehlen dem Parlament, den Gerichtspräsidenten François Chaix nicht wiederzuwählen. Das Bundesgericht bestätigt einen entsprechenden Bericht der Weltwoche. Inlandredaktor Andreas Stüdli berichtet.
5: Dass François Chaix nicht erneut als Präsident vorgeschlagen wird, ist ein Paukenschlag. Er ist seit 15 Jahren Bundesrichter und wurde erst vor knapp 2 Jahren mit einem Glanzresultat zum Bundesgerichtspräsidenten gewählt. Der FDP-Bundesrichter hat in seiner Laufbahn in Genf und am Bundesgericht wichtige Posten inne. Dass er nun vom Gesamtgericht, also der Versammlung aller 40 Bundesrichterinnen und Bundesrichtern, nicht mehr für die Spitze empfohlen wird, dürfte mit den Vorgängen in den letzten Monaten zu tun haben. Im April hatte ebenfalls die Weltwoche aufgedeckt, dass es zwischen dem parteilosen Yves Donsala und der SVP-Bundesrichterin Beatrice van der Graaf eine Liebesbeziehung gab. Das Bundesgerichtsgesetz verbietet aber eine, Zitat, «dauerhafte Lebensgemeinschaft zwischen zwei Mitgliedern des Bundesgerichts». Seit Frühling stellt sich deshalb die Frage, ob diese Beziehung zwischen der Bundesrichterin und dem Bundesrichter eine dauerhafte Lebensgemeinschaft war oder nicht. Yves Donsala wies dies bislang öffentlich zurück. Beide, Donsala und van der Graaf, stellen sich zur Wiederwahl. Das Bundesgericht ließ diese Frage auch extern untersuchen. Der Bericht wurde aber einzig dem Parlament zugestellt und nicht veröffentlicht. Außerhalb des Gerichts kam Kritik auf an der Aufarbeitung durch die Bundesgerichtsspitze. Dem Präsidium wurde vorgeworfen, zu wenig durchgegriffen zu haben. Und 8 Gesuche trafen ein, die eine Revision von Urteilen verlangen, wegen der Liebesbeziehung. Diese Revisionsgesuche sind noch hängig. Die Gerichtskommission, die die Wahl von Bundesrichtern jeweils vorbereitet und Kandidaturen unter die Lupe nimmt, hat die in der Herbstsession geplante Wahl auf die Wintersession verschoben. Für diese Wahl soll nun SVP-Bundesrichter Thomas Müller als Präsident des höchsten Schweizer Gerichts vorgeschlagen werden, wie es in der heutigen Mitteilung des Bundesgerichts heisst. Dass sich Chaix freiwillig zurückgezogen hat, dafür gibt es keine Anzeichen. Das letzte Wort hat die Bundesversammlung im Dezember und die Wahl der Bundesrichterinnen und Bundesrichter dürfte so viel Beachtung erhalten wie selten.
2: In den Kanton Aargau nun. Dort haben die Behörden auf einem Hof Dutzende Tiere beschlagnahmt, die schlecht gehalten wurden.
4: 13 Pferde und 40 Hunde seien auf dem Hof im Fricktal gewesen, obwohl die Halterin eigentlich mit einem Tierhalteverbot belegt war. Dies weil sie in der Vergangenheit immer wieder gegen den Tierschutz und die Tierseuchengesetzgebung verstoßen hatte. Die Verstöße sind laut Kanton zahlreich. Morastige Böden, vernachlässigte Pflege, zu wenig Licht und zu kleine Tierhalteboxen oder auch ungenügendes Futter. Verschiedene EU-Staaten kaufen weiterhin Öl und Gas aus Russland, trotz der Sanktionen, die die EU und weitere westliche Länder gegen Russland verhängt haben. Seit 2022, also seit Beginn der russischen Großinvasion in die Ukraine, haben russische Energiefirmen damit mehr als 320 Milliarden Dollar eingenommen. Diese Zahl nennt der russische Vizeministerpräsident Alexander Nowak im Staatsfernsehen. Westliche Quellen gehen ebenfalls von einer Summe in dieser Größenordnung aus.
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2: Frauen zwischen 45 und 55 gehören zu den motiviertesten Arbeitnehmenden. sind überdurchschnittlich loyal und leistungsbereit. Das zeigt ein neuer Fachartikel von Swiss Staffing, dem Verband der Personaldienstleister. Doch es ist auch das typische Alter für Wechseljahrbeschwerden. Hitzewallungen, Schlafstörungen, Konzentrationsschwierigkeiten und depressive Verstimmungen können Frauen in diesem Alter stark belasten, auch am Arbeitsplatz. Nora Meuli berichtet.
6: Zum Teil verzichten Frauen wegen Wechseljahrsbeschwerden auf Karriereschritte. Sie reduzieren ihr Pensum, wechseln die Stelle oder gehen frühzeitig in Rente. 615.000 erwerbstätige Frauen sind zwischen 45 und 55-jährig und damit potenziell betroffen, sagt Ariane Bär. Sie ist Autorin des Fachartikels von Swiss Staffing.
7: Ihr Verbleib im Arbeitsmarkt hat auch volkswirtschaftliche Konsequenzen.
6: Die Arbeitgebenden seien deshalb gut beraten, in diese Gruppe zu investieren. In diesem Alter wünschten sich die Frauen vor allem flexible Arbeitsmodelle, um zwischen Betreuung und Arbeit zu jonglieren. Auch bei Wechseljahrsbeschwerden könne Flexibilität helfen. In den Jahren, bevor bei Frauen die Regelblutung aussetzt, spielen die Hormone verrückt. Petra Stute leitet das Menopausenzentrum am Inselspital in Bern. Sie sagt, die Symptome ließen sich gut behandeln und trotzdem seien die Schwierigkeiten am Arbeitsplatz in ihren Sprechstunden ein Thema, zum Beispiel der Brain Fog.
8: Wenn man in einer Teamsitzung ist und einem fällt irgendwie der Name des Gegenüber nicht ein oder man hat wirklich das Gefühl, das ist wie so ein Nebel, der ganz kurz im Kopf auftaucht, man weiß schon gar nicht mehr so ganz genau, um was es geht, das ist natürlich ein echtes Problem für die betroffenen Frauen.
6: Für andere Frauen sei die schweißtreibende Arbeitskleidung eine Belastung. Helfen könnte man den Frauen mit mehr Offenheit.
8: Dass eben das Thema Menopause am Arbeitsplatz Teil der Firmenkultur wird, sodass man nicht hinter vorgehaltener Hand sich vielleicht mit seinen Kolleginnen darüber unterhält, sondern dass es eben innerhalb des Betriebes ein Thema ist.
6: Auch bei den Männern. Oft sei es schwierig, die richtigen Worte zu finden, aber das könne man trainieren. Zum Beispiel mit Joëlle Zingraff, Co-Gründerin von Women's Circle. Ihre Firma bietet solche Firmentrainings an.
9: Das muss nicht alles dramatisch vorgestellt werden. Auch ein bisschen mit Humor sagen, hey, heute ist es heiß, ist das, bin ich alleine oder nicht? Oder dass wir auch ja, darüber sprechen können, ohne alles dramatisch zu sehen, aber auch ohne schweigen zu müssen oder etwas verstecken zu müssen.
6: Wichtig sei es, verschiedene Maßnahmen auszuprobieren, zum Beispiel mehr Homeoffice oder ein späterer Arbeitsbeginn. Vor 3 Jahren musste sie noch aktiv auf Firmen zugehen.
9: Jetzt ist anders. Immer mehr HR-Leute oder Führungskräfte wissen, dass es ein Risiko gibt, wenn man die Frauen 45 plus nicht unterstützt.
6: Zu ihrer Kundschaft gehörten zum Beispiel Firmen im Detailhandel, aus der technischen Industrie und Spitäler. Die Wechseljahre sind mittlerweile also auch zum Geschäftsmodell geworden.
2: Jetzt dann gleich der Blick aufs Wetter. Zuerst noch die aktuellen Börsendaten von SIX.
4: Der Swiss Market Index liegt im Moment bei 14.060 Punkten plus 1,3%. Der Euro wird zu 93,12 Rappen gehandelt, der Dollar zu 83,27 Rappen. Die Wetteraussichten. Heute ist es zunächst sonnig. Im Verlauf des Tages nimmt die Bewölkung zu und gegen Abend fällt vereinzelt Regen. Die Temperatur erreicht im Norden 17, im Süden 20 Grad.
2: Informiert und aufdatiert in die Mittagspause mit Info 3 im Studio heute Manuel Risi und Marco Koller.
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10: Am Mikrofon die Jasmin Barbiero. Guten Mittag. Ich meine, da geht es darum, dass man Liebe nicht mit Geld kaufen kann. Bei Kungs, bei Temple City, dass man sich zu über dem Hit so gefühlt, obwohl man ganz genau weiss, daraus wird nichts Ernsthaftes. Wie unterschiedlich und doch so nah. In beiden geht es um Liebe. Die Neomitte, den Dienstagmittag. Viel Spass.

0: Es wäre wichtig. Und es wäre schön. Das Schweizer Fußballnationalteam von den Frauen kann heute einen weiteren Schritt machen, Richtung WM, nächsten Sommer, zu Brasilien. Dank dem 7-3-Sieg im Playoff-Hinspiel gegen Israel haben sie heute im Rückspiel eine gute Ausgangslage, um eine Runde weiterzukommen. Auch wenn eine knappe Niederlage zum Weiterkommen würde lange, wenn die Schweizerinnen heute gewinnen. Nicht nur das. Daniel Spichtig, du bist für uns bei dem Match heute Abend dabei. Die Schweizerinnen wollen zu Null spielen.
1: Ja, endlich wieder ein. In den letzten 6 Matches haben die Schweizerinnen nämlich nie zu Null gespielt. Sie haben immer mindestens 1 Gegengol kassiert. Am letzten Freitag sogar 3. Definitiv zu viel, sagt auch der Trainer Rafael Navarro.
2: Against better teams could be a big problem, because we are not good. We score 7 goals in every match.
1: So viel Gegengol kassieren könne ein grosses Problem sein gegen stärkere Teams, wo wir selber nicht 7 Goal schiessen.
0: Wenn er von einem grossen Problem redet, nehme ich an, sie schauen das auch miteinander im Team an.
1: Ja, er hat erzählt, dass sie schon mehrmals im Team darüber geredet haben, dass es wichtig sei, wieder mal zu Null zu spielen. Und ich habe schon das Gefühl, es lässt das Team nicht kalt, dass sie jedes Mal ein Goal kassieren. Als ich die Verteidigerin Viola Galligaris auf das angesprochen habe, hat sie gesagt:
3: Ich würde jetzt nicht sagen, dass man jetzt die ganze Zeit denkt, hey nein, wir bekommen die ganze Goal, aber ja, es ist einfach... Ja, mühsam, dass jedes Mal irgendwie in das Goal reingeht oder weiss auch nicht, dass wir dort immer so ein bisschen, ja, nicht ganz so konsequent sind.
0: Was müssen die Schweizerinnen denn heute besser machen, dass sie nicht wieder 3 Goal kassieren wie am Freitag?
1: Ja, am Freitag hat es auch wegen blöden individuellen Fehlern Goal gegeben. Also beim einen Goal hat zum Beispiel der Goalie die Livia Pengen bald direkt an den Gegner in die Füße gespielt. So Fehler dürfen nicht mehr passieren. Und sie müssen alle konzentrierter sein und auch schon beim Angreifen als Verteidiger denken.
3: Dass wir dort schon so ein bisschen ready sind, dass wenn irgendjemand einen Ball verliert oder wenn wir irgendwie nicht zum Abschluss kommen, dass wir dort schon ganz klar näher dran sind.
1: Ob es denn heute wirklich klingt, zu Null zu spielen, das bezweifle ich ehrlich gesagt, weil die Israelinnen, die sind schon heiss auf die Konterangriffe. Aber ich bin überzeugt, dass die Schweizerinnen heute eine Reaktion zeigen im Vergleich zum Freitag. Trotz dem klaren Resultat sind sie nämlich nicht zufrieden gewesen. Sie sind richtig genervt gewesen, eben wegen diesen 3 Gegengol und der schlechten ersten Halbzeit. Und darum bin ich mir sicher, dass sie heute, antrieben von den Heimfans, eine bessere Leistung zeigen.
0: Ob es klingt, kommt ab 7:30 aus. Bei uns gibt es immer wieder eine Schaltung ins Stadion auf Seite. Und zu sehen gibt es den Match auch im Fernsehen auf SRF 2.

0: Mit ein bisschen Streichhardt oder Mittag. Lickeli, lucky again. Wir schauen kurz auf die Strasse. SRF Verkehrsinfo vom 1 über 12:30. Es liegen zurzeit keine Meldungen über grössere Störungen vor.
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0: Da rugeln jetzt mal gerade Neon-Leggings rauf. Und beim Walkman sind die Batterien leer. Aber mach nichts! Chaka Chan laufen da ohne Batterien. Sie auch. Und bei Ihnen allenfalls, vielleicht laufen die Batterien aus. Aber ich bin für so, die sitzt, das Goldkettchen hängt. Ab in die 80er mit unserem Haus-DJ Matthias Film. Minimix läuft ab jetzt.

0: dem Artikel drauf. Auf dem Minimix von unserem Haus-DJ Matthias Völm. Goni hat gerade ins Studio geschrieben via WhatsApp. Ich bin gerade am Koffer packen für die Ferien. Mit eurem Minimix macht es doppelt Freude. Ob man die Koffer überhaupt packen muss, für zum Beispiel Sonne, klären wir jetzt.
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0: Simon Eschle von SRF Meteo. Am Vormittag war es noch sonnig, mittlerweile sind die Wolken aufgezogen. Bleibt es so?
2: Es geht in diesem Stil weiter. Am Nachmittag ziehen weiterhin Wolken von Nordwesten über die Schweiz. Die Wolkendecke kann einmal Löcher haben, da kann sich die Sonne zeigen. Falls man jetzt aber länger die Sonne wählen würde, dann müssen wir den Koffer packen fürs Wallis oder fürs Tessin. Dort zeigt sich nämlich die Sonne heute am längsten. Und aus diesen Wolken kann es ganz vereinzelt einmal ein paar Regentropfen geben. Nachmittagabend und in der Nacht. Ist aber nicht wirklich viel, der meiste Ort trocken. Das bei rund 16 Grad.
0: Und morgen ist es, glaube ich, genau umgekehrt, oder? Zuerst Wolken, dann Sonne.
2: Genau, ist der Ablauf. Also zuerst starten wir morgen an vielen Orten mit Wolken. Hier und da vielleicht sogar noch mit ein bisschen Regen. Zum Beispiel Zentral- und Ostschweiz. Dann lockert morgen die Wolken im Laufe des Tages von Westen auf. Es wird sonniger. Ganz im Westen, so vielleicht Bern oder Seeland, Sensenland Richtung Westen, Wallis, da zeigt sich die Sonne dann schon vom Morgen weg. Dazu sehr mild, also man muss nicht den grossen Pulli einpacken morgen. Es gibt nämlich 18 bis 21 Grad.
0: Und dann vielleicht noch schnell Donnerstag, Freitag?
2: Flachland sehr Nebel- und Hochnebelfeld, Obergrenze 600 bis 800 Meter, die lösen sich auf. Sonst dann viel Sonnenschein, nur ein paar Schleierwolken und es bleibt dann am richtig mild.
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0: Musik aus Brintel. Der Jim Thomas Young und jetzt Updates aus der Nachrichtenredaktion. Das ist SRF 3.
1: Die Nachrichten von SRF um 1 mit Simon Richle. Corona-Pandemie, Kriege in der Ukraine und im Nahen Osten und die Blockade der Straße von Hormuz. Verschiedene Krisen belasten in den letzten Jahren die Weltwirtschaft. Und trotzdem, die Weltwirtschaft wächst auch dieses Jahr. Der Internationale Währungsfonds, der IWF, hat seine Prognose für das Jahr sogar noch leicht nach oben korrigiert. Von 3,0 auf 3,1%. Dazu sagt Wirtschaftsredaktor Damian Rast:
2: Also das große Bild, das sich in den letzten Jahren gezeigt hat, das finde ich schon überraschend, dass die Weltwirtschaft dermaßen widerstandsfähig ist und die globale Wirtschaft wächst, trotz, Sie haben es gesagt, dieser beispiellosen Serie an Krisen in den letzten 7 Jahren. Das ist tatsächlich erstaunlich und das hat auch den IWF in den letzten Jahren immer wieder erstaunt. Weniger überraschend ist jetzt die konkrete Prognose des IWF, ein globales Wachstum von 3,1%. Das ist nur eine leichte Korrektur nach oben im Vergleich zu früheren Prognosen.
1: Der Bericht zeige aber auch, dass lange nicht alle vom Wachstum profitierten, so Rast. Gut gehe es vor allem Ländern, die beim Boom von KI vorne mit dabei seien, und Länder, die Energieträger wie etwa Öl exportieren, würden von den hohen Energiepreisen profitieren. Mit Beginn des Winterhalbjahres und der Grippesaison ruft der Bund Risikogruppen zur Impfung auf. Gegen Grippe, aber auch gegen Covid-19 und RSV. Zur Risikogruppe für schwere Krankheitsverläufe gehören Menschen ab 65, Schwangere und Personen mit Vorerkrankungen. Im November führt das Bundesamt für Gesundheit BAG zusammen mit Apotheken und Arztpraxen 2 nationale Impfwochen durch. Wie in ganz Europa werden auch in der Schweiz bei einigen Grippeimpfstoffen Lieferengpässe erwartet. Es sei aber gewährleistet, dass sich alle Personen impfen lassen könnten, die dies wollten, schreibt der Bund. Die Vorarbeiten für den Bau des Gremseltunnels können vorläufig nicht beginnen. Denn der Auftrag für den Bau des Tunnels kann vorläufig noch nicht vergeben werden. Das Bundesverwaltungsgericht hat eine Beschwerde aufschiebende Wirkung gewährt. Der Bauauftrag verzögert sich also. Die Grimselbahn AG hatte einen Zusammenschluss von Firmen den Zuschlag für den Bau des Grimseltunnels gegeben. Der Tunnel soll Innertkirchen im Berner Oberland und Oberwald im Wallis verbinden. Das Bundesverwaltungsgericht sagt jetzt, es gebe noch offene Fragen. Außerdem seien die nötigen Unterstützungsgelder des Bundes bisher nicht freigegeben. Vor kurzem hatte schon die eidgenössischen Finanzkontrollen Bedenken am Projekt geäußert. Die Wetteraussichten: Es gibt heute immer mehr Wolken und lokal auch etwas Regen gegen Abend bei rund 17 Grad im Norden und 20 im Süden. Morgen wird es im Laufe des Tages dann wieder sonniger. Das waren Nachrichten von Radio SRF. Verantwortlich war Jan Grüebler.
0: SRF Verkehrsinfo von 13.03. Es liegen zurzeit keine Meldungen über größere Störungen vor.
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0: Dolly Parton und Muse innerhalb von einer Viertelstunde. Das ist fast wie Pizza Hawaii. Bei beiden denkt man gar nicht. Mal!

0: not alone. Da auf SRF 3. Und jetzt kommen wir zu einer Country-Krone, ein Lookalike-Wettbewerb und ein Publikum, das die Kopie besser findet als das Original.
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0: Gisela Freud über einen besonderen Wettbewerb mit einer besonderen Kandidatin.
2: Dolly Parton hat mal in L.A. gewohnt, ganz in der Nähe vom Santa Monica Boulevard, ein Hotspot von der Queer Community. Am Abend haben sie in der Dragbar einen Dolly Parton Lookalike-Wettbewerb gegeben und Dolly Parton hat gefunden, da mache ich mit. In der Schule Coiffeur haben sie sie richtig rausgeputzt, beziehungsweise alles zusammen an ihr noch etwas mehr übertrieben, falls das überhaupt ginge. Also die blonden Haare auftupiert, Make-up komplett überzeichnet.
3: So he talked me into just kind of over-exaggerating myself, if that's possible. But, you know, bigger beauty mark, bigger hair, bigger whatever.
2: Im Club hat niemand Dolly Parton gekannt. Wo der Wettbewerb ist losgegangen, sind sehr schöne, grosse Dollys über die Bühne gelaufen und er sind Sedra gekommen mit ihren kurzen, dünnen Beinchen. Dolly Parton ist ja nur 1,52 gross.
3: All these big drag queens going across the stage with Dolly and then I walked across the stage, my little honky legs here.
2: Mit Applaus hat das Publikum können entscheiden, wer das gewinnt. Wo sie sind dran gekommen, habe ich fast niemand geklatscht, wahrscheinlich nur ihre Coiffeur. Und so ist es gekommen, dass Dolly Parton bei ihrem eigenen Lookalike-Wettbewerb mitgemacht und verloren hat.
3: But we laughed so hard, so I always told the story that I entered a Dolly Lookalike contest and lost.
2: Das Beispiel zeigt, eine Ikone ist nicht einfach eine Person, sondern eine Kunstfigur. Und manchmal kann eine Kopie das Ideal von dieser Figur besser treffen als das Original selber.

0: euch da, weil das jetzt im Fall von unserem SRF 3 Best Talent von dem Monat Elena Fluri gerade selber gar nicht kann sagen kann, weil sie tönt live und ab CD. Perfekt. Gestern Abend war Elena Fluri zur Live-Session bei uns zu Gast, inklusive sechsköpfiger Band. Und sie selber hat gemeint,
1: ich liebe Live-Spielen. Also darum habe ich glaube auch wirklich meine ganze Band dabei, weil ich einfach finde, es macht so Spass, so zusammenspielen. Und es kommt alles auch nochmal anders zum Leben. Man kann irgendwie neue Arrangements machen. Man kann irgendwie das, ja, es lebt irgendwie weiter, was ich mega, mega gerne mache. Und ich liebe einfach Live-Musik allgemein.
0: Und da hat man auch gehört. Meine Unterarmhörli, die sind auch piffengrad gegen gut gestanden. Die ganze Live-Session gibt es bei uns auf srf3.ch zum Nachlassen. Aber was wir schon mal können sagen können, Elena Fluri hat nicht nur beweisen, dass sie gerne live spielt, sondern vor allem eben auch das verhebt. Und für alle, was gestern verpasst haben, da ist sie nochmal. Sie, die auch Stein schmelzen kann mit ihrer Stimme. Elena Fluri.
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Okay. Wow. Unser aktuelles SRF 3 Best Talent Zürcherin Elena Fluri. Gestern live gespielt bei uns. Auch Songs könnt ihr nachlesen auf srf3.ch. Puh. Da musst du auch nicht mehr suchen, wenn du so eine Stimme hast. Außer vielleicht den Mann.

0: richtigen Nachmittag mit dem Pierre. Danach.
1: Je pense à vous. Und wir schauen auf die Strasse. Gibt aber eine kurze Sache versprochen. SRF Verkehrsinfo von 13.30 Uhr. Es liegen zurzeit keine Meldungen über größere Störungen vor.

0: Die herzlichen Zuflügen, die packen wir gerade, Stefan Chef. Weil wenn ihr nämlich gerade eine Herbstferie habt, wir hätten da morgen noch einen Ausflugstipp für euch.
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0: Da sind die Herzli. Ab auf Oster mit euch. Würden uns freuen. Vor allem ihr zwei, Judith Werner und Dario Gantini. Mhm. Ihr macht euch jetzt schon mal auf den Weg. Geht Oster anschauen, bevor ihr den morgen vom 10 bis 3 live von dort sendet. Was wissen ihr schon über Oster?
2: Ja, eben dank den Leuten von Oster, die in den letzten Tagen immer wieder Sachen über Oster geschickt haben auf srf3.ch. Schon richtig viel. Also du hast es heute Morgen auch erzählt. Neben viel Kreisel hat Oster auch eine Japan-Schule, wo man die Sprache und auch die Kultur kann lernen kann. Und sogar der heutige Kaiser, der Naruhito, war schon dort gewesen, ging vorbeischauen. Das war 2014 gewesen, mit einem riesen Entourage, hat uns der Jakob geschrieben.
3: Obwohl es eigentlich die dümmste Idee ist, mit viel Leute auf Oster gehen, weil das hat so viele Nebenkreisel, auch Bahnübergänge, da stehst anscheinend richtig lang dort, aber ist auch schön, oder? Dann hast du so schöne Zeit, um irgendwie bei diesen Bahnübergängen stehen, warten und Oster einfach mal ein bisschen genauer anschauen, was ist das eigentlich?
0: Das machen wir morgen, oder? Ja. Also nicht am Bahnübergang, sondern ihr stellt das Sendebüsschen gleich mit dir zwischen dem Bahnhof und dem Einkaufszentrum. Dort sind alle herzlich willkommen. Mhm. Und was kann man denn einfach machen bei euch eigentlich so?
3: Hey, entweder etwas über Oster erzählen natürlich, haben wir immer Freude, eben so Geschichte, die Jakob geschickt hat, auch direkt gerade im Sendebüsschen vorbeibringen. Etwas über das Radio fragen kann man auch immer. Und sehr beliebt immer auch. Kann ich noch einen Song wünschen? könnten wir noch einen vielleicht spielen? Hey, vielleicht gibt es die Chance, aber eigentlich sind wir schon recht gut dabei mit Musik, auch aus Oster. Oder?
2: Ja, aber es ist immer spannend. Die Leute kommen immer vorbei und sagen, hey, wir haben so viel gute Musik da in Oster und das ist auch wirklich so. Also Pablo Infernal, SRF 3 Best Talent kommen von dort, oder Raff, der Adrian Weyermann, der Freezy, ganzen Haufen. Und

0: Also richtig gute Musikszene, die wir da haben. Spielen wir natürlich alle in voller Länge. Und der Freezy, der Rapper aus Uster, der kommt dann auch live vorbei, das bei uns im Büssli, so nach dem Heiss.
1: 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Wenn ihr dazugehören wollt, morgens zwischen 10 und 3 sind wir dort für euch. Fahrt einfach genug früh ab. Die Chance, dass ihr irgendwo an einem Bahnübergang stehen bleibt.
2: Sie ist rum.
0: Hey, wir haben viel Liebe. Gross. Es geht nicht um Kreisel und Bahnübergang, sondern um viel Liebe.
1: Richtig.
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0: Imagine Dragons. Und jetzt Neueste für die Stunde. Und der Scheiß drauf drüben.
1: Die Nachrichten von SRF um 2 mit Manuel Risi. Und das sind die Themen. An der Spitze des Bundesgerichts soll es überraschend zum Wechsel kommen. Das Gericht schlägt den amtierenden Präsidenten François Jay nicht zur Wiederwahl vor. Und die Formel 1 will auf den afrikanischen Kontinent zurückkehren. In den 2030er Jahren sollen Rennen in Ruanda stattfinden. Die Wetteraussichten, die Wolken nehmen zu und lokal fällt Regen bei um die 17 Grad. Morgen wird es dann zunehmend sonnig. Das Bundesgericht in Lausanne hat heute eine überraschende Personalie bekannt gegeben. Es will nicht, dass François Jay 2 weitere Jahre Bundesgerichtspräsident bleibt. Darüber hat die Weltwoche zuerst online berichtet. Stattdessen schlägt das Gericht dem Parlament vor, in der Wintersession den Bundesrichter Thomas Müller zu wählen. Bundeshausredaktor Andreas Stüdli berichtet.
2: Dass François Jay nicht erneut als Präsident vorgeschlagen wird, ist ein Paukenschlag. Er ist seit 15 Jahren Bundesrichter und wurde erst vor knapp 2 Jahren mit einem Glanzresultat zum Bundesgerichtspräsidenten gewählt. Der FDP-Bundesrichter hat in seiner Laufbahn in Genf und am Bundesgericht wichtige Posten inne. Dass er nun vom Gesamtgericht, also der Versammlung aller 40 Bundesrichterinnen und Bundesrichtern, nicht mehr für die Spitze empfohlen wird, dürfte mit den Vorgängen in den letzten Monaten zu tun haben. Im April hatte ebenfalls die Weltwoche aufgedeckt, dass es zwischen dem parteilosen Yves Donzala und der SVP-Bundesrichterin Beatrice van der Graaf eine Liebesbeziehung gab. Das Bundesgerichtsgesetz verbietet aber eine, Zitat, «dauerhafte Lebensgemeinschaft zwischen zwei Mitgliedern des Bundesgerichts». Seit Frühling stellt sich deshalb die Frage, ob diese Beziehung zwischen der Bundesrichterin und dem Bundesrichter eine dauerhafte Lebensgemeinschaft war oder nicht. Yves Donzala wies dies bislang öffentlich zurück. Beide, Donzala und van der Graaf, stellen sich zur Wiederwahl. Das Bundesgericht ließ diese Frage auch extern untersuchen. Der Bericht wurde aber einzig dem Parlament zugestellt und nicht veröffentlicht. Außerhalb des Gerichts kam Kritik auf an der Aufarbeitung durch die Bundesgerichtsspitze. Dem Präsidium wurde vorgeworfen, zu wenig durchgegriffen zu haben. Und 8 Gesuche trafen ein, die eine Revision von Urteilen verlangen, wegen der Liebesbeziehung. Diese Revisionsgesuche sind noch hängig.
1: Bundeshausredaktor Andreas Stüdli. Der Auftrag für den Bau des Grimseltunnels ist vorläufig gestoppt. Gegen die Vergabe des Auftrags ging eine Beschwerde ein. Diese hat das Bundesverwaltungsgericht nun aufschiebende Wirkung gewährt. Bis die Beschwerde geklärt ist, muss das Projekt darum vorerst ruhen. Die Grimselbahn AG hatte im Sommer einem Zusammenschluss von Firmen den Zuschlag für den Bau des Grimseltunnels gegeben. Der Tunnel soll Innertkirchen im Berner Oberland und Oberwald im Wallis verbinden. Das Bundesverwaltungsgericht sagt jetzt, es gebe noch offene Fragen. Außerdem seien die nötigen Unterstützungsgelder des Bundes bisher nicht freigegeben. Vor kurzem hatte schon die eidgenössische Finanzkontrolle Bedenken am Projekt geäußert. Zu weiteren Meldungen in der Übersicht. Mit Beginn der Grippesaison ruft der Bund Risikogruppen zur Impfung auf. Gegen Grippe, aber auch gegen Covid-19 und das RS-Virus. Zur Risikogruppe gehören Menschen ab 65, Schwangere und Personen mit Vorerkrankungen. Im November führt das Bundesamt für Gesundheit zusammen mit Apotheken und Arztpraxen 2 nationale Impfwochen durch. Und auf einem Hof im Fricktal im Kanton Aargau haben die Behörden 13 Pferde und 40 Hunde beschlagnahmt, weil sie schlecht gehalten wurden. Die Tiere würden nun versorgt und weitervermittelt, teilt der Kanton mit. Ein Pferd sei in einem so schlechten Zustand gewesen, dass man es habe einschläfern müssen. In der Nacht auf gestern haben Hacker in Frankreich hunderte von Supermärkten angegriffen und deren Kühl- und Gefrierschränke gestört. Die Geräte heizten, statt zu kühlen. Die Folge? Tonnenweise Lebensmittel landeten im Abfallkübel. In Frankreich werden die Gefrierschränke in zahlreichen Supermärkten zentral gesteuert vom dänischen Unternehmen Danfoss. Die unbekannten Täter konnten sich dort offenbar einhacken und so ins System der Filialen eindringen. Das sei theoretisch auch in der Schweiz möglich, sagt SRF-Digitalredaktor Reto Wittmer.
3: Migros hat Filialen mit Kühlsystemen von Danfoss, sagt aber, es lägen keine Hinweise vor auf einen Cyberangriff und aus Sicherheitsgründen will Migros keine Angaben machen zu technischen Systemen oder Schutzvorkehrungen. Auch Aldi Swiss gibt keine Details bekannt auf meine Anfrage zur technischen Ausstattung ihrer Filialen und Coop sagt, die Kühlgeräte bei ihnen seien intern vernetzt.
1: Schon bald soll es wieder Formel-1-Rennen auf dem afrikanischen Kontinent geben. Das bestätigen die Organisatoren der Formel-1-Rennen und der Automobil-Weltverband. Der Grand Prix von Afrika soll in Ruanda stattfinden, in der Nähe der Hauptstadt Kigali. Und das erste Rennen soll Anfang der 2030er Jahre ausgetragen werden. Laut den Organisatoren wurde mit Ruanda ein 10-Jahres-Vertrag abgeschlossen. Der letzte Formel 1 GP auf dem afrikanischen Kontinent wurde 1993 gefahren in Südafrika. Die Börsendaten von SIX, der Swiss Market Index, liegt im Moment bei 13.992 Punkten plus 0,8%. Der Euro wird zu 93,14 Rappen gehandelt, der Dollar zu 83,23 Rappen. Und die Wetteraussichten? Am Nachmittag ziehen im Norden dichtere Wolkenfelder auf, vereinzelt bringen diese gegen Abend etwas Regen. Die Temperaturen steigen im Norden auf 17, im Süden auf 20 Grad. Morgen sind dann im Osten noch letzte Tropfen möglich. Tagsüber wird es überall recht sonnig. Das waren Nachrichten von Radio SRF. Verantwortlich Juliette Schild.
0: SRF Verkehrsinfo von 14.06 Uhr. Es liegen zurzeit keine Meldungen über größere Störungen vor.
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0: Guten Mittag, am Mikrofon Jasmin Barbiero. Sie haben fast mehr Verbindungen wie die Zürich HB und Stadelhof.

Klebrig, Taylor Swift mit Elisabeth Taylor. Ziehpfäden, läuft noch, bis ich in die nächste Kaffeepause. Oder allenfalls löst der nächste sie ab. Das könnte ganz gut möglich sein.

0: der Justin Timberlake vom dritten. Letzte Frage. Der vierte? Der vierte war der da. Das wilde Genre Crossover aus vier Welten. Der Bob Sinclair. Er hat wahrscheinlich vier völlig unterschiedliche Musikwelten. Ja, in einer Presse. Ein House-Klassiker aus den 90er. Französische Touch-House, jamaikanische Dancehall, Hip-Hop und zwischendurch schreit auch mal noch einer drin. Hm? Und diese Verschmelzung hat Menschen auf der ganzen Welt auf Tanzfläche gebracht. Ich glaube, da kann man so sagen. Auch bei den grössten Tanzmuffels hat die Schulter angefangen zu zucken. Im besten Fall immer noch. Bob Sinclair, Rock This Party. Lautstärke rauf, Alltag runter.
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Sind wir einmal durchgeschüttelt, hä? Vor 20 Jahren der Schweizer Hip-Parade vorne mit dabei gewesen. Und wach werden wir immer noch abends. Ich wünsche einen guten Nachmittag noch. Am Mikrofon war Jasmin Barbiero. Jenny Herren übernimmt, inklusive Billy Idol.

0: Super Lonely. Und wir fahren weiter mit guten Nachrichten. Bessere Verkehrsinfo von 14.30 Uhr. Es liegen zurzeit keine Meldungen über größere Störungen vor.
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0: Das heisst, wir gehen ungestört zusammen Richtung Feierabend. Ja, ist noch ein bisschen optimistisch, so kurz nach der halben Dreie, das verstehe ich. Aber hey, Ziel vor Augen mit ein paar guten Zwischenzielen. So sind wir unterwegs. Hallo miteinander.

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1: Veronika Fusaro, alles gehört auf SRF 3. Der Nashornkreisel, der Spanischnüsslikreisel, der Bambuskreisel, der Wasserkreisel. So heissen 4 von 19 Kreiseln das Uster. 19 Stück. Jetzt kann man sagen, wenn eine Stadt jetzt so für ihre Kreisel bekannt ist, dann vielleicht sonst für nicht so viel. Das ist mega böse. Wir sind morgen um 10 Uhr, vom 10 Uhr bis um 3 Uhr zu Uster live vor Ort. Lernen die Stadt mit den vielen Kreiseln besser kennen und finden vielleicht auch raus, haben die Kreiseln überhaupt noch eine Zukunft oder machen wir das gleich wieder vor allem mit Ampeln?
2: Wenn man an einem Knoten heute, der sowieso neu gestaltet werden muss, da wird man natürlich dann schauen, was das Leistungsfähigere ist und da wird man wahrscheinlich heutzutage weniger oft auf den Kreisverkehr zurückgreifen, als man das vielleicht vor 30 Jahren gemacht hat.
1: Dr. Carsten Hagedorn, Professor für Verkehrsplanung an der Ostschweizer Fachhochschule. Müssen wir damit rechnen, dass es zu Uster ab in vielen anderen Orten in der Schweiz keine Kreisel mehr gibt in ein paar Jahren?
2: Also, dass man das wirklich so sagen kann, in 10 Jahren gibt es keine Kreisel mehr in der Schweiz, das glaube ich auf keinen Fall, sondern es gibt an innerstädtischen Hauptverkehr Knoten gibt es ja heute schon wenig, aber da wird man natürlich überprüfen, ob der Kreisel noch zukunftsfähig ist.
1: Es gibt ja Leute, die sagen, Kreisel seien übel, wenn man mit dem Auto unterwegs ist. 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Ich bin sicher, es sind nicht per se all die 19 Kreisel.
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0: ist Gracie Abrams, That's So True. Und jetzt machen wir zweimal Live-Musik, die unterschiedlicher nicht sein können.
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0: Auf der einen Seite gehen wir auf die sehr rockige Seite zu den Basement Saints. Sie sind über 10 Jahre zusammen unterwegs und aktuell live. Und ihre Shows, die kommen ein bisschen daher wie der wilde 70er, sagen die Fans. Und ihr erlebt es zum Beispiel am 14.10. Das ist morgen zu Bratteln im Z7. Dann sind sie am 23. Oktober zu Luzern in der Schür und am 26. November zu Rorschach in der Industrie. Und nachher lernen wir ein bisschen hingern mit «I Can Heal».
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0: Da muss man schon sagen, dass sie sehr fein. Ich kann hier, wo gerade bei uns die Live-Session da gespielt haben, die ihr gehört. Die können ja ganz anders. Sie beschreiben ihren Sound mit Elastic, Plastic, Space, Power, Gangster, Future, Pop. Ja, und sie wollen nicht in eine Schublade gesteckt werden, sondern ihre Vielfalt zelebrieren. 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

0: zuerst haben wir darüber abgestimmt und jetzt stimmen wir im November noch einmal darüber ab, über die Besteuerung von Ehepaar. Das und mehr jetzt hier bei SRF 3.
1: Die Nachrichten von SRF um 3 mit Manuel Risi. Ende November stimmt die Schweizer Stimmbevölkerung erneut über die Besteuerung von Ehepaaren ab. Nun hat der Bundesrat seine Argumente gegen die sogenannte Fairness-Initiative der Mittepartei dargelegt. Die Initiative will, dass Ehepaare bei der direkten Bundessteuer nicht mehr bezahlen als unverheiratete Paare. Dabei sollen Ehepaare aber weiterhin eine gemeinsame Steuererklärung ausfüllen. Die Steuern sollen dann einfach anders berechnet werden als heute. Der Bundesrat lehnt die Initiative ab. Finanzministerin Karin Keller-Sutter sagte dazu vor den Medien, seit dem Jahr des Stimmvolks zur Individualbesteuerung würden verheiratete und unverheiratete Paare künftig gleich hoch besteuert. Und ein Ja zur Mitte-Initiative würde zu widersprüchlichen Steuersystemen und höherem Aufwand führen. Die Abstimmung findet am 29. November statt. Ebenfalls am 29. November befindet die Schweizer Stimmbevölkerung, ob die Mehrwertsteuer von 8,1 auf 8,5% erhöht wird, um die 13. AHV-Rente zu finanzieren. Heute hat ein Komitee aus Mitte, SP, Grünen und EVP seine Argumente für das Anliegen vorgestellt. Diese moderate Erhöhung der Mehrwertsteuer garantiere eine stabile AHV und sichere die Renten, sagen die Befürworterinnen und Befürworter. Ein Nein würde die AHV gefährden und damit auch alle Menschen, die sie beziehen. Der Bundesrat und eine Mehrheit im Parlament steht hinter der Vorlage, dagegen sind FDP und SVP. Zu weiteren Meldungen aus der Schweiz nun. Die Allianz gegen das Freihandelsabkommen der Schweiz mit den Mercosur-Staaten hat ihr Referendum lanciert. Die Gegner des Abkommens warnen vor den Folgen für den Amazonas-Regenwald, die Menschenrechte und die Schweizer Landwirtschaft. Zum Gegnerbündnis gehören mehrere NGOs, die von den Grünen und der SP unterstützt werden. Ein Unwetter hat mit Hagel im August weit höhere Schäden verursacht, als bisher bekannt war. Laut dem Rückversicherer Swiss Re beträgt der versicherte Schaden insgesamt 1,7 Milliarden Franken. Bisher ist man von 1 Milliarde ausgegangen. Bei den neuen Angaben sind nun auch die Zahlen der kantonalen Gebäudeversicherungen mitgerechnet. In Ungarn hat das Parlament Bestimmungen im sogenannten Kinderschutzgesetz außer Kraft gesetzt. Und zwar Bestimmungen zu Homosexualität und Geschlechtsanpassung. Das Gesetz wurde vom früheren Ministerpräsidenten Viktor Orban initiiert und es sorgte für Kritik und Proteste. Denn es beschränkt für Kinder und Jugendliche den Zugang zu Informationen über Homo- und Transsexualität. Der Europäische Gerichtshof stellte im April dieses Jahres fest, dass das ungarische Gesetz gegen die Grundrechtecharta der EU verstößt. Die Wetteraussichten. Heute ziehen vermehrt Wolken auf und lokal fällt etwas Regen. Morgen wird es dann zunehmend sonnig bei rund 19 Grad. Das waren Nachrichten von Radio SRF. Verantwortlich Juliette Schilz.
0: Es ist der Verkehrsinfo von 15.04 in der Region Zürich auf dem Westring Richtung Chur zwischen dem Limmataler Kreuz und Urdorf Nord. Stau wegen Bauarbeiten und in der Region Basel auf der A2 Richtung Deutschland. Dort Stau ab Hagnau.
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0: Eine neue Podcast-Serie von SRF erzählt von Frauen, die in den 1990er Jahren in ein gefährliches Milieu sind geraten, wo superreiche Männer wie Jeffrey Epstein und Donald Trump Fäden gezogen haben. Die Geschichten zeigen, wie der Epstein die Branche hat ausgenutzt, wie das System funktioniert hat und auch wie die Spuren bis in die Schweiz geführt haben. Wir hören da schon mal genauer her mit der Macherin von dieser Podcast-Serie. Das machen wir bei uns auf die 4:30 Uhr.

0: Das ist wunderbare Musik aus Band Soft Love, The Gravity's Pull gehört. Und wir gehen zu Frauen in Cocktailkleider, hohe Schuhe mit Krönchen und Schärpen. Ein Schönheitswettbewerb hat in den 90er Jahren so ihre Glanzzeiten gehabt. Und genau diese Zeit bist du eingetaucht, Vanessa Ledergerber, und zwar für die neue Podcast-Serie «Epsteins Netz bis in die Schweiz».
1: Ja, in dieser Podcast-Serie landen wir an einem Schönheitswettbewerb in New York, veranstaltet vom Donald Trump, also dem heutigen US-Präsident. Er hat Mitte der 90er ein ganzes Imperium aus einem Schönheitswettbewerb gemacht. Er hat zum Beispiel die Miss Universe-Organisation gekauft, inklusive Miss USA und Miss Teen USA, also die bekanntesten Schönheitswettbewerbe der Welt. Und er hat eben eigene Events veranstaltet, wie den Contest in New York.
0: Und was ist da passiert?
1: Der Donald Trump hat die Vize-Miss Schweiz, Beatrice Keul, dort eingeladen, 1993. Und sie erzählt uns, der Trump hätte auf dem Event ziemlich heftig mit ihr geflirtet. Also es gibt auch Fotos aus dieser Zeit von diesen zwei, wie er so den Arm um sie legt.
2: Ich muss zugeben, damals war er jung und besser aussehen als heute. Er hat auch geflirtet mit mir, stellte mir viele Fragen und das war ohne Ende. Die Leute schauten zu, es war, ja, das war fast peinlich und in gleicher Zeit sehr spannend, weil, ja, er war Trump.
1: Und Beatrice Keul trifft sich dann später noch allein mit ihm und erzählt uns, es sei dann zu einem sexuellen Übergriff gekommen. Ob sich das wirklich so abgespielt hat, dafür gibt es keinen Beleg. Es gibt aber Beleg für Teile dieser Geschichte, wie zum Beispiel eben die Fotos von Beatrice Keul und Donald Trump an dem Schönheitscontest. Und in dieser Podcast-Serie reden wir auch noch mit einer anderen Frau, die Trump genau das Gleiche vorwirft.
3: Donald started talking to me and talking to Jeffrey and just putting his hands all up and down my body.
1: Das ist Stacey Williams aus den USA, ein ehemaliges Model, und auch sie wirft dem Trump eben einen sexuellen Übergriff vor und war ungefähr zur gleichen Zeit und eben auch noch im gleichen Milieu wie Beatrice Keul.
0: Und was hat das alles mit dem Jeffrey Epstein zu tun?
1: Ja, beide Frauen haben den Jeffrey Epstein kennengelernt. Auch er hat sich damals in diesen Kreis bewegt. Er soll zum Beispiel auch an dem Schönheitswettbewerb von Donald Trump dabei gewesen sein, als guter Freund von Trump. Und für Beatrice Keul steht heute fest, die beiden, die haben das gleiche Ziel gehabt.
2: Es war alles geplant. Das war ein Hunting Place. Das war ganz klar ein Jagdterrain für sie.
1: Ja, der Donald Trump taucht in den Epstein-Files auch immer wieder auf und wird für uns in dem neuen Podcast so ein bisschen zu einer Knacknuss, die uns auch immer wieder herausfordert.
0: Jetzt fehlt mir dort ein Teil von dem, was du mir weitergehst. Ich weiss nicht, wie ich habe.
1: Soll ich
0: mir fehlt ein Teil vom Skript, es tut mir mega leid.
1: Alles gut. Es gibt noch einen kleinen Hinweis, ja, nämlich wo man den Podcast findet. Der heisst «Epsteins Netz bis in die Schweiz». Das ist eben ein Podcast von News Plus Hintergründe. Da kann man jetzt hören, die erste Folge auf srf.ch unter Audio.
0: Und das war Vanessa Ledergerber, die mir jetzt geredet hat. Danke vielmals für deine spannenden Ausführungen und geht auch unbedingt hören.

SRF Verkehrsinfo von 15.30 Uhr. Wir haben eine Meldung in der Region Zürich auf dem Westring Richtung Gubristunnel, Stau an Burdorf Nord. Ich wünsche eine gute und sichere Fahrt und gebe Ihnen die mit. Das sind Kings of Leon, Sex on Fire. Am Mikro ist Jenny Herrenheit. Einen wunderbaren Dienstagnachmittag.

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0: Teddy Swims, Mr. Know-It-All, unterwegs seid ihr mit SRF 3. Und das ist nicht so eine coole Sache, die in Frankreich, in Belgien und in den Niederlanden passiert ist. Da sind Kühlschränke und Gefrierer von Supermärkten gehackt worden. Die haben nicht mehr gekühlt, sondern geheizt. Und so sind tonnenweise Lebensmittel kaputt gegangen. Möglich ist das gewesen, weil die Kühlanlagen miteinander vernetzt waren und zentral gesteuert werden. Da ist die Frage, was kann man sonst noch alles hacken? Also auch in unserem Alltag. Die smarten Küchengeräte, Lampen, der Staubsaugerroboter etc. Der Bernhard Ecker, Leiter vom Studiengang Information and Cybersecurity von der Hochschule Luzern, sagt, es kommt darauf an.
1: Das hängt wirklich davon ab, was für Software da drauf läuft, wie die mit dem Internet verbunden sind. Grundsätzlich würde ich jetzt nicht sagen, dass die einfach alle gerade einfach zum Hacken sind. Ich denke, die grössere Gefahr ist, dass solche Geräte wie zum Beispiel Staubsauger, die Roboter, die dann das filmen, wie es in der Wohnung aussieht, damit sie den Weg finden, wenn die Daten dann an irgendwelche Firmen, von den Herstellerfirmen schicken und man dann nicht weiss, was damit passiert.
0: Also mehr als Datenschutz als ein Hacking-Problem und es gibt natürlich Bereiche, wo die Auswirkungen auf das öffentliche Leben viel grösser sind, meint der Bernhard Ecker. Also grössere Firmen oder zum Beispiel die Auto, die heute ja vielfach auch mit dem Internet verbunden sind. Und da ist es eigentlich gar nicht so einfach, um in die Systeme hineinzukommen.
1: Die Lücken sind ja zu einem grossen Teil im Prinzip bekannt. Das ist ja nicht so, dass die Lücken, dass man die nicht kennt. Und jetzt im konkreten Fall, nach meinen Informationen, die ich hatte, von dieser Firma, die Kühlschränke hat geliefert hat, die haben gesagt, sie haben schon lange gesagt, sie sollen endlich mal die Software updaten und die haben es halt dann nicht gemacht. Also die Firmen, die schauen die auch aktiv selber in ihrer Software nach Lücken suchen. Wenn sie die finden, werden die geflickt, dann gibt es ein Update und dann ist das halt wie wenn man beim Windows wieder mal, was heisst, müssen sie mal wieder neu booten.
0: Also Updates schon noch wichtig. Trotzdem generell, ist unser Leben, weil es eben so digital ist worden, auch angreifbarer geworden? Keine Panik, sagt Bernhard Ecker.
1: Natürlich gibt es durch Digitalisierung und durch das Anschliessen von all diesen Geräten das Internet Möglichkeiten, dass die Geräte können von weit weg kontrolliert werden oder gehackt werden. Aber grundsätzlich die wichtigen Infrastrukturen in der Schweiz sind geschützt. Und wir werden jetzt vom BAG so immer weiter mehr Infrastruktur, die das Cybersecurity-Meldepflicht einschliessen. Also ich denke, die Convenience, also die Bequemlichkeit, die wir bekommen durch das Brauchen von diesen Geräten, überwiegt die Gefahren, die wir haben.
0: Die gehackten Kühlschränke in Frankreich und in anderen Ländern, die heute Schlagzeilen machen, auch Thema in unserem News Plus Podcast, den könnt ihr hören auf der Play SRF App. Der ist online ab 4 Uhr, also in gut 8 Minuten.

0: unterwegs in diesem Dienstagnachmittag mit SRF 3.
1: Die Nachrichten von SRF um 4 mit Manuel Risi und diesen Themen. Der Bundesrat will nicht, dass Ehepaare weiterhin eine gemeinsame Steuererklärung ausfüllen. Er lehnt die sogenannte Fairness-Initiative der Mittepartei ab. Ein Unwetter mit teils tennisballgroßen Hagelkörner hat im August in der Schweiz gewütet und dabei mehr Schäden verursacht als bisher angenommen. Und trotz Gegenmaßnahmen, die asiatische Tigermücke breitet sich in der Schweiz weiter aus. Die Wetteraussichten, die Wolken nehmen zu und lokal fällt etwas Regen. Morgen ist es dann zunehmend sonnig bei rund 19 Grad. Ende November stimmt die Schweizer Stimmbevölkerung erneut über die Besteuerung von Ehepaaren ab. Nun hat der Bundesrat seine Argumente gegen die sogenannte Fairness-Initiative der Mittepartei dargelegt. Die Initiative will, dass Ehepaare bei der direkten Bundessteuer nicht mehr bezahlen als unverheiratete Paare. Dabei sollen Ehepaare aber weiterhin eine gemeinsame Steuererklärung ausfüllen. Die Steuern sollen dann einfach anders berechnet werden als heute. Der Bundesrat lehnt die Initiative ab. Finanzministerin Karin Keller-Sutter sagte dazu vor den Medien, seit dem Ja des Stimmvolks zur Individualbesteuerung würden verheiratete und unverheiratete Paare künftig gleich hoch besteuert. Und ein Ja zur Mitte-Initiative würde zu widersprüchlichen Steuersystemen und höherem Aufwand führen. Die Abstimmung findet am 29. November statt. Ebenfalls am 29. November entscheidet die Schweizer Stimmbevölkerung, ob die Mehrwertsteuer von 8,1 auf 8,5% erhöht wird, um die 13. AHV-Rente zu finanzieren. Heute hat ein Komitee aus Mitte, SP, Grünen und EVP seine Argumente für das Anliegen vorgestellt. Diese moderate Erhöhung der Mehrwertsteuer garantiere eine stabile AHV und sichere die Renten, sagen die Befürworterinnen und Befürworter. Ein Nein würde die AHV gefährden und damit auch alle Menschen, die sie beziehen. Der Bundesrat und eine Mehrheit im Parlament steht hinter der Vorlage. Dagegen sind FDP und SVP. Ein Unwetter mit Hagel hat im August weit höhere Schäden verursacht als bisher bekannt. Mehr dazu von Juliette Schild.
2: Laut dem Rückversicherer Swiss Re beträgt der versicherte Schaden insgesamt 1,7 Milliarden Franken. Bisher ist man von 1 Milliarde ausgegangen. Bei den neuen Angaben sind nun auch die Zahlen der kantonalen Gebäudeversicherungen mit eingerechnet. Das Unwetter mit Hagelkörnern von bis zu 5 Zentimetern Größe habe sich in einem relativ dicht besiedelten Gebiet ereignet, in Winterthur und Umgebung. Es sei das bisher teuerste solche Ereignis in der Schweiz, schreibt Swiss Re. Mehr als 100.000 Autos sind von den Hagelkörnern beschädigt worden. Diese Schäden allein kosten 800 Millionen Franken. Swiss Re geht davon aus, dass solche extremen Ereignisse immer häufiger und teurer werden. Der Rückversicherer nennt auch die grossen Waldbrände in Frankreich und in Spanien. Das seien neue Dimensionen.
1: Juliette Schilder berichtet. Die asiatische Tigermücke breitet sich in der Schweiz weiter rasant aus. Betroffen sind besonders das Tessin und die Region Basel. Der heiße und trockene Sommer hat dabei geholfen und auch die Bevölkerung sollte mehr tun gegen die Tigermücken. Das sagt Pi Müller vom Tropeninstitut Swiss TPH.
3: Dieses Jahr sind wir sicher nicht gut gewesen in der Bekämpfung der asiatischen Tigermücke. Es braucht eben wirklich die Mithilfe von allen, dass man wirklich die Brutstätten, das heisst stehendes Wasser, vermeidet. Mücken können ja fliegen, das heisst, es könnten trotzdem noch die belästigt werden, die etwas gemacht haben.
1: Im nächsten Jahr will Swiss TPH sterilisierte Menschen aussetzen, um die Ausbreitung zu bremsen. Im Tessin wird das bereits getestet. Die asiatische Tigermücke ist tagaktiv und deshalb besonders lästig. Sie kann aber auch tropische Krankheiten übertragen, wie Dengue oder Chikungunya. Bisher wurde in der Schweiz allerdings noch keine Übertragung nachgewiesen. Ins Ausland nun. Die Europäische Union gibt 4,2 Milliarden Euro für Ungarn frei, weil die neue Regierung unter Peter Modzsor Reformen beschlossen hat, um Korruption zu bekämpfen. Die EU-Staaten haben einem entsprechenden Vorschlag zugestimmt. Damit ist der letzte Schritt in der Angelegenheit vollzogen. EU-Kommissionspräsidentin Ursula von der Leyen spricht von einem neuen Kapitel, das jetzt beginne, in der Zusammenarbeit mit Ungarn. Zuvor hatte die EU Ungarn unter der früheren Führung von Viktor Orban die Fördergelder noch zurückbehalten. Damit kann Ungarn jetzt auch am Forschungsprogramm Horizon Europe teilnehmen und ungarische Hochschulen können Teil des Erasmus-Programms werden. Die Börsendaten von SIX, der Swiss Market Index, liegt im Moment bei 13.945 Punkten plus 0,5%. Der Dow Jones Index in New York steigt um 0,4%. Der Euro wird zu 93,21 Rappen gehandelt, der Dollar zu 83,31 Rappen. Soweit die Meldungen.
0: Es ist grau geworden, Simon Eschle.
4: Es ist grau geworden und grau bleibt es heute Abend auch noch. Die Wolken, die bleiben. Ganz vereinzelt könnt ihr noch ein paar Regentropfen bringen. Wirklich viel ist es aber nicht. Morgen gehen dann die Wolken im Laufe des Tages weg. Dann wird es sonniger. Dazu gibt es noch einen sehr milden Tag. 18 bis 21 Grad.
0: Bessere Verkehrsinfo von 16 Uhr, 6 in der Region Zürich auf dem Westring Richtung Gubristunnel, Stau ab Burdorf Nord und in der Region Basel Stau auf der A2 Richtung Deutschland ab dem Schweizer Halle-Tunnel.
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0: Vier Landessprachen haben wir in der Schweiz und einige, vielleicht ein bisschen junger manchmal, einfach wo gar nicht mal so viele Leute die Sprache reden. Rätoromanisch natürlich, aber mit dieser Sprache sind wir unter anderem schon mal am Eurovision Song Contest dabei gewesen. Und eine sehr wichtige Plattform für rätoromanische Musik und grundsätzlich für die Sprache ist der Radiosender RTR, der vor 80 Jahren ist gegründet wurde. Darum machen wir Platz für rätoromanisch oder auch auf dem Deutschschweizer Radio, das in der nächsten Viertelstunde.

0: Hat gewusst, dass die Schweiz einmal mit einem rätoromanischen Song am Eurovision Song Contest hat mitgemacht? Ja, tatsächlich. Vor Bats aus dem Graubünden war 1989 für die Schweiz am Start mit dem Lied «Wie wäre senza te, leben ohne dich». Das war vermutlich durchaus einer von den Momenten, wo die rätoromanische Musik auf der Schweizer Musiklandkarte auftaucht ist. Heute gibt es einige, auch junge Künstlerinnen und Künstler, die ihre Songs auf Romansch bringen, zum Beispiel das SRF 3 Best Talent, der Mathieu. Mathieu, der übrigens der Sohn ist von Johnny Defuns, der mit Furbatz am ESC war, da schließt sich auch ein Kreis. Oder Mathieu ist überzeugt, rätoromanisch und Musik, das passt.
1: Die Sprache, die ich geschenkt gekriegt habe, sozusagen, ist etwas mega Spezielles und Wertvolles. Und es wäre eigentlich auch schade, wenn ich das nicht nutzen würde. Es ist eine schöne Sprache, es ist eine melodiöse Sprache. Das ist wie gemacht dafür zum Singen. Und ich habe vielleicht auch ein bisschen Zeit gebraucht, um das zu merken. Aber jetzt bin ich mir sehr sicher. Es haben mir auch schon Leute gesagt, du hast so eine internationale Stimme, mach doch mal etwas auf Englisch, damit die Leute auch verstehen. Aber jetzt mittlerweile bin ich fest überzeugt von dem, dass ich meiner Muttersprache auch weitermachen will.
0: Eine wichtige Plattform für rätoromanische Musik ist der Radiosender RTR. Vor 80 Jahren ist Gumünanza Radio Romansch gegründet worden. Gehört mittlerweile zu der SRG. Ein Ziel davon, die Förderung von der Kultur und Musik aus der rätoromanischen Schweiz.
2: In unserem Tagesprogramm spielen wir in jeder Stunde mindestens ein rätoromanischer Titel, in der Regel sogar zwei. In der Nacht, da ist der Anteil mit dem Programm «Grischun Sonor», wo aus Bündner Folklore mit Chor, Blas und Volksmusik besteht, sogar noch deutlich höher.
0: Das sagt auch der Musikredakteur von RTR, der Flavio Tuor. Er ist heute Abend zu Gast in der Schweizer Musiksendung.ch bei der Annik Leonhard. Dort machen die beiden ab dem 7. eine Reise durch die Musik aus der rätoromanischen Schweiz. Und sicher auch dabei dort, der Mathieu. Und jetzt schon mal bei uns mit Valunsch.

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0: Orlando Diao, Down in the Past. Halb fünf wird es. Kurznachrichten auf SRF 3, die kommen von Manuel Riss.
1: Ein Unwetter mit Hagel im August hat weit höhere Schäden verursacht, als bisher bekannt war. Laut dem Rückversicherer Swiss Re beträgt der versicherte Schaden insgesamt 1,7 Milliarden Franken. Bisher ist man von 1 Milliarde ausgegangen. Bei den neuen Angaben sind nun auch die Zahlen der kantonalen Gebäudeversicherungen mitgerechnet. Die Europäische Union gibt 4,2 Milliarden Euro für Ungarn frei, weil die neue Regierung unter Peter Modzsor Reformen beschlossen hat, um Korruption zu bekämpfen. Die EU-Staaten haben einem entsprechenden Vorschlag zugestimmt. Und nach rund 40 Jahren Pause kehrt die Formel 1 zurück nach Afrika. Ab Anfang der 2030er Jahre soll es in Ruanda ein Formel 1-Rennen geben. Das gaben die Organisatoren der Formel 1-Rennen und der Automobilweltverband heute bekannt.
0: Wir haben es gehört, im Sport geht es um Ruanda. Ein eigentlich armes Land, das aber plötzlich auf die grosse Sportlandkarte will. Beat Sprecher,
2: um was?
0: Es geht um Formel 1.
2: Genau, eben auf die grosse Formel 1-Karte will Ruanda kommen. Wir haben es gehört, sie werden

0: Ab den frühen 20-30er Jahren dort ein Formel 1 Rennen fahren. Die Strecke, die muss aber zuerst gebaut werden. Sie soll etwa 40 Kilometer südlich von der Hauptstadt Kigali ankommen. Wie viel Geld das offiziell 17. ärmste Land der Welt für die Rennstrecke ausgibt, das weiss man nicht. Ein bisschen ratlos macht es einem halt auch, wenn man sich überlegt, dass ein normaler Mensch mit einem durchschnittlichen Einkommen in Ruanda 12.500 Jahre müsste sparen, um ein aktuelles Formel 1 Auto zu kaufen, was um die 15 Millionen Dollar herum wert ist. Immerhin ist somit die Formel 1 wieder auf dem afrikanischen Kontinent zurück. Und dann kommen noch die Schweizerinnen in den Daumen drücken. Die spielen heute Abend im Fußball eine weitere Prüfung auf dem Weg an die WM auf Brasilien im Sommer 27. Sie spielen in Sion gegen Israel. Los geht's am 7:30. Eigentlich alles gut. Die Schweiz führt schon mit 7:3 nach dem Einspiel. Aber die Daumen drücken kann man gleich und so hören im Radio auch.
1: Simon, hast du letzte Woche aufgezogen? Sind die einfach nur da oder bringen sie auch Regen?
2: Sie bringen auch noch ein bisschen Regen oder besser gesagt Regentropfen. Jetzt gerade am Abend und in der Nacht kann sie und da lokal noch nass werden. Aber es sind nicht die grossen Mengen, sondern eben nur ein paar Tröpfchen. Dass die Wolken da sind, hat noch einen Vorteil. Heute Morgen haben wir vielleicht ein bisschen geschlottert, wo wir aus dem Haus raus sind. Morgen ist dann mit diesen Wolken deutlich milder. Und die Wolken, die gehen dann morgen im Laufe des Tages schon wieder weg.
1: Verkehrsinfo von 16.33 Uhr, Stau in der Region Zürich vor dem Gobris-Tunnel Richtung St. Gallen ab Tietikon sowie ab Urdorf Nord und in der Region Basel Stau auf der A2 Richtung Deutschland ab dem Schweizer Halle-Tunnel.
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1: Jenny Herren am Mick wünscht einen guten Dienstag, hoffentlich schon fast, oder zumindest ganz nahe am Feierabend. Schön sind wir zusammen unterwegs. Hallo miteinander.

0: gerade 20 vor 5 haben wir.
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0: Es ist nur ein paar Monate her, da hat die Stimmbevölkerung Ja gesagt zur Individualbesteuerung. Das heisst, jeder und jede soll künftig eine eigene Steuererklärung ausfüllen, auch wenn man verheiratet ist. Das könnte sich jetzt aber wieder ändern, weil im November wird über eine Initiative von Mitte-Partei abgestimmt, die will, dass Ehepaar wieder miteinander besteuert werden. Dafür soll die sogenannte Heiratsstrafe abgeschafft werden. Wer ist für die Initiative, wer dagegen, mit welchem Argument? Das gehört am 5 Uhr bei uns im Info 3.
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0: Simon Eschle, heute Morgen ist es doch das erste Mal kalt gsi. Also so, schon, ich habe mich recht gefreut darüber. Es war ein bisschen absurd. Ich habe mich sehr gefreut, dass es ein bisschen kalt war. Wie ist es morgen?
3: Es ist ungewohnt und wir gehen morgen schon wieder in die andere Richtung. Morgen braucht man nicht mehr die dicke Jacke. Es ist deutlich wärmer. Der Grund sind nämlich Wolken, die in der Nacht über uns drüber ziehen und die behalten eben die Wärme gerade bei uns. Die Wolken, die haben wir am Morgen an vielen Orten, bringen vielleicht dann ein bisschen Regen, Zentral- und Ostschweiz. Dann lockert sich aber die Wolken schon im Laufe des Tages von West her auf. Es wird dann wieder sonniger. Es gibt dann auch Gebiete, was vom Morgen weg schon häufig sonnig ist, zum Beispiel im Wallis, Bern, Sensenland, Richtung Westen. Dazu dann durch den Tag sehr mild. Die Temperaturen, die erreichen nämlich 18 bis 21 Grad.
0: Und wenn wir auf den Donnerstag schauen, wird es wieder kühler?
3: Kühler nicht wirklich, es geht sehr mild weiter in der Höhe oben, das ist auf 2000 Meter 15 Grad. Also ein wunderbares Wanderwetter schon fast. Im Flachland, da haben wir zuerst Nebel- und Hochnebelfelder. Die Obergrenze so 600 bis 800 Meter, löst sich dann auf und dann haben wir in der ganzen Schweiz das gleiche Wetter, nämlich viel Sonnenschein mit ein paar Schleierwolken.
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0: Low on Air, 77 Bombay Street, ist Musik aus der Schweiz. Und sie sind die, die am spätesten aus der Sommerpause zurückkommen, dafür gerade direkt den Winter starten.
1: Das ist sie, die internationale Schaltung mit der Tina Weirader im Vaduz. Hoi Tina.
2: Hoi Tima.
1: Mit Marc Berto in Davos. Hoi Marc.
3: So ist es. Hoi zusammen.
1: Und mit mir, Micha Schweizer, live und direkt aus Luzern. Es ist wieder Weltcup-Zeit.
0: Tatsächlich, übernächstes Wochenende die ersten Skiweltcup-Rennen zu Olden und darum höchste Zeit, dass unsere Podcast am Bistrand Crew den Sendebetrieb wieder aufnimmt, obwohl auch sie noch ein bisschen gebraucht hat, um reinkommen.
2: Es fühlt sich ein bisschen so an, als ob ein ganzes Leben vergangen wäre, seit man die letzte Folge
0: Ja, Tina Rau-Weirater ist im Frühling zum zweiten Mal Mama geworden, hat darum in einem komplett anderen Film, in einer komplett anderen Welt gelebt und vor allem sehr wenig Schlaf bekommen. Da braucht es ein bisschen die gleichen Skills wie als Skirennfahrerin.
2: Also wenn es mal hart ist und so, dass ich halt positiv bin. Wirklich jetzt. Es ist wirklich, du kommst teilweise deine Grenzen und dann kommt halt darauf an, wie gehst du damit um. Und jetzt eben gerade so ohne Schlaf und dann mit beiden und so, nützt mir das, was ich früher gelernt habe, sehr viel.
3: Also ist es wie so im Starthäusli, jeden Morgen bist du drin. So, wie gehe ich heute den Tag an? Wie fahre ich das erste Tor? Wie schaffe ich es, das Kind einigermaßen durch den Tag
2: überleben. Nein, es ist vielleicht nicht gerade wie im Starthäusli, aber dass man so insgesamt Nerven wie trotz allem braucht, als Eltern. Es stimmt also schon. Du darfst dich nicht aus der Ruhe bringen lassen, wenn mal etwas nicht so ist, wie du gedacht hast, dass es ist, wenn sie mal krank sind oder irgendwie eben nicht schlafst in der Nacht und trotzdem am Tag musst du halt performen und dann musst du durch. Von dem her, Nerven aus Stahl, das ist wichtig.
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2: Oh wow, der Winter kommt, ich muss jetzt meine Ski wachsen.
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0: Lost in Luna, Now I Feel It. Wir schauen schnell auf die Straße. SRF Verkehrsinfo von 16.59 Uhr Stau in der Region Zürich. Vor dem Gubristunnel Richtung St. Gallen ab Tietikon sowie ab Udorf Nord. Dann weiter auf dem Nordring Richtung St. Gallen ab Seebach sowie vor dem Nordring Richtung Bern ab dem Brütiseller Kreuz. Und in der Zentralschweiz auf der A14 Richtung Luzern ab Gisikon-Roth. Und in der Region Basel auf der A2 Richtung Deutschland, dort ab dem Schweizer Halle-Tunnel. Jetzt ist es 5 Uhr.
1: Info 3. Die Mittepartei will mit einer Initiative die Heiratsstrafe abschaffen und gleichzeitig die Individualbesteuerung teilweise wieder rückgängig machen. Wer ist für die Initiative, wer dagegen? Das ist unser erstes Thema. Dann, der spanische König Felipe besucht die Exklave Ceuta, wenige Wochen nach dem massenhaften Grenzübertritt von Migranten aus Marokko. Und der deutsche VW-Konzern ist tief in der Krise. Unser Fachredaktor für Autoindustrie erklärt, warum und ob es Zeichen auf Besserung gibt. Das ist Info 3, ich bin Marco Koller. Diesen Frühling hat die Stimmbevölkerung Ja gesagt zur Individualbesteuerung. Also dazu, dass jeder und jede künftig selber eine Steuererklärung ausfüllt, auch wenn man verheiratet ist. Ende November kommt nun eine Initiative der Mittepartei zur Abstimmung, die will, dass die Ehe als steuerliche Einheit erhalten bleibt. Gleichzeitig will die Initiative aber die Heiratsstrafe abschaffen. Heute ist es nämlich so, dass Verheiratete oft mehr bezahlen, als wenn sie nicht verheiratet wären. Heute hat der Bundesrat den Abstimmungskampf eröffnet. Bundeshausredaktorin Christine Wanner berichtet.
2: Der Bundesrat empfiehlt ein Nein zur Initiative. Die Heiratsstrafe sei mit dem Ja zur Individualbesteuerung bereits abgeschafft worden. Diese wird auf Anfang 2032 in Kraft treten, auf allen Ebenen, Bund, Kantone und Gemeinden. Dann wird jeder und jede die eigene Steuererklärung ausfüllen, auch Verheiratete. Die Mitte-Initiative betrifft nur die Bundessteuer und verlangt, Verheiratete sollen wie bisher eine gemeinsame Steuererklärung ausfüllen. Das Parlament soll eine Methode festlegen, damit Verheiratete steuerlich nicht benachteiligt sind. Doch so einfach sei das nicht, sagt Finanzministerin Karin Keller-Sutter, die Initiative verkompliziere das Steuersystem.
3: Sie würde damit die Individualbesteuerung auf Bundesebene verhindern und könnte gleichzeitig zu unterschiedlichen Steuersystemen bei Bund und Kantonen führen.
2: Ein Ja hieße gemeinsame Veranlagung für die Bundessteuer, getrennte individuelle Steuererklärungen für Kanton und Gemeinde. Das Parlament hätte 3 Jahre Zeit für die Umsetzung der Mitte-Initiative. Reicht die Zeit nicht, gäbe es eine Übergangslösung und für Verheiratete 2 verschiedene Steuerberechnungen, eine gemeinsame und eine individuelle, wie wenn sie unverheiratet wären. Besteuert würde das Paar dann nach der günstigeren Variante. Kurz, nicht eine Steuererklärung, sondern bis zu 3 Veranlagungen, so Bundesrätin Keller-Sutter. Zudem spreche gegen die Initiative:
3: Mit der Initiative würden Verheiratete gegenüber unverheirateten Paaren privilegiert, die Erwerbsanreize für Zweitverdienende geschwächt und je nach Umsetzung erhebliche Mindereinnahmen für den Bund verursacht.
2: Je nach Umsetzung schätzt der Bund seine Steuerausfälle zwischen 0,7 und 3 Milliarden Franken pro Jahr. Bundesrat und Parlament lehnen die Mitte-Initiative ab. Mitte-Fraktionschefin Yvonne Bürgin verteidigt ihre Initiative.
4: Mit unserer Initiative werden ungleiche Einkommen eben nicht steuerlich bestraft, sondern jeder kann das Lebensmodell wählen, das ihm am besten entspricht, und steuerlich wird niemand benachteiligt.
2: Unterstützung erhält die Mitte von der SVP, den Kleinparteien EVP und EDU, von der Interessengemeinschaft Familie 3 Plus und vom Bauernverband. Für ihn spricht Mitte-Nationalrätin Priska Wismar-Felder.
5: Richtig ist es für den Landwirtschaftsbetrieb, dass man das weiterhin als gemeinsamer Betrieb, als Wirtschaftsgemeinschaft weiter betreiben kann und dann auch gemeinsam besteuern kann.
2: Mitte und SVP gegenüber steht ein überparteiliches Komitee aus FDP, GLP, SP und Grüner Partei, unterstützt von Arbeitgeberverband, Economie Suisse und Allianz F. Ist die Mitte-Initiative teuer und kompliziert oder ist sie die bessere Antwort auf die Heiratsstrafe? Abgestimmt wird am 29. November.
1: Im vergangenen August wütete ein Unwetter in der Schweiz. Dabei fielen teils Tennisball große Hagelkörner vom Himmel. Nun zeigt sich, das Unwetter hat weit höhere Schäden verursacht als bisher angenommen, Manuel Risi.
6: Laut dem Rückversicherer Swiss Re beträgt der versicherte Schaden insgesamt 1,7 Milliarden Franken. Bisher ist man von einer Milliarde ausgegangen. Bei den neuen Angaben sind nun auch die Zahlen der kantonalen Gebäudeversicherungen mitgerechnet. Das Unwetter habe sich in einem relativ dicht besiedelten Gebiet ereignet, in Winterthur und Umgebung. Es sei das bisher teuerste solche Ereignis in der Schweiz, schreibt Swiss Re. Die Europäische Union gibt 4,2 Milliarden Euro für Ungarn frei, weil die neue Regierung unter Peter Mocsor Reformen beschlossen hat, um Korruption zu bekämpfen. Die EU-Staaten haben einem entsprechenden Vorschlag zugestimmt. Damit ist der letzte Schritt in der Angelegenheit vollzogen. EU-Kommissionspräsidentin Ursula von der Leyen spricht von einem neuen Kapitel, das jetzt beginne, in der Zusammenarbeit mit Ungarn. Die EU hatte die Fördergelder eingefroren, weil die frühere Regierung unter Viktor Orban gegen rechtsstaatliche Prinzipien verstoßen hatte.
1: Der spanische König Felipe ist heute und morgen zu Besuch in Ceuta und Melilla, den beiden spanischen Exklaven in Nordafrika. Es ist das erste Mal, dass er als König dort ist. Und es ist ein Besuch, der symbolisch stark aufgeladen ist, nachdem im Sommer zehntausende Migranten die Grenze von Marokko nach Ceuta überwunden hatten. Was bedeutet dieser Besuch des Königs für die ohnehin schon komplizierten Beziehungen zwischen Spanien und Marokko? Dieser Frage ist Auslandredaktor Beat Vogt nachgegangen.
7: Zu Tausenden kamen heute Mittag die Menschen in Ceuta, um ihren König zu empfangen. Dicht gedrängt standen sie am Straßenrand, skandierten «Felipe, Felipe», viele schwenkten Spanienfahnen, andere versuchten, einen königlichen Händedruck zu ergattern. Der heutige Besuch des Königs ist aber mehr als nur ein Besuch. Er ist auch eine implizite Botschaft an Marokko, dass Spanien an seinen beiden Exklaven Ceuta und Melilla festhält. Denn Marokko erhebe nach wie vor Anspruch auf die beiden Städte, sagt Isabel Schäfer von der Deutschen Gesellschaft für Auswärtige Politik.
8: Im Jahr 2002 nannte der marokkanische König sie beispielsweise in einer Rede usurpierte Enklaven oder widerrechtlich angeeignete Enklaven. Und als der damalige spanische König 2007 Ceuta besuchte, verurteilte der marokkanische König sogar diesen Besuch durch ein Kommuniqué.
7: Dieser Besuch vor fast 20 Jahren, damals noch von Felipes Vater Juan Carlos, war bis heute der letzte spanische Königsbesuch in Ceuta und Melilla. Eine heikle Ausgangslage also. Doch die damalige Verstimmung scheint sich nun nicht zu wiederholen. Zumindest nicht offiziell.
8: Also ich habe einzelne Medienberichte gesehen und Kommentare in marokkanischen Medien, die diesen Besuch als Provokation darstellen. Aber auf offizielle Seite ist da eher Zurückhaltung zu sehen.
7: Das Königshaus in Rabat sucht keine direkte Konfrontation mit Spanien. Und dies, obwohl die Flüchtlingskrise in Ceuta die Beziehung zwischen den beiden Ländern auf die Probe gestellt hat. Spaniens Regierung betonte zwar demonstrativ die gute Zusammenarbeit mit Marokko, ganz im Gegensatz jedoch zu anderen Stimmen in Spanien, von links bis rechts, die Marokko beschuldigten, die Grenzübertritte zumindest ermöglicht, wenn nicht sogar befeuert zu haben. Solche Spekulationen seien in Rabat nicht ungehört geblieben, weiß Isabel Schäfer.
8: Am vergangenen Freitag sprach der marokkanische König von, ich zitiere hier, unverantwortlicher Äußerung bestimmter politischer und medialer Kreise und betonte, dass die Partnerschaft eine freiwillige Verpflichtung sei, die keinem Druck unterliegen dürfe. Also da kommt schon Missmut zum Ausdruck.
7: Zum aktuellen Besuch seines spanischen Konterparts Felipe in Ceuta aber äußerte sich König Mohammed VI. Nicht direkt. Ein Hinweis darauf, dass Marokko an funktionierenden Beziehungen mit dem nördlichen Nachbarn interessiert ist.
1: In Frankreich haben heute erneut zehntausende Schülerinnen und Studenten demonstriert gegen den schlechten Zustand der Schulgebäude und für bessere Lernbedingungen.
6: Laut dem französischen Bildungsministerium wurden landesweit mehr als 200 Gymnasien blockiert. Polizeikräfte und Demonstrierende gerieten, wie schon bei vorangegangenen Protesten, in einigen Städten aneinander. In Frankreich wird seit Wochen protestiert, dabei kam es auch zu gewalttätigen Ausschreitungen. Nach rund 40 Jahren Pause kehrt die Formel 1 zurück nach Afrika. Ab Anfang der 2030er Jahre soll es in Ruanda ein Formel 1 Rennen geben. Das gaben die Organisatoren der Formel 1 Rennen und der Automobilweltverband heute bekannt.
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1: Volkswagen, der größte Autohersteller Europas, ist im Krisenmodus. Allein im dritten Quartal dieses Jahres, also von Juli bis September, hat VW 14% weniger Autos verkauft als im gleichen Zeitraum vor einem Jahr. Schon länger ist bekannt, dass VW bis zu 100.000 Arbeitsplätze streichen will. Zudem soll die Modellpalette drastisch gestrafft werden. Das große Problem für VW ist die Konkurrenz aus China. Das hat VW am Rand des Autosalons in Paris konkretisiert. Für uns war Wirtschaftsredaktor Matthias Heim dabei, unser Fachmann für die Autoindustrie. Matthias Heim, was sind denn die Hauptursachen für die Misere des VW-Konzerns?
10: Ja, also da gibt es Entwicklungen, die treffen die gesamte Autobranche, und dann gibt es eben auch Punkte, die hat eigentlich VW wirklich selbst verschuldet. Und dazu gehört, dass VW lange nicht gesehen hat, wie rasch sich beispielsweise der chinesische Markt verändert, also weg vom Verbrennungsmotor hin zum Elektroauto. Und da hat VW den Anschluss verloren und wurde regelrecht von der chinesischen Konkurrenz überholt. Dann allgemeine Entwicklungen sind folgende zwei zu sehen. Also wir haben eine gewisse wirtschaftliche Unsicherheit in sehr vielen Orten, und das heisst, die Kundschaft zögert natürlich beim Kauf eines neuen Autos. Und gleichzeitig haben wir auch eine sehr viel größere Konkurrenz heute als noch vor ein paar Jahren. Da spielen eben diese chinesischen Hersteller wieder eine ganz zentrale Rolle. Sie fassen nun eben überall auf der Welt Fuß, auch in Europa, auch in der Schweiz, und das heisst, der Kuchen wird tendenziell kleiner. Da sitzen nun mehr Parteien am Tisch, die auch ein Stück davon wollen, und das kann nicht aufgehen. Einige werden abgeben müssen, und dazu gehört eben auch VW.
1: Ja, bislang reagiert VW vor allem mit dem Abbau von Arbeitsplätzen, wie gesagt. Was kann der Konzern denn sonst noch tun?
10: Ja, das ist richtig. Also Stellen streichen ist einfach eine kurzfristige Massnahme, um rasch Kosten zu senken. Aber das ist noch keine langfristige Strategie. Und da hat jetzt VW jetzt durchaus die Weichen neu gestellt, etwa bei der Art und Weise, wie und wo Autos produziert werden. Also so bündelt jetzt der Konzern neu seine Produktion eines elektrischen Kleinwagens in Spanien, und zwar für drei Marken, für VW, für Skoda und für Cupra. Und diese Fahrzeuge unterscheiden sich dann eigentlich nur noch äußerlich im Inneren, bei der Technik. Da sind sie dann weitgehend baugleich. Und damit kann natürlich VW die Produktion extrem vereinfachen, auch Kosten sparen. Und das wäre vor ein paar Jahren noch undenkbar gewesen. Wird jetzt eben in der Not möglich, auch wenn man natürlich sagen muss, dass das dann den Angestellten in Deutschland, in den ohnehin schon wenig ausgelasteten Fabriken, natürlich nicht hilft.
1: Soeben haben sich die EU und China darauf geeinigt, dass China weniger Hybridautos in die EU exportiert. Kurze Frage noch, könnte diese Beschränkung VW helfen?
10: Ja, das dürfte allenfalls kurzfristig etwas Linderung bringen, mehr glaube ich nicht. Eigentlich hat die EU mit dieser Einigung vielmehr eine Lücke gestopft, die seit zwei Jahren bestand. Das alleine wird jetzt sicherlich weder VW noch die europäische Autohersteller retten oder schützen, aber es hilft im Moment.
1: Matthias Heim, vielen Dank. Und damit gleich weiter zu den aktuellen Börsendaten von SIX.
6: Der Swiss Market Index liegt im Moment bei 13.922 Punkten plus 0,3%. Der Euro wird zu 93,19 Rappen gehandelt und der Dollar zu 83,28 Rappen. Die Wetteraussichten: in der Nacht fällt lokal etwas Regen. Morgen ist es dann zunehmend sonnig bei rund 19 Grad. Im Westen und im Süden ist es meist sonnig.
1: 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Im Studio heute Manuel Risi und Marco Koller.
0: Und da übernehmen wir wieder. Guten Abend miteinander.

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1: Die Olivia Rodrigo, Good for you. Und jetzt schlägt aber unser Musikerherz glaubt noch ein bisschen höher, Rosi.
2: Also meins definitiv, wenn ich an Freitag denke, ein bisschen mehr.
1: Ja. Du bist erst Dienstag. Und du bist nicht die Einzige. Gefühlt die ganze Indie-Musikszene wartet auf ihr momentan wichtigstes Album, Dopamine Chamber von der irischen Band Fontaines D.C. aus Dublin. Es ist ihr 5. Album und in den Anfängen sind sie noch als Post-Punk-Band bezeichnet worden.
2: Ah, das war auch jemand hier, wo ich sie mal an einem kleinen Säulenlag-Festival in der Ostschweiz aus Versehen live gesehen habe und wieder vergessen habe.
1: Aus Versehen?
2: Ja, shame on me. Mhm. Ja.
1: Okay. Mehr kann man gar nicht, wissen. Mittlerweile hast du es wieder auf dem Schirm.
2: Ja, absolut. Man kommt ja fast nicht mehr drum um mich.
1: Ja, mittlerweile haben sie sich nämlich zu der angesagtesten Alternative Rock Band entwickelt. I love you, I love you. Fontaines D.C. geht auf Welttournee und spielen in der grossen Arene. Die englische Zeitung The Guardian schreibt sogar von «die beste Band ihrer Generation».
2: Ah, kann ich unterschreiben, absolut.
1: Und jetzt kommt eben mein Musikerherz an, wo auch ein bisschen Leute pöppelt, weil auf ihrem neuen Album haben sie einen Song mit dieser grossen spanischen Popqueen.
2: Ja,
1: gut. Für Rosalia.
2: Sie versprechen einfach schon wahnsinnig viel, wenn die zwei so, ja.
1: Das ist ja das erste Mal, dass Fontaines D.C. Kooperationen geben und auch noch geht, mit so einer grossen Nummer. Und zum Vorfeld auf den Song noch ein bisschen geniessen, haben wir zwei gesagt, wir wollen erst mit euch zusammen hören, also erst am Sender.
2: Mhm. Sozusagen, Musik hat es noch ein bisschen mehr pöppeln lassen.
1: Ja, und hat darum heute Morgen unseren Musikredakteur gerne Jörg den Auftrag gegeben. Los, du es schon mal für uns.
3: Where is Gone heisst der Song und er ist wunderschön. Zum Glück geht er über 5 Minuten, eine Orchesterballade, wo sich die tiefe, dunkle, schwere Stimme vom Green Chatten und die luftleichte, helle Stimme von der Rosalia bestens ergänzen. Wer Freude gehabt hat damals an der Mörderballade von Nick Cave und der Kylie Minogue, der kann sich auch freuen auf das, was jetzt kommt.
1: Okay, das kann nur gut kommen, bist du bereit?
2: Hey, jetzt habe ich auch noch ein bisschen weiche Knäuel.
1: Fontaines D.C., eine von den angesagtesten Indie-Bands und die grossartige Rosalia. Und zusammen heisst es «Where is Gone» und so tönt es 5 Minuten 15. Wie schön! Wow.

0: Kommt Hans DC featuring Rosalia, Where is Gone, ganz neu, seit heute draussen. Wir haben auch zuerst mal gehört, Rosi, was macht es mit dir?
1: Hey, ich habe ja ein bisschen Herzpöppeln gehabt, ja, von Vorfreude auf die Kohle. Ja. Dann ein bisschen weiche Knie, jetzt habe ich auch eine Hühnerhaut. Ja.
0: Wunderschön.
1: Ja, das, der Sammy hat uns noch ins Studio geschrieben auf WhatsApp, 079-383-3333. Mega Song mit ganz leichtem, kleinen, feinen James Bond Vibe.
0: Das stimmt. Auf den Punkt.
1: Sorry. Absolut. Ja.
0: Ach, dann nehmen wir mit.
1: Ja.
0: Ach, wunderschön gewesen. Wunderschöne 5 Minuten 15. Die ist aber auch gross. Dana, Darling, You're the Worst, gibt's noch bis um 19:30.

0: Jetzt ist es gerade 17:30. Kurz nach Richtung SRF 3. Ich komme von Manuel Risi.
1: Die Europäische Union gibt 4,2 Milliarden Euro für Ungarn frei, weil die neue Regierung unter Peter Modzsor Reformen beschlossen hat, um Korruption zu bekämpfen. Die EU hatte die Fördergelder eingefroren, weil die frühere Regierung unter Viktor Orban gegen rechtsstaatliche Prinzipien verstoßen hatte. Die Botschafterin der USA in Griechenland muss ihren Posten räumen. Man habe Kimberly Guilfoyle gebeten, zurückzutreten, sagte die Sprecherin des Weißen Hauses. Gründe nannte sie nicht. Zuvor hatte das Wall Street Journal Nachrichten veröffentlicht, gemäß denen Guilfoyle einen Trump-Spender gebeten haben soll, ihre Kreditkartenschulden zu begleichen. Und in Frankreich haben heute erneut Zehntausende Schülerinnen und Studenten demonstriert gegen den schlechten Zustand der Schulgebäude und für bessere Lernbedingungen. Laut dem französischen Bildungsministerium wurden landesweit mehr als 200 Gymnasien blockiert.
0: Die Schweizer Fußballfrauen wollen an die WM auf Brasilien. Und Ruanda will die Formel 1 wie als Sprecher vom Sport die Ziel haben oder können heute noch einen grossen Schritt vorwärts machen.
2: Fangen wir an mit denen, die noch einen grossen Schritt machen können, nämlich den WM-Traum der Schweizer Fußballerinnen. Die werden im nächsten Sommer in Brasilien eben wieder WM mitspielen. Sie sind gerade in der Quali, in den Playoffs beschäftigt, in der ersten Runde von diesen Playoffs. Und da das Hinspiel, oder das Rückspiel heute von dieser ersten Runde, das Hinspiel haben die Schweizerinnen gerade mit 7-3 gegen Israel gewonnen. Da kann ja eigentlich gar nicht so viel schief gehen. Der Match ist in Sion, kann man live zuschauen. Um 7:30 geht es los im Fernsehen oder auch live zuhören. Auf SRF 3 gibt es regelmäßige Einschaltungen. Und daneben Formel 1 will ab den frühen 20-30er Jahren auf Ruanda und somit zurück auf den afrikanischen Kontinent.

0: laufende Vertrag ist heute unterschrieben worden. Es muss aber zuerst noch eine Strecke gebaut werden. Die soll etwa 40 Kilometer südlich von der Hauptstadt Kigali entstehen. Und etwa in dieser Region dann auch sein, wo Katar schon einen neuen Flughafen baut. Ruanda gehört zu den ärmsten 20 Ländern auf der Welt. Die Menschenrechtssituation ist dort nicht sehr gut und doch soll eben das Projekt dort gestemmt werden.
1: Simon Eschler, Regentröpfli vom Himmel auf das Köpfli. Und so, heute noch, oder? Irgendwie so hast du gesagt.
2: Das ist heute noch so. Heute und am Abend die Tröpfli, die gehen auf unsere Köpfli. Teilweise kann es ein bisschen, es ist nicht der grosse Regen, aber eben, es kann so ein paar Tröpfli geben, Abend und auch die Nacht rein oder sogar auch noch morgen. Man muss also nicht gerade verschrecken. Meistens braucht es eine Regenjacke nicht. Und die Wolken, die Regentröpfli bringen, die gehen dann morgen im Laufe des Tages von Westen weg. Dann wird es sonniger. Gerade in der Region Bern, Westwärts oder im Wallis, da ist dann schon vom Morgen weg häufig sonnig. Dazu die Nacht auf morgen mild, durch den Tag dann noch milder. Das mit 18 bis 21 Grad morgen Nachmittag.
1: SRF Verkehrsinfo von 17.33 Uhr. Stau in der Region Zürich vor dem Gubristunnel Richtung St. Gallen ab dem Limmataler Kreuz sowie ab Burdorf Nord. Weiter auf dem Nordring Richtung St. Gallen ab Seebach sowie vor dem Nordring Richtung Bern ab dem Brütiseller Kreuz. Dann im Aargau auf der A1 Richtung Bern zwischen Dietikon und Meggenwil. In der Zentralschweiz auf der A14 Richtung Luzern ab Rüttihof. In der Region Bern auf der A1 Richtung Murten zwischen Wankdorf und Forsthaus. Und in der Region Basel auf der A2 Richtung Deutschland ab dem Schweizer Halle-Tunnel. We'll be right back.

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0: Mit Russland will Europa seit dem Angriff 2022 auf die Ukraine nichts mehr zu tun haben. Das macht die EU immer wieder klar. Es gibt zig Sanktionspakete und Bussen für die, die mit Russland geschäften. Gerade vor kurzem sind 1600 Firmen und Personen für ihre Russland-Beziehungen bestraft worden. Fakt ist aber auch, dass wir zu Europa immer noch bei den Russen Energie abkaufen. Laut russischen Angaben seit 2022 im Wert von 320 Milliarden Dollar. SRF Wirtschaftsredakteur Philipp Berat, das ist schon erstaunlich.
2: Ja, und auch ein bisschen russische Propaganda. Gestern zu Abend hat ja der russische Minister für die Energie die Zahlen veröffentlicht. Und die Zahl von diesen 320 Milliarden US-Dollar, die stimmt noch schon. Aber man muss auch wissen, dass der grosse Teil von diesen Lieferungen aus den ersten Kriegsjahren stammen. Das Jahr, also im 2026, hat Europa bis jetzt nur gerade, in Anführungszeichen, nur gerade für 21 Milliarden Dollar Gas und Öl Russland abgekauft. Das heisst, Europa hat den Import aus Russland doch schon massiv reduziert.
0: Aber nicht auf null. Trotz allem beziehen wir noch Energie aus Russland. Wieso machen wir das?
2: Ja, weil nicht alle Sanktionen ab sofort gelten. Zum Beispiel dürfen wir im Sinn von einer Übergangslösung noch bis Ende 2027 russisches Gas importieren. Das nicht ohne Grund. Vor dem Krieg hat Europa über die Hälfte vom Gas aus Russland bezogen und so einen grossen Lieferant kann man nicht einfach sofort austauschen, wenn man keine kalten Wohnungen und Wirtschaftschaos will. Heute beziehen Ungarn und Slowakei vor allem noch Pipeline-Gas aus Russland und Frankreich LNG-Gas, also Flüssiggas, das in Tank transportiert wird.
0: Und wie sieht es denn beim Öl aus?
2: Öllieferanten auszutauschen ist um einiges einfacher als Gaslieferanten, weil Gas kommt über fixe Leitungen oder über so LNG-Schiffe und da muss man zuerst die Kapazitäten ausbauen. Heute importiert Europa nur noch ganz wenig Öl aus Russland, vor allem Ungarn und Slowakei machen das noch. Europaweit ist es aber sehr überschaubar im tiefen einstelligen Prozentbereich.
0: Und Russland kritisiert die europäische Doppelmoral, also dass das offizielle Europa immer gegen Russland vorgeht, aber insgeheim auch immer Energie kauft. Ist der Vorwurf gerechtfertigt?
2: Das ist eine politische Frage. Auch die USA stänkern ja gegen die EU, weil die der neueste Diesel-Lieferdeal zwischen Russland und den USA kritisiert hat. Das ist einfach Machtpolitik. Der Fakt ist einfach, es ist nicht so einfach, sich von einem Lieferant zu lösen, wie man politisch das will wahrhaben. Und während in Europa man sich versucht, von Russland zu lösen, und das auch schafft bald, ist Russland einfach in China und Indien zum grössten Energielieferant aufgestiegen.
0: In Europa sind wir aber nicht mehr so abhängig von Russland.
2: Richtig, und bald wahrscheinlich auch ganz unabhängig. Öl beziehen wir fast keins mehr aus Russland und Gas ab Ende 2027 auch nicht mehr, sofern die Deadline nicht angepasst wird. Dafür kauft Europa viel mehr Öl aus den USA, auch Flüssiggas liefern die uns mit den LNG-Schiffen. Die Kapazitäten werden laufend ausgebaut und die USA sind mittlerweile der zweitwichtigste Gaslieferant von Europa. Der wichtigste ist jetzt Norwegen. Die liefern in Pipelines, dann auch noch Nordafrika, aber auch England oder Aserbaidschan.
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0: Dienstag, den 13. Oktober, sind unterwegs in Feierabend hoffentlich mit SRF 3. Und im Kanton Freiburg, da ist letzte Woche ein neues Sprachgesetz beschlossen worden. Das bestimmt, welche Gemeinden in Zukunft unter welchen Bedingungen dürfen offiziell zweisprachig werden. Was das für eine Diskussion ausgelöst hat und warum das letzte Wort in diesem Zusammenhang noch nicht gefallen ist. Darüber habe ich geredet mit unserem Mann in der Westschweiz. Bonsoir, Dario.
1: Bonsoir, Jenny.
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0: Dario, was sieht jetzt das Gesetz genau vor, das das Freiburger Kantonsparlament hat verabschiedet?
3: Ja, laut dem neuen Gesetz kann eine Freiburger Gemeinde künftig offiziell zweisprachig werden, wenn sie an der Sprachgrenze liegt und seit mindestens 25 Jahren eine deutsch- oder französischsprachige Minderheit von minimal 10% hat. Entschieden werden muss dann aber von der Stimmbevölkerung in der Gemeinde selber.
0: Das Gesetz ist mit 79-19 Stimmen auf 5 Enthaltungen sehr deutlich angenommen worden. Es hat aber gleich Diskussionen gegeben. Warum denn?
3: Ja, ein zentraler Streitpunkt ist eben der Schwellenwert von 10% gewesen. Bisher hat man je nach Gemeindegrösse eher ab 25-35% von einer bedeutenden Sprachminderheit geredet. Kritiker und Kritikerinnen bemängeln, dass jetzt eben auch Gemeinden mit relativ kleinen Sprachminderheiten können ihren Status ändern, also offiziell zweisprachig werden. Und das ist natürlich auch mit grösseren Kosten für einen Kanton verbunden.
0: Wie viel Geld ist dem Kanton das neue Gesetz wert?
3: Insgesamt sind 6,6 Millionen Franken vorgesehen. Pro Gemeinde, die den Schritt macht, gibt es dann 150'000 Franken Grundbeitrag und obendrauf 75 Franken pro Einwohnerin und Einwohner. Bei den Gemeinden meint man aber, dass das langfristig wahrscheinlich nicht reicht, weil Dokumente müssen ja mal übersetzt werden. Aber auch Anfragen müssen können mehrsprachig beantwortet werden. Und für das braucht es dann vielfach auch neues Personal auf der Gemeinde, wo muss angestellt werden.
0: Betrifft das viele Gemeinden im Kanton?
3: Nein, es geht hier eigentlich nur um eine kleine Anzahl Gemeinden. Von den 120 Freiburger Ortschaften erfüllen nämlich nur ungefähr 10 bis 12 überhaupt alle Kriterien. Das betrifft etwa 68'000 Leute im Kanton, also etwa ein Fünftel von der Kantonsbevölkerung. Weil es aber eine Volksabstimmung in der jeweiligen Gemeinde braucht, gehen die Befürworterinnen und Befürworter von dem Gesetz von gerade mal 2 Gemeinden aus, die dann tatsächlich dürften offiziell zweisprachig werden.
0: Und dann könnte das Gesetz ja sogar noch angefechtet werden, oder?
3: Genau. Gegen das Gesetz könnte noch ein Referendum ergriffen werden. Dann gäbe es eine Volksabstimmung und es könnte laut BeobachterInnen sogar vor dem Bundesgericht angefochten werden, eben wegen dieser 10%-Regel, die relativ tief liegt.
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0: da haben es noch die sexuellen Pilze geheissen. Bulais Sexuals mit Algordanzas. SRF Verkehrsinfo von 19.29 Uhr. Es liegen zurzeit keine Meldungen über größere Störungen vor. Gute Fahrt miteinander.
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0: Die Schweizer Fußballerinnen, die haben heute das Rückspiel vom Playoff-Duell gegen Israel, daheim in Sitten. Für uns mit dabei ist Tanja Spichtig. Der Abpfiff, der ist wirklich jetzt gerade in dieser Minute, Tanja.
2: Ja, genau. Jetzt in diesem Moment sind die Spielerinnen auseinandergegangen. Davor waren sie noch im Kreis gewesen, quasi, um sich noch die letzten Morde mit auf den Weg zu geben. Und jetzt stehen sie beim Ball und Riola Cemaili eröffnet das Spiel mit dem Anspiel. Die Schweizerinnen haben aus dem Hinspiel 4 Goal Vorsprung, 7-3 haben sie gewonnen. Sie wollen aber nicht einfach den Vorsprung verwalten heute. Sie wollen auch heute gewinnen. Und vor allem, wenn sie zu 0 gewinnen, wie der eine ist. Sie sind in der Weltrangliste 40 Ränge weiter vorne klassiert als Israel. Den Klassenunterschied, den hat man am Freitag im Hinspiel zu wenig gesehen, vor allem in der ersten Halbzeit nicht. Und heute wollen sie jetzt da von Anfang an Vollgas geben, am Spiel den Stempel aufdrücken, aber gleichzeitig eben auch aufpassen, dass sie nicht zu offensiv spielen und nicht irgendwie in einen Konter reinläuft. Die Schweizerinnen haben jetzt den Ball unter Kontrolle, lassen den schön laufen. Also das ist sicher jetzt mal ein guter Start, um ein bisschen Sicherheit reinzubringen. Es sind jetzt 40 Sekunden gespielt und es steht noch 0-0 zwischen der Schweiz und Israel.
0: Danke vielmals, Tanja, und tschüss, Leute, auf Seite.
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0: Und mit dem Flavio Thur vom RTR. Wir reisen heute durch die Zeit. Durch die letzten Jahre rätoromanische Musik. Ihr habt es vielleicht schon gemerkt oder merkt jetzt dann noch in der nächsten halben Stunde, die ist super abwechslungsreich. Obwohl ja nur in Anführungszeichen 40.000 Leute die Sprache redet. Einer davon, wie gesagt, sitzt da im Studio von .ch, Flavio Thur. Bei unseren Gespendli vom romanischen Radio schaffst du, wo diese Woche den 80. Geburtstag feiert. Wir sind in dieser Zeitreise jetzt in den 2000er angekommen. An was magst du dich noch gut erinnern in den 2000er?
3: Ja, an ganz viel Heavy-Metal-Musik, die ich damals gehört habe. Aber ich erinnere mich auch an die Passionei, an die ersten Songsstunden und Jahre von der Passionei. Und das ist die grosse Geburtsstunde von Pascal Gamboni, der heute auch als einer von der retoromanischen Singer-Songwriter zählt. Also man würde heute auch sagen, er ist der Bob Dylan von der Romangie. Und das ist seine Geburtsstunde mit der Passionei.
0: Eine grosse, wichtige Stimme von der Romancia Passionei. Hören wir, die sind aus dem Jahr 2001. Wir sind jetzt dort etwa angelangt. Ja. Mit der Rockmusik in deinen Ohren und bei Passionei bei allen anderen.
3: Ja.
0: Mio Dei.

0: Buonasera a tutti mit dem Geburt, mit der Band, die Geburtsstunde von Pascal Gamboni ist. Ein rätoromanischer Name, der heute riesig ist. Passionei haben wir gehört aus dem 2001. Wir sind in einer Zeitreise, Flavio. Und in den Nuller, da gehört auch der Gordin Nicolai noch dazu. Hey, was hat ihn, wieso ist er prägend gewesen für die Nullerjahre?
1: Ja, es schließt sich da mit ihm auch quasi nach den Kreis, weil er ist der Neffe von Pauline Dutclair.
0: Der, den wir am Anfang von der Stunde gehört haben. Ich muss wirklich sagen, das erfüllt leider ein paar Klischees, die man hat über Graubünden und über Trumancia, dass alle miteinander verwandt sind.
1: Ja, irgendwie dann halt schon, gell?
0: Oder man sich einfach gut kennt. Ja. Oder Musik vielleicht einfach in der Gen ist.
1: Ich denke eher, Sepp, die Musik liegt in den Genen. Und man sieht aber auch, oder man merkt es auch am Gordin Nicolai, seine Musik ist auch sehr lyrisch. Er schreibt mega gute Texte. Und das hat er vielleicht nicht ganz vom Onkel nicht abgeschaut.
0: Man kann auch lernen von der Familie. Mhm. Ich habe heute ein paar Leute erzählt, dass wir das machen heute Abend, eine Stunde lang Zeitreise durch die rätromanische Musik. Und dann ist bei den meisten Leuten die erste Frage, haben die Lyrikas an alles dabei? Selbstverständlich.
1: Ja klar, das geht ja nicht.
0: Ohne. Geht nicht ohne.
1: Nein, das geht nicht ohne. Und es ist wirklich Wahnsinn. Ich glaube, jeder in der Schweiz kennt irgendwie die Lyrikas an alles. Sie sind das Aushängeschild der rätoromanischen Musik, weil sie sind auch die Pioniere vom rätoromanischen Hip-Hop. Sie haben das wirklich aufgebracht.
0: Bist du auch schon mal Front Row gestanden?
1: Ja, haben sie auch schon produziert und es ist wirklich mega cool mit ihnen und sie sind auch eine tolle Truppe und macht Spass und ja, schade haben sie sich jetzt für einen Weg ohne Musik entschieden, aber man weiß ja nie, was ja alles in Zukunft noch passiert.
0: Was meinst du, ist der Grund, warum sie so das Aushängeschild geworden sind, wo das alle Lyrikas an alles kennen?
1: Es ist, glaube ich, das Rätoromanische hat eine spezielle Lyrik. Das kann man definitiv sagen. Und ich glaube, die Verschmelzung mit dem Hip-Hop, die bringt es vermutlich, die spezielle Chemie hervor, wo das gebraucht hat für das Blues. Abgesehen davon, sie haben einfach auch mega gut produzierte Musik gemacht. Also das hätte ja national locker können mithalten mit anderen Acts von dieser Zeit. Also, ja, das ist die Mischung, die sie da wirklich durchgebrochen haben.
0: Das ist kurz ein Kreis, der sich da schließt, dass du dir noch ein Kompliment machst, wenn du hast produziert hast wie sie.
1: Nein, nicht so produziert. Nein, als echter Funktionär produziert.
0: Ach so, alles klar.
1: Nein.
0: Gut produziert die Musik.
1: Nicht so.
0: Sie haben Power, sie haben Energie, sie haben den Hip-Hop, den rätoromanischen Hip-Hop angebracht und jetzt feiern wir sie da alle miteinander ab. Ihr kennt sie alle. Lyrikas an alles, Siemis. Das bedeutet so viel wie Träume, oder?

0: Wir sind am Anfang der 2010er angekommen mit der Bibi Vaplan. Die macht schon lange, lange Musik. Und die ist euch auch bekannt, wenn ihr ab und zu ins .ch reinhört. Sie macht nämlich immer noch Musik. Bibi Vaplan aus dem Engadin, da im .ch, in dieser retromanischen Stunde, wo der Flavio Thur bei uns zu Gast ist. Wir gehen vom Engadin in zur Selva. Zu jemandem, den wir bestens kennen. Also einmal wir da, wie SRF 3 seit 2022. Seit dem Juni ist der Matthieu bei uns auf dem Radar. Als Best Talent ist er dort in diesem Monat viel gespielt worden. Wir kennen ihn immer noch. Ihr beim RTR, Flavio, habt ihn wahrscheinlich schon ein bisschen länger auf dem Radar.
1: Ja, wir kennen ihn acht Jahre länger noch. In 2015 hat er wirklich sein Debüt gegeben mit Mi Olma und hat dort eine neue Generation eingeleitet, kann man wirklich so sagen. Die junge, frische Generation, die so um die 15, 17, 18 angefangen hat dort.
0: Was meinst du, wieso ist er schon der Startpunkt von dieser neuen Generation, von dieser neuen Ära?
1: Ich weiss nicht, sie haben ein bisschen neue Vibes reingebracht, junge Stimmen vor allem auch, wo aufgemischt haben und sie sind auch, machen das auch irgendwie viel professioneller oder wollen probieren davon leben und ja, das ist spannend zu beobachten, sie dort.
0: Ihr gehört selber, der Schwätzer ist der Experte, wenn es um retromanische Musik geht, der Flavio Thur, der beim RTR arbeitet. Unsere rätoromanischen Geschwisterti sind das vom RTR und die rätoromanische Radiogesellschaft, die ist vor 80 Jahren gegründet worden. Darum feiern wir das heute mit einer Stunde rätoromanischer Musik, unter anderem mit Matthieu und Mia Olma aus dem 2015. Yo.

0: Quis des Matthieu, haben wir gerade gehört. Und wir ihn haben wir auch am Anfang dieser Stunde.ch schon gehört, mit dem Giganto zusammen. Der Giganto auch ein wichtiger Name in der rätoromanischen Musikszene, Flavio Tour.
1: Ja, er ist so quasi die zweite Generation vom Hip-Hop, die sie weitergetragen hat. Und er sagt jetzt auch so ein bisschen mit zwei, drei anderen zusammen, dass sie so noch die letzte Bastion vom romanischen Hip-Hop sind. Mal schauen, vielleicht stimmt die. Ich hoffe, das stimmt nicht, dass es noch weitergeht nach ihnen auch. Aber es ist auch, sie sind auch Beispiel, also jetzt auch der Giganto und der Matthieu auch beispielhaft, auch für die junge Generation, wie sie zusammen schaffen, machen viel Kooperationen miteinander, stehen gegenseitig auf die Bühne. Und die sind schon gut beieinander.
0: Wir sind im 2018 angekommen. Mit dem Giganto und eben dieser zweiten Generation Hip-Hop. Hoffentlich nicht die letzte. Dann gehen wir nochmal 6 Jahre führen und sind bei La Donna. Es wird moderner, ihr hört es.
2: Definitiv.
0: Wer ist La Donna? Was macht sie aus?
1: Sie sind ein Duo, Chiara Iacometti und Momo Cavazzone. Und sie sind wirklich jung, frisch, dynamisch und vor allem auch kritisch jetzt auch, sehr zeitgemäß auch viel Text, wo über das Feminismus und selbstkritisch und über das Frausein handeln. Und da setzt sich die Chiara in ihren Songs sehr mit diesen Themen auseinander und sind wieder der Kreis, der sich schliessend zu den kritischen Songs und Text und jetzt in einem neuen, komplett neuen, voll modernen Mantel, wo ich finde, sie machen das echt gut, sie zwei.
0: Viel sozialkritische Sachen, die du uns da mitgebracht hast, viel sozialkritische Musik, die es gibt aus der Romancia. Wir sind im .ch, das ist eure Schweizer Musiksendung, die heute komplett in der vierten Landessprache stattfindet. Eine Stunde lang Musik auf Rätoromanisch, das sind La Donna mit La Valette.

0: Ihr hört es, vielleicht versteht das sogar sozialkritische, aber was ihr hört, ist auch ganz, ganz viele Vibes, die da rum sind und noch viel mehr.
1: Ja, definitiv. Und es soll ja auch nicht den Eindruck erwecken, dass die rätoromanische Musik irgendwie nur immer sozialkritisch und politisch ist. Auf gar keinen Fall. Wir sind sehr in der Melancholie geprägt und in der Liebe und Heimat. Und das ist jetzt einfach so ein bisschen eine Auswahl, die in die Brücke schlägt.
0: Es ist eine Auswahl, die wir heute hören, hier in dieser Stunde.ch. SRF Verkehrsinfo von 19.55 Uhr. Vorsicht in der Zentralschweiz auf der A2 Richtung Luzern. Zwischen Reiden und dem Rastplatz Knutwil Süd besteht Gefahr durch Gegenstände auf der Fahrbahn. Nur ein letzter, das sind Omi Stuss mit dem Song Jukebox. Da im Punkt CH für euch.

0: Wir sind im Heute angekommen. Das ist der aktuellste rätromanische Song, den du dabei hast, Flavio Thur vom RTR in dieser Stund.ch. Omi Stuss haben wir gerade gehört.
1: Ja, die sind da ins Bäckli mit reingekommen, also ein bisschen als Geheimtipp, auch wo aufstrebend sind, wo das sehr professionell machen. Der Gino, gute Stimme, der David, gute Gitarre. Die stehen für ausgebildete, gute Musiker.
0: Wir könnten noch mal eine Stunde füllen. Das war einfach eine Auswahl, die wir euch da präsentiert haben in dieser Stund.ch. Danke vielmals, bist du da gewesen, Flavio.
1: Gern.
0: Das ist .ch. Ich bin Annik Leonhardt und ihr hört SRF 3.
2: Die Nachrichten von SRF um 8 mit Frank Estermann. Die Migros prüft die Schließung ihrer Westschweizer Produktionsfirma CT auf Ende des nächsten Jahres. Die Firma stellt Fertigprodukte wie etwa Sandwiches oder Bowls und Produkte für die Gastronomie her. Zuerst hat die Westschweizer Zeitung Vent Quatre über die Pläne der Migros berichtet. Ein Weiterbetrieb der Firma rechne sich wegen des fehlenden Wachstums nicht. Von einer Schließung wären 57 Mitarbeitende betroffen. Der Entscheid der Migros CT zu schließen ist noch nicht definitiv. Es wurde ein Konsultationsverfahren eingeleitet. In diesem können Mitarbeitende Vorschläge machen, um eine Schließung zu verhindern oder die Auswirkungen für die Betroffenen abzumildern. In Berlin sprechen aktuell die Parteien Die Linke, SPD und Grüne über die Bildung einer Regierung für das deutsche Bundesland. Nun könnte das Vorhaben scheitern. Die SPD und die Grünen haben die Sondierungsgespräche unterbrochen. Denn zuvor hatte Die Linke-Fraktion in Berlin eine Politikerin aufgenommen, die wiederholt mit israelfeindlichen Äußerungen aufgefallen war. Aus SPD und Grünen gab es die Forderung, die Politikerin nicht in die Fraktion aufzunehmen. SPD und Grüne könnten auch mit der CDU in Berlin eine Regierung bilden. Klare Wahlsiegerin vor gut drei Wochen war allerdings die Linke. In Schweden ist die sozialdemokratische Wahlsiegerin Magdalena Andersson auch im zweiten Anlauf mit einer Regierungsbildung gescheitert. Bei den Gesprächen mit Grünen, Linken und der Zentrumspartei seien zwar Fortschritte erzielt worden, die Voraussetzungen für eine Regierungsbildung sei aber nicht gegeben, sagte Andersson vor Medienvertretern. Bei den Parlamentswahlen letzten Monat hatte Anderssons Mitte-Links-Bündnis eine Mehrheit erreicht, aber die vier Parteien des Bündnisses haben sich bisher nicht darauf einigen können, wer die Ministerposten der neuen Regierung begleiten soll. Der Chef des britischen Inlandsgeheimdienstes MI5 sieht eine erhöhte Bedrohungslage. Verantwortlich dafür seien der Iran, Russland sowie die künstliche Intelligenz. Man wende derzeit mehr Mittel zur Abwehr von Gefahren auf als noch zu Zeiten des Kalten Kriegs, sagte MI5-Chef Ken McCallum. Der Iran verstärke seine Versuche, britische Militärstandorte anzugreifen und stecke höchstwahrscheinlich hinter dem mutmaßlichen Anschlagsplan auf den Luftwaffenstützpunkt Fairford. Wegen der laufenden Ermittlungen könne er keine weiteren Einzelheiten nennen, so McCallum. Derweil eskaliere Russland seinen hybriden Angriffe gegen Staaten, welche die Ukraine unterstützten. Risiken bei KI sieht McCallum darin, dass Terroristen Biowaffen entwickeln und neue Krankheitserreger herstellen könnten. Das Wetter. Morgen ist es zunehmend sonnig. Im Westen und im Süden ist es meist sonnig, dies bei 19 Grad. Das waren Nachrichten von Radio SRF, verantwortlich Konrad Muschk.
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4: Mit dem Beat Sprecher am Mikrofon und mit dem freudigen Blick auf Seiten, wo die Schweizer Fussballnationalmannschaft der Frauen am Werk ist, und zwar in der WM-Playoff erste Runde Rückspiel. Sie spielen die Schweizerinnen gegen Israel mit 7-3 gewonnen und auch im Rückspiel in Seiten. Da läuft es nicht so schlecht.
5: Ja, Iman Böne hat jetzt vorhin gerade die Schweiz in Führung geköpfelt nach einer halben Stunde. Und für sie ist es sicher besonders schön, dass sie heute getroffen hat. Sie ist Walliserin und in der Nähe von Seiten aufgewachsen. Viele Verwandte und Bekannte von ihr sind da im Stade Tourbillon. Und vor ihnen hat sie jetzt können das 1-0 machen. Es ist eine verdiente Führung für die Schweizerinnen. Sie haben nämlich in der ersten halben Stunde mehrheitlich den Ball gehabt und schon viele gute Chancen kreiert. Also es ist definitiv ein besserer Start, weder nur im Hinspiel Heimspiel. Im Heimspiel haben wir am Anfang das Gefühl gehabt, sie spielen ein bisschen Larifari, sie nicht 100% bei der Sache. Und das kann man ihnen heute definitiv nicht vorwerfen. Auch wenn sie eine halbe Stunde gebraucht haben, bis sie können das erste Goal schiessen. Aber jetzt ist es da, das erste Goal. Nach 34 gespielten Minuten steht es 1-0 für die Schweiz.
4: Tanja Spichtig, mehr für ihre gibt es auf SRF 3 regelmässig in der nächsten Stunde. Auf SRF 1 nach den 9 Nachrichten. Soviel für den Moment vom Sport.
6: SRF Verkehrsinfo von 20:04 Uhr. Vorsicht in der Zentralschweiz auf der A2 Richtung Luzern zwischen Reiden und dem Rastplatz Knutwil Süd besteht Gefahr durch Gegenstände auf der Fahrbahn.
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6: Hallo und willkommen zu einer neuen Ausgabe Sounds, einem Musikabend auf SRF 3. Und, oh, da will noch mal jemand grüssen.
7: Hallo, hier ist Bilderbuch.
6: Bilderbuch aus Wien begleitet uns heute Abend. Also nicht im Studio, aber auf den Ohren mit ihrem neuen Album Unendlichkeit plus 1. Dort drauf sind ziemlich wild. Es geht von Daft

finde es musikalisch so ein cooles Album. Blöd nur, dass der Frontmann Moritz Ernst ein paar ziemlich doofe Sachen gesagt hat und er am Wochenende mit der Presse geredet hat. Eins nach dem anderen nehmen wir das. Wir kommen mal zuerst zu der Musik. Lassen wir zuerst einfach mal rein in das neue Album aus der Nachbarschaft. Bilderbuch aus Österreich ist das. Gehört ihr beim Musikabend Sounds auf SRF 3. Freut mich sehr, dass ihr mit dabei seid. Ich bin Lea Inderbitzin. Und der Song da, der heisst «Was in dieser Welt?».

0: Mit dem ist Bilderbuch-Durchbruch anno 2013 gelungen. Machine ab der EP Feinste Seide. Dort hat es die Band tatsächlich schon ein ganzes Weile gegeben, 8 Jahre lang. Ich bin das Wochenende wirklich verschrocken, als ich gesehen habe, dass es Bilderbuch schon seit 21 Jahren gibt. Also richtig, richtig lang. Und mit jedem Jahr von dieser Bandgeschichte hat es eine weitere Facette gegeben, die man kennengelernt hat von dieser Band. Sie sind wirklich extrem wandelbar und vielseitig, kann man sagen. Ganz am Anfang jetzt mal so da tönt's. Ich esse meine Suppe mit. Zwischenzeitlich dann so. Alle Kinder singen. Und irgendwann dann sogar so da. Kreativer Motor hinter dieser Band ist der Frontmann Maurice Ernst, aber auch der Michael Kramer alias Snacky Mike an der Gitarre hat da vieles beigesteuert. Die österreichische Überflügerin Ute Jara zum Beispiel sagt, wie sie in der Musikschule mit ganz, ganz vielen Boys in die Schule gegangen ist und die sind alle so Fans gewesen von diesen alten, grossen Gitarristen und sie hat einfach vom Snacky Mike.
1: Die kannten sich so voll gut aus mit den ganzen alten E-Gitarristen und so und ich hatte nie eine Ahnung, weil nämlich mein größtes Idol Snacky Mike ist, der Gitarrist vom Bilderbuch und das war für mich genug. Also so die ganzen Jimi Hendrixes, ja, die sind alle voll toll, aber für mich war das Wichtigste, ja.
0: Ja, und hätte die Ute Jara damals gewusst, dass sie den Snacky Mike irgendwann mal ablöst, das hat sie wahrscheinlich selber nicht geglaubt. Der Snacky Mike hat nämlich Bilderbuch nach 17 Jahren Band zusammen sie verlassen. Also er hat die Band so fest verlassen, dass er sogar das ganze Land verlassen hat und ausgewandert ist. Und seine Nachfolgerin ist eben die Ute Jara. Einiges jünger als der Rest der Band und sehr cool, dass sie da den Boys Club mal ein bisschen aufmischt. Lassen wir einen von ihr. Der heisst WWW She Hot. 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

Das ist der Opener vom neuen Bilderbuchalbum Unendlichkeit plus eins. Und sie fallen schon gerade ein bisschen mit der Tür ins Haus. Das Autotune überrumpelt einen fast. Und es zieht sich dann auch noch das ganze Album durch. Und mit dem zeigt die Band einmal mehr, dass sie am Puls der Zeit sind. Wir erinnern uns an eine breitträtnige Autotune-Diskussion, die diesen Sommer wegen der Indie Legends The Strokes ausgebrochen ist. Ja, die haben in den Nullerjahren mal so diese Art von Indie-Rock der grösseren Masse gezeigt. Und auf dem neuesten Album haben sie wirklich mit der grossen Kelle vom Autotune geschöpft. Das hat Fans und Kritikerinnen und Kritiker nicht so gefallen oder einmal nicht nur gefallen. Und das Bilderbuch jetzt ins gleiche Gehorn lässt, zeigt einmal mehr, dass sowohl Bilderbuch als auch The Strokes genau wissen, was sie machen, wenn sie Autotune brauchen. Es ist nicht zu spät oder hintendrein oder so irgendetwas in die Richtung, sondern ich glaube, Autotune ist fast schon wieder retro cool. Und wenn sie diese zwei Bands brauchen, glaube ich, dann ist das ein kleiner Beweis dafür vielleicht. Wir verfolgen die These mal noch ein bisschen weiter. Also jetzt aber zuerst zurück zu dem Strokes-Album von dem Sommer. Reality Awaits hat das geheißen. Der Song da, Lonely in the Future.

0: Es ist eine wirklich bemerkenswerte musikalische Diversität in der neuen Platte von Bilderbuch. Irgendwo ein Highlight von dieser neuen Platte Unendlichkeit plus 1 mit dieser Gitarre, die sich irgendwie so erstaunlich gut versteht mit dem Autotune und von Maurice Ernst, seiner Stimme. Das Album auch ganz grundsätzlich ein Highlight in der Diskografie von dieser Band. Ich finde es das Beste seit längerem von ihnen. Leider ist aber ein Interview, das Maurice Ernst in diesen Tagen der österreichischen Zeitung «Der Standard» gegeben hat, ein ordentliches Lowlight und hat mir irgendwie auch ein bisschen den Spass an dieser Platte genommen. Drinnen sagt er zum Beispiel, er sei ein bisschen zynisch geworden und frage sich zum Beispiel, wieso er die Matura gemacht habe, wenn er ja gleich nur mit Dummheit konfrontiert werde. So eine doofe Aussage. Und in der gleichen Antwort auf eine Frage wirft er die deutsche Rapperin Icky Mel in den gleichen Topf wie die bösen Onkels und sagt, solche Musik, die so klar von einer Seite vom politischen Spektrum käme, habe etwas Faschistoides, egal von welcher Seite das es käme. Und dann weiter zitiert Bilderbuch im neuen Album auch den Song «Bauchbeine Po» von Shereen David.
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0: Bei Bilderbuch tönt es dann einfach so.

Bauchbeine Lobotomie statt Bauchbeine Po. Und auch wenn Sie mit der Kritik an so dem Selbstoptimierungsdrang ja auch irgendwie einen Punkt haben, nimmt sich der Maurice Ernst in dem Interview wirklich dann auch noch das Recht raus, zu sagen, dass für ihn das, was Shireen David Michi falscher Feminismus sieht. Dabei, also hallo, hat er einmal gar nichts zu sagen, zum definieren, was richtig oder falscher Feminismus ist und ob es das überhaupt gibt oder nicht. Aber ja, er hat in dem Interview dann auch noch weiter gemeint, dass er als weisser Mann in den letzten Jahren ja nicht mehr so gefragt war. Schade, schade, schade. Das hat es jetzt also wirklich nicht gebraucht, die Wortmeldung. Die Musik an sich wäre genug gut gewesen. Jetzt muss man das halt auch noch irgendwie mitverdauen, wenn man das neue Album hört. Tja, selber ein bisschen ins Bein geschossen finde.

Ich aber, ja, kann man auch in voller Länge noch lesen und vielleicht das ein oder andere Mal den Kopf schütteln als eine kleine Beilage zum neuen Album von Bilderbuch. Ein letzter habe ich noch auf dieser Platte, der heisst Baby Junkie.

0: Sounds am Dienstagabend mit Musik aus Österreich von Bilderbuch und mit Fußball von daheim.
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0: Das Team der Schweizer Fußballfrauen spielt heute gegen Israel in den WM-Playoffs. Tanja, ist wichtig. Das letzte Mal haben wir gerade nach der 8. gehört, 1-0. Gibt es da irgendein Update bei dem Stand?
2: Nein, es ist noch nicht passiert, auch in der zweiten Halbzeit nicht. Die Schweizerinnen haben immer noch alles im Griff. Sie haben viel den Ball, kreieren die Chancen und lassen hinten nicht viel zu. Also Konterangriff können sie früh stoppen. Darum ist es noch nie brenzlig geworden vor dem Schweizer Goal. Was man den Schweizerinnen ankreiden kann, ist die Chancenauswertung. Für das, dass sie so überlegen sind, hätte sie jetzt schon mehr Goal können machen. Aber weil sie aus dem Hinspiel 4-Goal-Vorsprung mitgenommen haben und jetzt also insgesamt schon 5-Goal-Vorsprung haben, ist da irgendwo durchverständlich, dass sie nicht so extrem auf das nächste Goal drücken. Sie haben eben, wie gesagt, alles im Griff. Und wenn es so bleibt, qualifizieren sie sich locker für die nächste Playoff-Runde. Es sind jetzt 50 Minuten gespielt und die Schweizerinnen führen immer noch gegen die Israelinnen mit 1-0.
0: Das nächste Update von der Tanja Spichtig live vor Ort gibt es dann nach der 9. Live sind ihr aber auch mit dabei im Fernsehen auf SRF 2 oder jederzeit auch online. SRF Verkehrsinfo von 20.37 Uhr. Vorsicht in der Zentralschweiz auf der A2 Richtung Luzern zwischen Reiden und dem Rastplatz Knutwil Süd besteht Gefahr durch Gegenstände auf der Fahrbahn.
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0: Guten Dienstagabend, das ist der Musikabend Sounds auf SRF 3. Die Lea Inderbitzin ist am Mikrofon und Jamila Wutz an der Musik.

heisst das Genre, das wir hören. Das ist Rock aus Sambia von der Sampa the Great, Musikerin mit sambischen Wurzeln. Eigentlich eher im Hip-Hop angesiedelt. Sie hat aber vor einer Weile mal herausgefunden, dass ihr Onkel in einer der grössten Sam-Rock-Bands mit dabei war. Witch heisst die. Und wo sie das herausgefunden hat, hat sie sich ein bisschen mehr mit dem Sam-Rock auseinandersetzen und hat gefunden, weißt du was, ich mache ein ganzes Album, das New Sam-Rock heisst. Das kommt dann Ende Monat raus und der Song Location, den wir jetzt gerade gehört haben, ist der neueste Vorbote von diesem Album. Und von der Sampa the Great gehen wir jetzt gerade zu einer anderen afrikanischen Musikerin, die gerade von einem von ihren Vorfahren inspiriert ist, und zwar Zulfa. Das ist eine Musikerin aus dem Sudan. Sie hat ihrem Grossvater ihr Debütalbum gewidmet. ABBA heisst das, ist am letzten Freitag rausgekommen. Und darauf hat sie sich sehr fest mit ihrem Grossvater und auch mit ihren Wurzeln im Sudan auseinandergesetzt. Er hat viel geschrieben, viel gedichtet, ist ein Lyriker gewesen, was auch ziemlich stark dann mit ihnen geflossen ist auf ihrem neuesten Album. Sehr, sehr schön rausgekommen. Sie ist mittlerweile in Paris daheim. Sie ist nämlich eigentlich 2022 nur für so eine kürzere Residenz auf Paris gegangen. Und was sie dort war, ist dann der Krieg im Sudan wieder ausgebrochen im April 2023. Und seither ist sie in Paris geblieben und hat dort eben das neueste Album rausgegeben. Ist richtig, richtig schön geworden. Am Freitag ist es released worden, aber von der Zulfa. Ich habe einen drauf mitgenommen, der heisst Samin.

0: zählt das echt schon als Schleichwerbung, was Troye Sivan da macht. Canada Dry, der Song, benannt nach einer kanadischen Getränkemarke. Vielleicht aber auch Symbol für irgendetwas anderes. Wer weiss. Das ist ein kleiner Einblick ins neue Sounds-Album von der Woche. Kommt von Troye Sivan. Ein absolut künstlerisches Multitalent. Er ist mal YouTuber gewesen. Er singt unglaublich gut. Das kann man schon sehen, als er ein Kind ist auf seinen alten YouTube-Videos. Er ist Schauspieler, hat schon bei Marvel-Filmen mitgespielt und macht Musik, wo der Ariana Grande gefällt, Nicole Kidman will in seinen Musikvideos mitspielen und Charlie XCX und er sind schon lang Freunde und Freundinnen. Ein Riesenschiff, der Troye Sivan, wo gerade in den neuesten Hafen reingesegelt ist. «She's the Best» heisst sein neuestes Album, ist die Woche unser Sounds-Album von der Woche. Wir haben gestern Abend ganz genau reingelassen, das ganze Ding auseinanderbeindelt. Könnt ihr mithören, wenn ihr Lust habt, auf srf.ch/audio/sounds. Dort findet ihr all unsere Sendungen zum Hören. Genauso eben auch die von gestern, wo es um das Troye Sivan Album gegangen ist. Wenn euch das gefällt und ihr bis jetzt auch davon gehört habt, dann meldet euch 0848 300 333, das ist die Nummer zu mir im Studio. Und dann gibt es das Album in Vinyl oder in CD, was auch immer euch am liebsten ist. 0848 300 333.
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0: von den Lil Sims und der Lydia Kito. Britische Powerhouses auf dem Song Only. Und eine ganz tolle Kombination ist auch der Soundshörer David Horber und die neue Platte von Troy Sivan. Er hat sich Vinyl abgestaubt für heute. Ich kann aber natürlich bis am Freitag jeden Abend probieren. 0848 300 333, das ist die Nummer schon mal zum Merken. Das ist die ins Studio von SRF 3.
1: Die Nachrichten von SRF um 9 mit Frank Estermann. Beim Ausbau des Glasfasernetzes hat sich die Swisscom nicht unzulässig verhalten gegenüber anderen Telekom-Unternehmen. Das sagt das Bundesverwaltungsgericht. Es heißt, eine Beschwerde der Swisscom gut und widerspricht damit der Wettbewerbskommission WEKO. Die WEKO hatte vor gut 2 Jahren eine Buße von gut 18 Millionen Franken gegen die Swisscom ausgesprochen und Maßnahmen angeordnet. Im Streit geht es um eine Technologie beim Ausbau des Glasfasernetzes. Mit dieser teilen sich mehrere Kundinnen und Kunden eine Leitung zur Anschlusszentrale. Andere Telekom-Unternehmen, die über das Swisscom-Netz Dienste anbieten, kritisieren dies, weil es sie bei den Möglichkeiten einschränke. Das Urteil kann ans Bundesgericht weitergezogen werden. Zu weiteren Meldungen des Abends. Die Migros prüft die Schließung ihrer Westschweizer Produktionsfirma CC auf Ende des nächsten Jahres. Die Firma stellt Fertigprodukte wie etwa Sandwich her. Von einer Schließung wären 57 Mitarbeitende betroffen. Ein Konsultationsverfahren wurde eingeleitet. Bei Papst Leo XIV. Wurde erfolgreich ein Knoten aus der Lunge entfernt. Der Vatikan teilte mit, die Operation sei erfolgreich verlaufen. Papst Leo werde sich nun etwa eine Woche im Spital erholen müssen. Der russische Inlandgeheimdienst FSB hat einen japanischen Journalisten wegen Spionageverdachts festgenommen. Der Mann habe in der fernöstlichen Region Sachalin Informationen über Russlands Verteidigungsbereitschaft gesammelt, teilte das russische Außenministerium mit. In Berlin sprechen aktuell die Parteien Die Linke, SPD und Grüne über die Bildung einer Regierung für das Bundesland Berlin. Nun könnte das Vorhaben scheitern. Die SPD und die Grünen haben die Sondierungsgespräche unterbrochen. Denn zuvor hatte die linke Fraktion in Berlin eine Politikerin aufgenommen, die sich laut Kritikern wiederholt israelfeindlich und antisemitisch geäußert haben soll. Aus SPD und Grünen gab es die Forderung, diese Politikerin nicht in die Fraktion aufzunehmen. SPD und Grüne könnten auch mit der CDU in Berlin eine Regierung bilden. Klare Wahlsiegerin vor gut 3 Wochen war allerdings die Linke. In Schweden ist die sozialdemokratische Wahlsiegerin Magdalena Andersson auch im zweiten Anlauf mit einer Regierungsbildung gescheitert. Bei den Gesprächen mit Grünen, Linken und der Zentrumspartei seien zwar Fortschritte erzielt worden, die Voraussetzungen für eine Regierungsbildung seien aber nicht gegeben, sagte Andersson vor Medienvertretern. Die 4 Parteien des Mitte-Links-Bündnisses haben sich bisher in Personalfragen nicht einigen können. Das Wetter. Morgen hat es zunächst vielerorts Wolken, dann ist es zunehmend sonnig. Im Westen und Süden ist es meist sonnig, dies bei 19 Grad. Das waren Nachrichten von Radio SRF, verantwortlich Konrad Muschk.
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3: Mit dem Beat Sprecher am Mikrofon und mit dem Blick auf Sitte, wo die Schweizer Frauen Fußballnationalteam gegen Israel spielt. In etwa 1/4 Stunde ist das Spiel in dem Rückspiel von der Rückspiel eben im Playoff. Und Daniel Spichtig in Sitte. Ich glaube, man kann sagen, die Hürde ist übergumpelt. So richtig spannend wird es da nicht mehr.
4: Ja, weil die Schweizerinnen im Hinspiel mit 4 Goal Unterschied gewonnen haben und auch jetzt führen, darf man wirklich sagen, die Sache ist gegessen und die Schweizerinnen stehen in der nächsten Runde. Also ich glaube, in Sachen, ob sie Hürden überspringen oder nicht, gibt es keine Spannung mehr. Aber jetzt geht Spannung auf dem Platz. Ich höre jetzt im Hintergrund ganze Haufen Pfiff. Da hat es ein Foul von einer Schweizerin an eine israelische Spielerin, die jetzt am Boden liegt. Und da gibt es jetzt natürlich Pfiff, weil man sagt oder die Fans gefühlt, Gegner. Das war ein bisschen ein Herzeinschreiten. Aber zurück zur Spannung. Eben, es ist nicht mehr spannend bei der Frage, ob die Schweizerinnen eine Runde weiterkommen oder nicht. Aber es ist schon eine Frage, können sie ja im Rückspiel einen Sieg feiern oder nicht? Weil sie führen immer noch nur mit 1-0. Und zuletzt haben auch die Israelinnen mal eine gute Chance gehabt. Da hat es die Livia Peng im Schweizer Goal gebraucht, was sie strecken müssen. Und darum müssen die Schweizerinnen jetzt schon aufpassen, dass sie nicht zu fest nachlassen. Sonst kassieren sie da vielleicht noch den Ausgleich. Und eben, das wäre nicht schlimm für die WM-Qualifikation, aber gegen ein Team vom Format wie Israel darf man einfach nicht verlieren oder auch nicht unentschieden spielen. Darum müssen jetzt da die Schweizerinnen in den letzten 12 Minuten noch mal einen Zacken zulegen.
3: Aus Seite Tanja Spichtig bleiben wir natürlich dran. Auf SRF 3 gibt es um 9:30 den Schlussbericht und nach den 10 Nachrichten hören wir streamen zu dem Spiel. So viel vom Sport für den Moment.
5: SRF Verkehrsinfo von 21.05 Uhr. Entwarnung in der Zentralschweiz auf der A2 Richtung Luzern zwischen Reiden und dem Rastplatz Knutwil Süd besteht keine Gefahr mehr durch Gegenstände auf der Fahrbahn.
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5: Dienstagabend bei Sounds auf SRF 3. Wir haben heute schon ganz, ganz viel brandneue Sound gehört. Höchste Zeit, um ins Archiv absteigen. Und da muss man mittlerweile den Gang schon ein ganzes Stück zurücklaufen, wenn man im Oktober 1996 will. 30 Jahre her, seitdem das Album «Recovering the Satellites» von Counting Crows rausgekommen ist. Das ist mir heute mal in die Finger geraten und gehört darum heute wieder mal in die Sounds-Playlist. Feiert fast auf den Tag genau den 30. Geburtstag. 15. Oktober 1996. Das ist der Titeltrack. Mit dem ein herzliches Willkommen bei Musikabend Sounds. Ich bin Lea in der Beziehung heute zusammen.

0: Das ist Musik, die am ständigen Fortschritt will entgegenheben. Ein Anti-Zeitgeist-Album kommt Ende Woche von der amerikanischen Band Dummy. Obwohl ich den neuesten Song, den wir jetzt gerade gehört haben, «End of One», eigentlich schon ziemlich zeitgeistig finde. Die geben eigentlich schon seit 5 Jahren Musik raus, aber es war erst bei dem Song, wo ich mich gefragt habe, ob sie ihren Bandnamen «Dummy» vielleicht vom 94er-Album von «Partyside» haben. Ich weiss nicht, ich finde von der Stimmung her würde es eigentlich noch irgendwie passen. Darum «Partyside» gerade im Anschluss mit dem Track ab dem «Dummy»-Album. Zuerst aber nochmal schnell einen Blick Richtung Sion zu der Tanja Spichtig.
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0: Tanja, die Zeit geht in diesen Minuten geht zurück in der WM-Quali zwischen dem Schweizer Fußballteam der Frauen und dem von Israel zusammen. Wir sind einen Schritt näher an der WM und es hat noch ein Zückerli oben drauf gegeben.
2: Ja, die Schweizerinnen haben vorhin in der Nachspielzeit können es 2-0 schiessen in diesem Match. Die Verteidigerin Julia Stierli hat das Goal geschossen, ein Freistoss-Goal. Es war erst ihr zweites Goal für das Nationalteam. Das ist ihr zu gönnen, dass sie noch getroffen hat. Die Schweizerinnen hätten das Goal, ich sage jetzt mal, nicht unbedingt mehr gebraucht, weil sie haben ja das Hinspiel schon mit 4-Goal-Unterschied gewonnen und dann hätte ihr ein 1-0 gelangt im Rückspiel. Und gleich ist es irgendwo durch wichtig gewesen, weil gegen ein Team wie Israel, wo um einiges schlechter klassiert ist in der Weltrangliste, wäre 1-0-Sieg einfach viel zu wenig gewesen, für das sie ja das ganze Spiel so überlegen gewesen sind. Und darum ist es jetzt gut, ist das zweite Goal noch gekommen, auch wenn es sehr spät gekommen ist. Und in dem Moment pfeift die Schiedsrichterin ab und es gibt Applaus, Applaus für den Sieg und vor allem auch für den 2-0-Sieg. Die Schweizerinnen haben ihnen im Vorfeld gesagt, sie wollen das Spiel nicht möglichst hoch gewinnen, sie wollen es vor allem unbedingt zu 0 gewinnen, weil das haben sie die letzten 6 Match nie mehr geschafft, zu Null zu spielen. Und allgemein haben sie es erst einmal geschafft, zu Null zu spielen, unter dem Trainer Rafael Navarro. Und darum tut es sicher gut, dass sie jetzt mal ein Spiel wieder einmal zu Null gewonnen haben. Sie können sich freuen, sie stehen in der zweiten Playoff-Runde von der WM-Qualifikation. Dort treffen sie dann auf Österreich. Österreich hat sich durchgesetzt im Playoff-Duell gegen Kosovo. Das heisst, auf die Schweizerinnen warten die Gegnerinnen auf Augenhöhe und sie sind dann dort sicher mehr gefordert, weder jetzt noch in dieser ersten Playoff-Runde gegen Israel. Also die Schweizerinnen gewinnen jetzt 2-0 und haben eine weitere Hürde auf dem Weg an die WM nächsten Sommer zu Brasilien überstanden.
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Nancy Sinatra und Lee Hazelwood, das sind Assoziationen, die gestern gesprochen sind, wo wir in den neuesten Song von Fontaine's D.C. reingelassen haben. Ein riesen Duett zusammen mit der Rosalia, Where Is Gone heisst der Song. Ich höre die Assoziation sehr fest. Nancy Sinatra, Lee Hazelwood, aber auch Nick Cave ist genannt worden, mit der Kylie Minogue zum Beispiel.

0: Song, auch das höre ich sehr fest. So einen leichten Bond-Einschlag, wenn es mal so ganz pompös darf tönen. Die neueste Single von Fontaines D.C. zusammen mit der Rosalia, ein Vorbote auf das neueste Album von dieser Band, das dann am Freitag rauskommt. Gestern Abend haben wir den Song zum ersten Mal gehört, ganz kurz nachdem er überhaupt erst rausgekommen ist. Und ich habe dort auch nach eurer Meinung gefragt. Und ich habe es grossartig gefunden, was ihr alles geschrieben und aufgesagt habt. Sonja zum Beispiel, Soundshörerin, hat ein sehr detailliertes Feedback geben, mit Wunsch. Wir hören noch mal schnell.
1: Mir hat der Song mega, mega gut gefallen. Er hat mich richtig abgeholt und er ist so richtig schön zum Runterfahren. Was ich aber jetzt eigentlich auch noch mega cool fände, zu dieser wunderbaren, tiefen Stimme, wenn es eben ein bisschen mehr Rosalie drin hätte, das heisst halt wirklich ihre Sprache und ein bisschen höher. Und ein bisschen mehr Streicher. Ich glaube, das wird ein ganz genialer Song. Tja, man kann ja träumen. Ich wünsche einen schönen Abend. Tschüss, mach weiter so.
0: Sehr schön, was Sonne da sagt. Ich sehe, was sie meint. Und ich könnte mir sehr vorstellen, dass all ihre Wünsche wieder in Erfüllung gehen, wenn man diesen Song live könnte hören und der vielleicht sogar noch ein bisschen ausgebaut wird. Wer weiss, wenn Fontaines D.C. mit Rosalia irgendwann mal zusammen auf der Bühne stehen. Das wird dann aber auf alle Fälle ein ziemlich grosses Fest. Wir lassen noch mal zurück in den Song, der seit gestern das Licht der Welt erblickt hat. «Where is Gone» von Fontaines D.C. zusammen mit der Rosalia. Da mal eben nicht in ihrer Sprache, nicht auf Katalanisch, nicht auf Spanisch, sondern auf Englisch, die Sprache von der Iren Fontaines D.C.

die Idee für die Nacht morgen vielleicht? Passend zur Jahreszeit. Pumpkin Soup von der britischen Musikerin Kate Nash ab dem Album Made of Bricks, das sie 2007 bekannt gemacht hat. Jahre später, nach dem Durchbruch, kommt im Januar ihr mittlerweile sechste Album raus. Darauf geht sie ihren irischen Wurzeln nach und ihrem Frust über das Leben im Patriarchat. Die letzte Single, die sie rausgegeben hat, dort ist es um das Abtreibungsrecht in Irland gegangen. Spilled Milk hat der Song geheissen, symbolisch mit der verschütteten Muttermilch, wenn die Frauen kein Recht über ihren Körper haben. Heute ist eine neue Single von der Kate Nash rausgekommen, heisst Freedom of Me. Und sie hat einen ziemlich langen Text zum Release von dem Song rausgegeben, wo sie schreibt, was ihre Gedanken waren, wo sie den Song geschrieben hat. Es war in einer Zeit, in der gerade wieder viel in den Medien war von übergriffigen Männern, wo Frauen ihren Körper wegnehmen und ihre Freiheit über sich selber zu bestimmen und mit wem dass sie was machen wollen. In dieser Zeit hat sie den Song geschrieben und sie thematisiert darauf, der, wie sie es nennt, eigentlich schon fanatische Fokus auf dem Freedom of Speech, wo irgendwie von den USA mittlerweile ein globales Ding geworden ist, dass alle so erpicht drauf sind, dass sie das auch sicher dürfen sagen, was sie unbedingt wollen sagen. Und sie findet, hey, im Fall, ich finde eigentlich das Recht an meinem eigenen Körper und dass ich darf entscheiden, wer mich anlenkt und wie, dass die Person mich anlenkt, finde ich eigentlich wichtiger, als dass du darfst sagen, was in deinem Kopf drin ist. Das, der Kurzabriss zu dem Song,

0: Basic Witch. Das ist ein Song ab dem neuen Album von der Band Death Valley Girls aus Los Angeles. Welcome to Earth heisst die Platte. Der Soundskolleg Antirohrer beendet die Morgensabend mit euch auseinander, was ihr Lust habt, zur gewohnten Soundszeit ab der 8. am Abend. So, jetzt gibt es ein grosses Update von der Welt. Anschliessend nochmal eine Stunde Sounds hier bei SRF 3.
1: Die Nachrichten von SRF um 10 mit Frank Estermann. Im Streit um den Ausbau des Glasfasernetzes gibt das Bundesverwaltungsgericht der Swisscom recht. Es hebt eine Millionenbuße der Wettbewerbskommission auf. Die US-Botschafterin in Griechenland verliert ihren Posten. Sie stolpert über Korruptionsvorwürfe. Und das Schweizer Fußballnationalteam der Frauen steht in der nächsten Runde der WM-Qualifikation. Das Wetter, morgen ist es zunehmend sonnig bei 19 Grad. Beim Ausbau des Glasfasernetzes hat sich die Swisscom nicht unzulässig verhalten gegenüber anderen Telekom-Unternehmen. Das sagt das Bundesverwaltungsgericht. Es heißt eine Beschwerde der Swisscom gut und widerspricht damit der Wettbewerbskommission WEKO. Die WEKO hatte vor gut zwei Jahren eine Buße von gut 18 Millionen Franken gegen die Swisscom ausgesprochen und Maßnahmen angeordnet. Im Streit geht es um eine Technologie beim Ausbau des Glasfasernetzes. Mit dieser teilen sich mehrere Kundinnen und Kunden eine Leitung zur Anschlusszentrale. Andere Telekom-Unternehmen, die über das Swisscom-Netz Dienste anbieten, kritisieren dies, weil sie bei den Möglichkeiten eingeschränkt werden. Das Urteil kann ans Bundesgericht weitergezogen werden. Die Botschafterin der USA in Griechenland muss ihren Posten räumen. Man habe Kimberly Guilfoyle gebeten, zurückzutreten, sagte die Sprecherin des Weißen Hauses. Sie sei eine großartige Bereicherung des Teams gewesen. Kurze Zeit später bestätigte Guilfoyle ihren Rücktritt auf der Plattform X. Die Hintergründe hat Jasper Riemann von der ARD.
2: In den vergangenen Wochen waren mehrere Berichte der US-Zeitung Wall Street Journal erschienen, in denen von mutmaßlich fragwürdigem Verhalten Guilfoyles die Rede war. Demnach soll sie zum Beispiel im März in Athen angedeutet haben, die USA könnten an einem bevorstehenden Umbruch der rumänischen Regierung beteiligt sein und könnten das Gleiche in Griechenland machen. In einem anderen Bericht hieß es, sie habe vor ihrem Amtsantritt als Botschafterin einen Unterstützer von US-Präsident Donald Trump gebeten, eine Kreditkartenrechnung in Höhe von $100,000 zu begleichen. Sie habe ihm angeboten, ihren politischen Einfluss für private Angelegenheiten von ihm zu nutzen. Guilfoyles Anwälte bestreiten ein Fehlverhalten ihrer Mandantin und stellten die Echtheit der betreffenden Nachrichten in Frage. Guilfoyle war einst mit dem heutigen demokratischen Gouverneur Kaliforniens Gavin Newsom verheiratet gewesen. Sie arbeitete als Moderatorin beim US-Fernsehsender Fox News und war außerdem zeitweilig verlobt mit dem Präsidentensohn Donald Trump Jr. Vor rund einem Jahr kam sie dann als Botschafterin nach Griechenland.
1: Jasper Riemann hat berichtet. Vor mehr als 30 Jahren wurde US-Rapper Tupac Shakur ermordet. Nun wurde der Drahtzieher der Tat zu mindestens 40 Jahren Gefängnis verurteilt. Anfang September hatte eine Jury in Las Vegas den ehemaligen Boss einer Gang für schuldig befunden. Er soll unter anderem die Waffe für den Mord an dem Rapper besorgt haben. Der heute 63-jährige Verurteilte hat angekündigt, in Berufung zu gehen. Tupac Shakur war einer der einflussreichsten und erfolgreichsten Rapper der 1990er Jahre. Bekannt wurde er mit Hits wie California Love oder Changes. Er wurde Anfang September 1996 in einem Auto in Las Vegas angeschossen und starb später im Spital. Zum Fußball. In der ersten Playoff-Runde der WM-Qualifikation der Frauen hat die Schweiz auch das Rückspiel gegen Israel in Sitten gewonnen mit 2:0. Das Hinspiel hatten die Schweizerinnen mit 7:3 gewonnen. In der zweiten Playoff-Runde treffen die Schweizerinnen auf Österreich. Nun zu weiteren Meldungen des Tages in der Übersicht. Das Bundesgericht in Lausanne will nicht, dass François Chaix 2 weitere Jahre Präsident bleibt. Stattdessen schlägt das Gericht dem Parlament vor, in der Wintersession den Bundesrichter Thomas Müller zum Präsidenten zu wählen. Das Bundesgericht geriet in die Schlagzeilen, nachdem die Liebesbeziehung zweier seiner Mitglieder bekannt wurde. Dauerhafte Lebensgemeinschaften zwischen Bundesrichtern sind verboten. Ein Unwetter mit Hagel im August hat weit höhere Schäden verursacht, als bisher bekannt war. Laut dem Rückversicherer Swiss Re beträgt der versicherte Schaden insgesamt 1,7 Milliarden Franken. Bisher ist man von 1 Milliarde ausgegangen. Bei den neuen Angaben sind nun auch die Zahlen der kantonalen Gebäudeversicherung mit eingerechnet. Bei Papst Leo dem 14. wurde erfolgreich ein Knoten aus der Lunge entfernt. Der Vatikan teilte mit, die Operation sei erfolgreich verlaufen. Papst Leo werde sich nun etwa eine Woche im Spital erholen müssen. Nachdem im Schwarzen Meer 2 Frachtschiffe von Drohnen angegriffen wurden, hat der bulgarische Premierminister Rumen Radev die russische Botschafterin einbestellt. Zunächst wurde ein ukrainisches Schiff attackiert, alle 15 Besatzungsmitglieder wurden gerettet. Der 2. Frachter sei gesunken, ein Besatzungsmitglied konnte gerettet werden, 11 weitere werden vermisst. Die NATO und die EU seien informiert worden, sagte Radev. Die Börsendaten von 22.05 Uhr geliefert von SIX. Der Swiss Market Index schließt bei 13.928 Punkten plus 0,4%. Der Dow Jones Index in New York stand kurz vor Schluss bei minus 0,3%. Der Euro wird zu 93,23 Rappen gehandelt und der Dollar zu 83,26 Rappen. Das Wetter: Morgen hat es zunächst vielerorts Wolken, tagsüber wird es aus Westen sonnig bei 19 Grad. Im Westen und im Süden ist es vom Morgen an sonnig. Das waren Nachrichten von Radio SRF, verantwortlich Konrad Muschk.
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3: Mit dem Beatsprecher am Mikrofon. Die Schweizer Fußballfrauen, wir haben es in den Nachrichten gehört, haben eine weitere Hürde genommen im Kampf um ein WM-Ticket für den nächsten Sommer für die WM zu Brasilien. Nach dem 7-3-Sieg im Hinspiel gegen Israel hat man heute auch fürs Rückspiel eigentlich können davon ausgehen, dass da nicht mehr viel schief kann. Es hat geklappt. Die Schweiz hat gerade nochmal gewonnen mit 2-0. Dank an einem Goal von der Imo Bühne in der 30. Minute und der Julia Stierli in der 92. Minute. Die Schweiz gewinnt mit 2-0. Cool natürlich für die Imo Bühne, dass sie als Walliserin Zitte das Goal hat können schiessen.
4: Ja, es war schön. Auch meine ganze Familie ist da, meine Freunde, Freundin und so. Und ja, es ist cool, auch ein Tor zu machen zu Hause.
3: Und heute ist im Vergleich zum Hinspiel alles ein bisschen, vor allem defensiver, ein bisschen gesitteter gewesen. Und das freut die Verteidigerin Viola Caligaris.
5: Ich bin erleichtert, dass wir die Null hinnehmen, dass wir kein Gegengol bekommen haben. Ich glaube, heute sind wir defensiv sehr gut gestanden. Wir haben eigentlich alles können unterbinden, recht früh, aber nicht nur hinten, also auch vorne, das Gegenpressing hat eigentlich sehr gut funktioniert, von dem her ist es ein bisschen ruhigerer Match gewesen.
3: In der nächsten Runde vom WM-Playoff spielen die Schweizerinnen jetzt eben gegen Österreich. Die haben den Kosovo ausgeschaltet. Die Österreicherinnen sind in der Weltrangliste leicht besser klassiert als die Schweizerinnen. Österreich ist auf der Nummer 23, die Schweiz 3 Ränge schlechter auf dem 26. Die Spiele sind dann in rund anderthalb Monaten. Überspringt die Schweiz auch diese Hürde, ist die WM-Quali trotzdem noch nicht ganz fix. Könnte noch sein, dass es dann noch eine weitere Runde gegen ein ausser-europäisches Team gibt. Ja, aber das kommt dann erst nach der nächsten Runde aus. Dann schauen wir noch schnell in die Champions League. Da gibt es ein Match von heute, wo aus Schweizer Sicht ja sehr spannend ist, nämlich der Manuel Akanji mit seinem Inter Mailand empfängt Brügge mit dem Jan Sommer im Goal und der beiden Schweizer Zava und Vasovic auf der Bank. Es steht nach der ersten Halbzeit, oder mittlerweile sind wir in der 50. Minute, 1-1 unentschieden. Dann zwischen Arsenal und Lille mit dem Schweizer Luis Ranovic auf der Bank steht es ebenfalls noch unentschieden, 0-0. Auch da sind wir in der 51. Minute. Die weiteren Resultate, da gibt es ein paar Sachen, wo man ja ein bisschen staunen drüber. Zum Beispiel Viking Stavanger gegen Bayern München 2-0. Leipzig, BSW Eindhoven 0-0 unentschieden. Galatasaray gegen Barcelona 1-1 unentschieden. Und noch Atletico Madrid gegen Manchester United. Da steht es 1-0. Zum Handball, die Kadetten Schaffhausen bleiben in der Europa League flott unterwegs. Heute gewinnen sie das erste Auswärtsspiel in dieser Europa League Saison gegen Chambéry aus Frankreich. Auch das ist das erste Auswärtsspiel, wo sie in der Europa League gewinnen können. Heute gewinnen sie mit 35-28. Die Schweizer sind nie im Rückstand gewesen in dieser Partie. Die Kadetten führen nach 3 Runden und der Sieg natürlich in der Tabelle. So viel vom Sport für heute.
0: SRF Verkehrsinfo von 22.09 Uhr. Vorsicht auf der A1 Genf-Lausanne zwischen der Verzweigung Le Veneron und Goppe. In beiden Richtungen Gefahr wegen Personen auf der Fahrbahn.
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0: 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Guten Dienstagabend, ich hoffe, die Woche läuft bis jetzt gut. Ich finde den Dienstag immer ein bisschen schwieriger als am Ende, wenn ich ehrlich bin. Darum schütteln wir die Schwere jetzt nochmal richtig ab, und zwar mit dem Sounds Mixtape. Ein Musikmix, unkommentiert und ununterbrochen, kommt immer am Freitag rechtzeitig für den Dancefloor, wenn das Wochenende schon langsam ruft. Handgemacht vom Sounds Haus-DJ John Bürgin. Und wir liebäugeln heute Abend einfach schon mal mit dem Dancefloor, wobei die neueste Ausgabe Sounds Mixtape gar nicht so super, super dancing gibt. Es gibt Sounds drauf, wo von Soul über, keine Ahnung, alles Mögliche geht. Alles 100% Schweizer Musik in dieser neuesten Ausgabe, 171 vom Sounds Mixtape. Das gibt es auch online auf srf.ch/audio. Also, lassen wir rein, lasst uns noch überraschen. Lea in der Bitzin, lasst mit euch heute zusammen.
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Das ist dann halt ein Problem, wenn man ankündigt, dass es ein Mixtape ohne Unterbrechung gibt. Dann gibt es eben gleich noch eine. Aber muss halt sein, wenn Leute auf der Fahrbahn rumlaufen. SRF Verkehrs Info von 22.20 Uhr. Vorsicht auf der A1 Genf Lausanne zwischen Vexoisbrücke und Goppe. In beiden Richtungen Gefahr wegen Personen auf der Fahrbahn. Das ist auf der A1 Genf Lausanne zwischen Vexoisbrücke und Goppe. In beiden Richtungen Gefahr wegen Personen auf der Fahrbahn. So, gehen wir zurück ins Sounds Mixtape, Episode 171, am Freitag rausgekommen und dann schon live im Radio gehört und heute Abend nochmal vorgenommen, was so viel Spass gemacht hat. 100% Schweizer Musik, Teile davon so brandneu, dass wir es ziemlich sicher noch nie gehört haben, teilweise sogar noch unveröffentlicht. Lassen wir weiter.

Und jetzt sind es nicht nur die Personen auf der Fahrbahn, die uns an dem Dienstagabend beschäftigen und das Mixtape unterbrechen, sondern das mal sogar noch Tiere. SRF Verkehrsinfo von 22.33 Uhr. Vorsicht auf der A1 Genf-Lausanne zwischen Vexoisbrücke und Goppe. In beiden Richtungen Gefahr wegen Personen auf der Fahrbahn. Und auf der A1 Zürich-Bern zwischen Rotrist und der Verzweigung Herkingen. In beiden Richtungen Gefahr wegen Tieren auf der Fahrbahn. So, kumpeln wir zurück. Sounds Mixtape. Der Dancefloor schon am Dienstag einigermassen nah. Schön, sind ihr mit dabei. 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Jederzeit aber auch online auf srf.ch.

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2: Das war die neueste Ausgabe vom Sounds Mixtape, Episode 171, zusammengestellt vom Sounds House DJ John Bürgin. SRF Verkehrsinfo von 22.53 Uhr. Vorsicht auf der A1 Zürich-Bern zwischen Gunzgen Nord und der Verzweigung Herkingen. In beiden Richtungen Gefahr wegen Tieren auf der Fahrbahn. Das ist auf der A1 Zürich-Bern zwischen Gunzgen Nord und der Verzweigung Herkingen. In beiden Richtungen Gefahr wegen Tieren auf der Fahrbahn. Und auf der A1 Genf Richtung Lausanne zwischen Vexoisbrücke und Goppe Gefahr wegen eines Pannenfahrzeugs. Schön, dass ihr mit dabei gewesen. Das war die neueste Ausgabe Sounds gewesen. Morgen Abend sind wir natürlich wieder für euch parat. Der gewohnte Soundszeit ab der 8. Dann mit dem Soundskollegen Andi Rohrer. Bis dann wünsche ich eine gute Nacht. Schiebe noch zwei Songs hinterher, die eigentlich auch auf das Mixtape würden passen. Ist nämlich ebenfalls brandneue Schweizer Musik. Zuerst Nathalie Fröhlich mit dem Flex Fab zusammen. Und gerade im Anschluss Andrina Bollinger. Ich bin Lea

0: Die Nachrichten von SRF um 11 mit Patrick Walter. Papst Leo XIV. Hat Lungenkrebs. Das wurde bei seiner heutigen Operation in Rom festgestellt, wie der Vatikan mitteilt. Die Diagnose sei bereits vor der Operation vermutet worden und habe sich dann bestätigt. Dem Papst sei der untere Teil des rechten Lungenflügels entfernt worden. Die Operation beim 71-jährigen Oberhaupt der römisch-katholischen Kirche sei erfolgreich verlaufen. Es habe keine Komplikationen gegeben. Zuvor hieß es, der Papst müsse rund eine Woche im Spital bleiben. Papst Leo hatte am Sonntag bekannt gegeben, dass in seiner Lunge ein Knoten gefunden wurde und er deshalb operiert werden müsse. Vor mehr als 30 Jahren wurde US-Rapper Tupac Shakur ermordet. Nun wurde der Drahtzieher der Tat zu mindestens 40 Jahren Gefängnis verurteilt. Anfang September hat eine Jury in Las Vegas den ehemaligen Boss einer Gang für schuldig befunden. Er soll unter anderem die Waffe für den Mord an dem Rapper besorgt haben. Der heute 63-jährige Verurteilte hat angekündigt, in Berufung zu gehen. Tupac Shakur war einer der einflussreichsten und erfolgreichsten Rapper der 1990er Jahre. Bekannt wurde er mit Hits wie California Love oder Changes. Er wurde Anfang September 1996 in einem Auto in Las Vegas angeschossen und starb später im Spital. Zum Sport. Das Schweizer Fußballnationalteam der Frauen hat die erste Playoff-Runde der WM-Qualifikation locker überstanden. Nach dem 7:3-Sieg im Hinspiel gegen Israel gewannen die Schweizerinnen am Abend in Sitten 2:0. Sportredaktorin Tanja Spichti.
1: Die Schweizerinnen ließen im Rückspiel nichts anbrennen. Im Gegensatz zum Hinspiel waren sie dieses Mal von Beginn weg konzentriert und auf gegnerische Konter vorbereitet. Ankreiden kann man den Schweizerinnen die Chancenauswertung. Da sie überlegen waren, hätten mehr Tore herausschauen müssen. Ihr Ziel sei es aber nicht gewesen, möglichst hoch zu gewinnen, sondern endlich wieder einmal ohne Gegentor zu bleiben, sagt Geraldine Reuterler.
2: Wir wollten halt wirklich einfach das Clean Sheet haben. Das ist uns gelungen. Wir haben gewonnen, schlussendlich statt 9:3. Also ja, ich glaube, wir haben gezeigt, was wir können. Und natürlich gibt es Punkte, die wir besser machen. Das werden wir analysieren. Und ich habe ein sehr, sehr gutes Gefühl auch für den nächsten Zusammenzug.
1: Im Dezember treffen die Schweizerinnen in der nächsten Playoff-Runde auf die Österreicherinnen, die sich gegen den Kosovo durchgesetzt haben. Es ist ein Duell auf Augenhöhe zu erwarten, bei dem die Schweiz deutlich mehr gefordert sein wird als noch gegen Israel.
0: Und jetzt die Börsendaten von SIX. Der Swiss Market Index schließt bei 13.928 Punkten plus 0,4%. Der Dow Jones Index in New York fällt um 0,3%. Der Euro kostet aktuell 83,25 €, der Dollar 83,28 €. Und das Wetter. Morgen hat es zunächst vielerorts Wolken und dann ist es zunehmend sonnig. Im Westen und Süden ist es meist sonnig bei 19 Grad. Das waren Nachrichten von Radio SRF. Am Mikrofon und verantwortlich war Patrick Walter.

0: Die Nachrichten von SRF um Mitternacht mit Patrick Walter. Bei einer Operation wurde Papst Leo ein Teil der Lunge entfernt. Er leidet an Krebs. Die Verbündeten hätten die Ukraine nicht vor neuen russischen Angriffen gewarnt. Das beklagt der ukrainische Präsident Zelensky. Und die Schweizerinnen feiern gegen Israel einen ungefährdeten Sieg. Sie nehmen damit die erste Hürde auf dem Weg zur Fußball-WM. Das Wetter: am Mittwoch wird es zunehmend sonnig. Im Westen und Süden ist es gar meist sonnig, dies bei 19 Grad. Papst Leo hat Lungenkrebs, das teilt der Vatikan mit. Dem Oberhaupt der römisch-katholischen Kirche wurde in einer Operation ein Teil des rechten Lungenflügels entfernt. Die Operation sei erfolgreich verlaufen und der Papst habe sie gut überstanden. Aus Rom berichtet Franco Battel.
1: 3 Stunden befand sich der Papst im Operationssaal. Der Eingriff selbst habe rund 90 Minuten gedauert. Dabei erhärtete sich der Verdacht. Beim Papst wurde Lungenkrebs diagnostiziert. Die operierenden Ärzte teilten mit, sie hätten dem 71-Jährigen den unteren Lappen der rechten Lunge entfernen müssen. Der Eingriff sei ohne Komplikationen verlaufen. Schon kurz nach der Operation habe man den Papst in sein Zimmer im 10. Stock des Gemelli-Spitals gebracht, der komplett abgesperrt ist. Im Kommuniqué des Vatikans steht nicht, ob weitere Therapien, etwa eine Bestrahlungs- oder Chemotherapie, nötig sein werden. Dies wird man erst in den nächsten Tagen erfahren. Gestern, noch vor dem Eingriff, hatte sich der Staatssekretär des Vatikans, Kardinal Parolin, zuversichtlich gezeigt, da man den Knoten in der Lunge des Papstes in einem sehr frühen Stadium entdeckt habe.
0: Die Verbündeten der Ukraine hätten Kiew nicht vor den jüngsten russischen Angriffen mit ballistischen Raketen gewarnt, wie sonst üblich. Das kritisiert der ukrainische Präsident Wolodymyr Zelensky, ohne einzelne Partner namentlich zu nennen. Aufklärungsdaten von Partnerländern zum Start von ballistischen Raketen in Russland würden helfen, Menschenleben zu retten. Ziel der russischen Raketen sei auch ein Heizkraftwerk gewesen, so Zelensky. Es sei nicht fair, dass Russland Energieanlagen zerstöre, während die Ukraine von seinen Verbündeten keine Warnungen erhalte, schrieb Zelensky. Zuletzt hatte US-Präsident Donald Trump den ukrainischen Präsidenten Zelensky mehrfach scharf kritisiert. Vor mehr als 30 Jahren wurde US-Rapper Tupac Shakur ermordet. Nun wurde der Drahtzieher der Tat zu mindestens 40 Jahren Gefängnis verurteilt. Anfang September hatte eine Jury in Las Vegas den ehemaligen Boss einer Gang für schuldig befunden. Er soll unter anderem die Waffe für den Mord an dem Rapper besorgt haben. Der heute 63-jährige Verurteilte hat angekündigt, in Berufung zu gehen. Tupac Shakur war einer der einflussreichsten und erfolgreichsten Rapper der 1990er Jahre. Bekannt wurde er mit Hits wie California Love oder Changes. Er wurde Anfang September 1996 in einem Auto in Las Vegas angeschossen und starb später im Spital. Beim Ausbau des Glasfasernetzes hat sich die Swisscom nicht unzulässig verhalten gegenüber anderen Telekom-Unternehmen. Das sagt das Bundesverwaltungsgericht. Es heißt eine Beschwerde der Swisscom gut und widerspricht damit der Wettbewerbskommission WEKO. Die WEKO hatte vor gut 2 Jahren eine Buße von gut 18 Millionen Franken gegen die Swisscom ausgesprochen und Maßnahmen angeordnet. Im Streit geht es um eine Technologie beim Ausbau des Glasfasernetzes, welche die Swisscom einsetzt. Dadurch hätten andere Telekom-Unternehmen keinen Zugang mehr zu den Leitungen. Die Swisscom verstoße damit gegen das Kartellrecht, so die WEKO. Das Bundesverwaltungsgericht sieht dies nun anders. Das Urteil kann ans Bundesgericht weitergezogen werden. Zum Sport. Das Schweizer Fußballnationalteam der Frauen hat die erste Playoff-Runde der WM-Qualifikation locker überstanden. Nach dem 7:3-Sieg im Hinspiel gegen Israel gewannen sie heute in Sitten 2:0. Sportredaktorin Tanja Spicht.
2: Die Schweizerinnen ließen im Rückspiel nichts anbrennen. Im Gegensatz zum Hinspiel waren sie dieses Mal von Beginn weg konzentriert und auf gegnerische Konter vorbereitet. Ankreiden kann man den Schweizerinnen die Chancenauswertung. Da sie überlegen waren, hätten mehr Tore herausschauen müssen. Ihr Ziel sei es aber nicht gewesen, möglichst hoch zu gewinnen, sondern endlich wieder einmal ohne Gegentor zu bleiben, sagt Geraldine Reuterler.
3: Wir wollten halt wirklich einfach das Clean Sheet haben, das ist uns gelungen. Wir haben gewonnen, schlussendlich steht es 9-3. Also ja, ich glaube, wir haben gezeigt, was wir können. Und natürlich gibt es Punkte, die wir besser machen. Das werden wir analysieren. Und ich habe ein sehr, sehr gutes Gefühl auch für den nächsten Zusammenzug.
2: Im Dezember treffen die Schweizerinnen in der nächsten Playoff-Runde auf die Österreicherinnen, die sich gegen den Kosovo durchgesetzt haben. Es ist ein Duell auf Augenhöhe zu erwarten, bei dem die Schweiz deutlich mehr gefordert sein wird als noch gegen Israel.
0: Es bleibt der Blick aufs Wetter. Am Mittwoch hat es zunächst viel als Wolken. Tagsüber wird es aus Westen sonnig bei 19 Grad. Im Westen und im Süden ist es von morgen an sonnig. Das waren Nachrichten von Radio SRF, verantwortlich war Patrick Walter.

0: Die Nachrichten von SRF um 1 mit Patrick Walter. Papst Leo hat Lungenkrebs. Das teilt der Vatikan mit. Dem Oberhaupt der römisch-katholischen Kirche wurde in einer Operation ein Teil des rechten Lungenflügels entfernt. Aus Rom berichtet Franco Batte.
1: 3 Stunden befand sich der Papst im Operationssaal. Der Eingriff selbst habe rund 90 Minuten gedauert. Dabei erhärtete sich der Verdacht. Beim Papst wurde Lungenkrebs diagnostiziert. Die operierenden Ärzte teilten mit, sie hätten dem 71-Jährigen den unteren Lappen der rechten Lunge entfernen müssen. Der Eingriff sei ohne Komplikationen verlaufen. Schon kurz nach der Operation habe man den Papst in sein Zimmer im 10. Stock des Gemelli-Spitals gebracht, der komplett abgesperrt ist. Im Kommuniqué des Vatikans steht nicht, ob weitere Therapien, etwa eine Bestrahlungs- oder Chemotherapie, nötig sein werden. Dies wird man erst in den nächsten Tagen erfahren. Gestern, noch vor dem Eingriff, hatte sich der Staatssekretär des Vatikans, Kardinal Parolin, zuversichtlich gezeigt, da man den Knoten in der Lunge des Papstes in einem sehr frühen Stadium entdeckt habe.
0: 3 weitere Meldungen aus dem Ausland. Die vom Iran unterstützte Houthi-Miliz greift Saudi-Arabien weiter an. 4 Personen seien in der Hauptstadt Riad durch Trümmerteile einer abgeschossenen Rakete verletzt worden, melden die saudischen Behörden. Und bei einer Ölanlage sei ein Feuer ausgebrochen. Gleichzeitig hat Saudi-Arabien gemeinsam mit seinen Verbündeten laut eigenen Angaben Ölanlagen im Jemen angegriffen, in der von den Houthi kontrollierten Hauptstadt Sanaa. Die Verbündeten der Ukraine hätten Kiew nicht vor den jüngsten russischen Angriffen mit ballistischen Raketen gewarnt, wie sonst üblich. Das kritisiert der ukrainische Präsident Volodymyr Zelensky, ohne einzelne Partner namentlich zu nennen. Aufklärungsdaten von Partnerländern zum Start von ballistischen Raketen in Russland würden helfen, Menschenleben zu retten. Der Drahtzieher des Mordes an US-Rapper Tupac Shakur wird zu mindestens 40 Jahren Gefängnis verurteilt. Anfang September hatte eine Jury in Las Vegas den ehemaligen Boss einer Gang für schuldig befunden. Er soll unter anderem die Waffe für den Mord an dem bekannten Rapper vor über 30 Jahren besorgt haben. Der heute 63-jährige Verurteilte hat angekündigt, in Berufung zu gehen. Zum Fußball. In der ersten Playoff-Runde der WM-Qualifikation der Frauen hat die Schweiz auch das Rückspiel gegen Israel in Sitten gewonnen mit 2-0. Das Hinspiel hatten die Schweizerinnen mit 7-3 gewonnen. In der zweiten Playoff-Runde treffen die Schweizerinnen nun auf Österreich. Das Wetter. Es wird im Laufe des Tages zunehmend sonnig. Im Westen und Süden ist es gar meist sonnig. Die Temperaturen erreichen 19 Grad. Das waren Nachrichten von Radio SRF. Verantwortlich war Patrick Walter.

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Die Nachrichten von SRF um 2 mit Patrick Walter. Papst Leo der 14. hat Lungenkrebs. Das wurde bei seiner Operation in Rom festgestellt, wie der Vatikan mitteilt. Die Diagnose sei bereits vor der Operation vermutet worden und habe sich dann bestätigt. Dem Papst sei der untere Teil des rechten Lungenflügels entfernt worden. Die Operation beim 71-jährigen Oberhaupt der römisch-katholischen Kirche sei erfolgreich verlaufen. Es habe keine Komplikationen gegeben. Papst Leo hatte am Sonntag bekannt gegeben, dass in seiner Lunge ein Knoten gefunden wurde und er deshalb operiert werden müsse. Die Verbündeten der Ukraine hätten Kiew nicht vor den jüngsten russischen Angriffen mit ballistischen Raketen gewarnt, wie sonst üblich. Das kritisiert der ukrainische Präsident Volodymyr Zelensky, ohne einzelne Partner namentlich zu nennen. Aufklärungsdaten von Partnerländern zum Start von ballistischen Raketen in Russland würden helfen, Menschenleben zu retten. Ziel der russischen Raketen sei auch ein Heizkraftwerk gewesen, so Zelensky. Es sei nicht fair, dass Russland Energieanlagen zerstöre, während die Ukraine von seinen Verbündeten keine Warnungen erhalte, schrieb Zelensky. Zuletzt hatte US-Präsident Donald Trump den ukrainischen Präsidenten Zelensky mehrfach scharf kritisiert. Zwei weitere Meldungen aus dem Ausland. Die vom Iran unterstützte Houthi-Miliz greift Saudi-Arabien weiter an. Vier Personen seien in der Hauptstadt Riad durch Trümmerteile einer abgeschossenen Rakete verletzt worden, melden die saudischen Behörden. Und bei einer Ölanlage sei ein Feuer ausgebrochen. Gleichzeitig hat Saudi-Arabien gemeinsam mit seinen Verbündeten laut eigenen Angaben Ölanlagen im Jemen angegriffen, in der von den Houthi kontrollierten Hauptstadt Sanaa. Der Drahtzieher des Mordes an US-Rapper